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1: Ich bin Thomas Brockt. Zum Auftakt der Kabinettsklausur hat Bundeskanzler Merz konkrete Konsequenzen aus der Hitzewelle und Dürre dieses Sommers angekündigt. Bei der Tagung auf Schloss Neuhardenberg in Brandenburg würden die zuständigen Minister zunächst ihre Einschätzung zur aktuellen Lage abgeben, sagte der CDU-Chef. Merz zeigte sich zuversichtlich, dass die Schwächephase der deutschen Wirtschaft bald überwunden werden kann. Er äußerte sich am Rande der Klausur auch zum Drohnenvorfall am Leipziger Flughafen. Die Bundesregierung werde demnächst mitteilen, was sie über die möglichen Urheber der Sprengstoffdrohne weiß.
2: Anfang des Monats taucht abends eine mit Sprengstoff beladene Drohne am Flughafen auf und wird entschärft. Nach Informationen des Spiegel entdecken die Ermittler mindestens eine weitere Drohne und militärischen Sprengstoff. Für viele Experten führt die Spur nach Russland. Offiziell will sich die Regierung dazu aber noch nicht äußern. Die Bundesregierung stärkt den Schutz vor Drohnen aber etwa mit einem eigenen Drohnenzentrum. Die Urheber solcher Angriffe würden bezahlen, sagt Kanzler Merz. Thomas Bremser, Redaktion.
1: Im Zollkonflikt mit den USA hat Kanada Vergeltungszölle von bis zu 50% auf Importe aus dem Nachbarland verhängt. Ab dem 8. September schlägt Kanada mit saftigen Gegenzöllen auf Importe aus den USA zurück. Das verkündete der kanadische Finanzminister Champagne.
3: Die Nachbarn sind im vollen brandenden Zollkrieg. Kanada lässt die von Trump angedrohten Zölle nicht auf sich sitzen und holt zum Gegenschlag aus. Schon nächsten Monat sollen gestaffelte Zölle auf US-Importe im Wert von knapp 28 Milliarden kanadischen Dollar in Kraft treten. Die Kanadier wollen nicht tatenlos zusehen, wie die USA die Importabgaben hochschrauben. Der kanadische Premier Carney sagte, die Verhandlungen hätten deutlich gemacht, dass die USA kanadische Schlüsselindustrien wie Autos, Stahl und Aluminium zerstören wollten. Tina Eck, USA.
1: Die US-Country-Sängerin Dolly Parton ist tot. Sie sei friedlich im Alter von 80 Jahren in Nashville im US-Bundesstaat Tennessee gestorben. Das bestätigte ihre PR-Agentur. Über die Todesursache ist noch nichts bekannt. Mit Hits wie Jolene oder 9 to 5 erlangte Dolly Parton Weltruhm.
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4: Also wenn man um diese Uhrzeit rausgeht, ist es schon frisch, ne? 15 bis 12 Grad nur, dazu vereinzelt Regen, meistens ist es aber trocken jetzt in der Nacht. Tagsüber dann ein Mix aus Sonne und Wolken, gegen Nachmittag kann es aber auch mal regnen. Ansonsten gibt es 26 Grad heute und Donnerstag ähnlich, erst heiter, dann auch mal Schauer und Gewitter möglich bis 29 Grad.
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5: Hier die aktuelle Verkehrslage. A40 Essen-Dortmund, zwischen Dortmund-Barob und Dortmund-Hombruch 1 Kilometer Stau. Im weiteren Verlauf zwischen Essen-Zentrum und Essen-Holsterhausen, dichter Verkehr, 10 Minuten Verzögerung. Und zusätzlich auf der A42 Dortmund-Kamp-Lindfort zwischen Oberhausen-Zentrum und Oberhausen-Buschhausen 1 Kilometer zähfließender Verkehr. Wir wünschen allen unterwegs gute Fahrt.
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4: Erinnert ihr euch noch, was in eurer Schultüte so drin war? Also bei mir ist das einfach schon sehr lange her. Aber ich glaube, es waren so Stifte, Mäppchen und Süßigkeiten oder so bei mir damals 1832. Wir gucken auf jeden Fall gleich mal, was heute in so eine Schultüte reinkommt. Und ich sag mal so, da sind krasse Tetris-Skills gefragt, die sind ganz voll. Hört ihr gleich mehr zu? Mein Name ist Laura Potting, hallo zusammen. Und ich frag mich ja, warum gibt's denn eigentlich keine Erwachsenen-Schultüten? Sowas wie eine Ich-muss-heute-zur-Arbeit-gehen-Schultüte. Ich bin dafür.

0: Madonna mit Frozen. Guten Morgen zusammen. Eine Woche noch, dann ist das Lotterleben vorbei. Dann geht's für die Kids im Land wieder in die Schule. Und für die I-Dötzchen geht's da ja dann auch zum ersten Mal hin. Das ist super aufregend. Auch für die Eltern und für Mama und Papa im Land, da sind ja noch einiges zu tun. Zum Beispiel, ne, die müssen die Schultüte noch packen. Die müssen alles dafür einkaufen. Und unsere Reporterin Nea Mai hat sich mal eine Mama geschnappt und mit der die Schultüte gepackt, nämlich unsere Hörerin Claudia.
1: Wow, Claudia, der Tisch ist voll. Passt das überhaupt alles in die Schultüte?
2: Ich habe früher Tetris gespielt, wir kriegen das hin.
1: Okay, du bist die Expertin. So, womit fangen wir an?
2: Kleine Buntstifte, weil unten die Spitze muss ja irgendwie gefüllt werden, deswegen gehen die schon mal.
1: Super, perfekt. Wir haben hier alles, ne? Knete, Schleim, Schokoriegel, ganz wichtig.
2: Alles dabei, was das Herz begehrt, weil Pokémon-Karten dürfen ja nicht fehlen. Deswegen halt auch dieser Pikachu-Stift, der geht auch ein bisschen nach unten.
1: Perfekt.
2: Spitz und lang.
1: Gibt's eine Packreihenfolge?
2: Stopfen. Stopfen und die Lücken mit Süßigkeiten auf.
1: Okay, sehr gut. Claudia, was sagst du, wie schwer darf am Ende so eine Schultüte sein? Braucht man irgendwann so einen Lastkran, die den so hochhält, die Schultüte?
2: Dafür nimmt man Großeltern mit. Die parkt man dann da und sagt, halt mal eben kurz.
1: Guck mal, hier sind noch mal Gummibärchen. Packen wir auch rein.
2: Ja, noch die Süßigkeiten, dann die Pokémon-Sachen obendrauf. Dann ist das Ding zugeschnürt.
1: Das ging schneller, als ich dachte.
2: Ja.
0: Also, vom Hören würde ich jetzt mal sagen, das Ding wiegt Minimum 50 Kilo. Naja, übrigens, wir starten heute mit unserem großen Themenschwerpunkt Schulstart und klären da ganz viele Sachen für euch. Zum Beispiel, wie sieht's denn eigentlich aus in Sachen Schwimmunterricht in NRW? Was sind da noch die Probleme vorm Schulstart? Was ist angegangen worden? Was sagt die Landesregierung? Und dann noch so ein Thema wie, was muss ich eigentlich noch vor der Schule alles erledigen? Mit dem Kind den Schulweg üben zum Beispiel? Was besorge ich für einen Tornister? Und alles Fragen, die wir ab heute ganz ausführlich in unserem Themenschwerpunkt Schulstart beleuchten.

0: Das Wetter an Rhein und Erft.
1: Frisch ist es gerade. 15 bis 12 Grad nur. Dazu ein Mix aus Sonne und Wolken. Vereinzelt kann es auch regnen in der Nacht. Es ist aber meistens trocken. Tagsüber auch meist trocken bis 26 Grad. Erst zum Nachmittag hin kann es dann auch mal gewittern. Ja, und morgen dann bis 29 Grad. Hier auch erst trocken und freundlich. Dann kann es auch Schauer und Gewitter geben zum Nachmittag hin am Donnerstag.
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2: A40 Essen-Dortmund zwischen Dortmund-Barob und Dortmund-Hombruch, 1 Kilometer Stau. Und A42 Dortmund-Kamp-Lindfort zwischen Oberhausen-Zentrum und Oberhausen-Buschhausen, 1 Kilometer stockender Verkehr. Wir wünschen allen unterwegs gute Fahrt.
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1: Einen schönen, sehr, sehr, sehr, sehr frühen Mittwoch wünsche ich euch. Wir begleiten euch in den Tag, durch die Nacht, jetzt mit Musik von Shaggy, This is Angel.

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0: Hallo zusammen an diesem frühen Mittwoch. Von Jon Schnee zu Gilderoy Lockhart. Leute, die weder Game of Thrones noch Harry Potter mögen, sorry, es geht auch ganz schnell. Für alle anderen hier die Info, Kit Harington, ne? Also Jon Snow, wird in der neuen Harry Potter Serie den eitlen und arroganten Hogwarts-Professor Gilderoy Lockhart spielen. Er ist nachgerückt für einen anderen Schauspieler, der jetzt doch keine Zeit hat. Da Harry Potter, ne, ja allerdings immer noch so Stoff für Kinder und Jugendliche auch ist, ne, gehe ich jetzt einfach mal davon aus, dass Kit Harington in der neuen Serie deutlich weniger oft nackt sein wird als bei Game of Thrones. Aber wir warten mal ab.
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1: Ich bin Thomas Brockt. Kanzleramtschefin Warken ist überzeugt, dass die schwarz-rote Koalition die umstrittene Rentenreform planmäßig in diesem Jahr auf den Weg bringen wird. Das gelte auch für weitere Vorhaben wie die Reform der Pflegeversicherung und die Neuregelung des Arbeitszeitgesetzes, sagte Warken in den ARD-Tagesthemen. Alle hätten den gemeinsamen Willen, die Dinge jetzt auch auf einen guten Weg zu bringen. Das Bundeskabinett berät zurzeit bei einer Klausur auf Schloss Neuhardenberg in Brandenburg über den weiteren Reformfahrplan, über die Ankurbelung der Wirtschaft sowie einen stärkeren Schutz vor Hitze und weiteren Folgen des Klimawandels. Vizekanzler Klingbeil will den Klimaschutz stärker im Grundgesetz verankern, was die Union ablehnt. Das sagte Klingbeil am Abend im ZDF-Heute-Journal.
2: Alle müssen da Hand in Hand arbeiten. Dafür haben wir die Prüfung einer Grundgesetzänderung auch in den Koalitionsvertrag reingeschrieben. Investieren tun wir. Wir haben 100 Milliarden in den nächsten Jahren, die wir zusätzlich in den Klima- und Transformationsfonds stecken. Aber ich möchte eben, dass das Geld auch vernünftig eingesetzt werden kann. Und dafür hat Carsten Schneider einen vernünftigen Vorschlag gemacht. Und da setze ich auch drauf, dass wir einen pragmatischen Weg wählen. Und die Länder wollen diesen Weg ja auch gehen.
1: Vizekanzler Klingbeil. Die Bundesregierung plant auch eine Zuckersteuer, aber wie genau soll sie aussehen? Darüber zeichnet sich Streit ab. Medienberichten zufolge gibt es Pläne, dass die geplante Steuer mehr Produkte betreffen könnte als gedacht.
3: Im Papier aus dem Finanzministerium geht es neben zuckerhaltigen Limonaden auch um Getränke mit Süßungsmitteln, etwa Cola Zero, oder auch um Säfte, Milchgetränke, Eistees, Biermischgetränke, Haferdrinks und Fertigcafés. Sie sollen der Zuckersteuer unterworfen werden, nicht nur, wie es heißt, um die Menschen zu gesünderer Ernährung zu bewegen, sondern ausdrücklich auch, um mehr Einnahmen für den Haushalt zu generieren. Widerstand kommt von Gesundheitspolitikern der Union und aus dem CSU-geführten Agrarministerium. Die erweiterte Zuckersteuer, heißt es da, entferne sich vom Ziel Gesundheit und gehe über die Vereinbarungen in der Koalition hinaus. Onni Torau, Berlin.
1: Die US-Country-Ikone Dolly Parton ist tot. Sie starb im Alter von 80 Jahren, wie ihre PR-Agentur bestätigte. Über die Todesursache ist noch nichts bekannt. Mit Hits wie Jolene oder 9 to 5 erlangte Dolly Parton weltweiten Ruhm.
0: Das Wetter an Rhein und Erft.
4: So, dann schauen wir wettertechnisch, wie dieser Tag wird, dieser Mittwoch. Wir haben ein paar mehr Wolken, allerdings kommt natürlich auch die Sonne nach einem Tagesverlauf raus. Temperaturen sogar wärmer noch als in den letzten Tagen, bis 26 Grad, so gesehen fast der wärmste Tag der Woche. Nachher kommen dann ein paar mehr Wolken zu uns, so gegen Abend kann dann auch mal ein Gewitter dabei sein, stellenweise Starkregen, das aber nur örtlich bei uns in NRW. Ab Donnerstag kommen dann mehr Schauer zu uns.
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5: A4 Aachen-Köln zwischen Kreuz Köln-West und Köln-Eiffeltor. 1 Kilometer Stau. Wir wünschen allen unterwegs gute Fahrt.
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4: Weil sein Sportlehrer ihn immer falsch gerufen hat, mit dem falschen Nachnamen, hat er sich gedacht, dann nenne ich mich jetzt auch einfach so. Das macht es für alle einfacher. Deswegen heißt Shabuzi jetzt Shabuzi. A Bar Song jetzt bei uns. Ich wünsche euch eine schöne Nacht. Kurz nach 3. Kommt

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0: 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Hier sind sie mit Altes Fieber.

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1: A42 Dortmund-Kamp-Lindfort. Zwischen Oberhausen-Zentrum und Oberhausen-Buschhausen. 1 Kilometer Stau. Und A44 Dortmund-Kassel. Zwischen Kreuz-Wünnenberg-Haaren und Lichtenau. 3 Kilometer stockender Verkehr. 5 Minuten Verzögerung. Wir wünschen allen unterwegs gute Fahrt.
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2: Schöne Nacht mit uns, Kevin Zimmer hier. Folgender Song klingt immer so, als ob einer mit dem Hüpfball unterm Po so reingehüpft kommt.
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2: Und jetzt gibt er alles. Hier ist Alcazar, Crying at the Discotheque.

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0: Ja, das würde ich mir wünschen, dass das zu Hause auch mal öfter fällt, dieses Sorry Papi, ja, kommt aber irgendwie selten bei dem Kurzen von mir. Naja, gut, ich hätte ein paar Gründe dafür, aber naja, gut, muss er wissen. Sorry Papi, so heißt der Song. Und jetzt bei uns Ray Dalton.
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1: Ich bin Thomas Brockt. Mit Beratungen über die Hitzewelle und Dürre dieses Sommers wird die Bundesregierung heute ihre Klausurtagung auf Schloss Neuhardenberg in Brandenburg abschließen. Zunächst soll die Lage analysiert werden, Beschlüsse sollen dann erst in späteren Kabinettssitzungen folgen. Außerdem wird die Regierung mit Start-up-Unternehmern und Handwerkspräsident Dittrich über das Thema Wettbewerbsfähigkeit der Wirtschaft diskutieren. In der Bundesregierung zeichnet sich derweil ein Streit um die geplante Zuckersteuer ab. Es gibt Pläne, dass die Steuer mehr Produkte betreffen könnte als gedacht, etwa auch Biermischgetränke und Haferdrinks. Die Union lehnt das ab. SPD-Finanzminister Klingbeil hat die Pläne bei RTL und NTV verteidigt.
2: Das Ziel ist doch klar. Wir sehen, dass wir unsere Kinder schützen müssen, dass wir das Gesundheitssystem stärken müssen. Das ist in vielen anderen Ländern passiert. Das machen wir ja auch. Und ich kann Ihnen aus den Gesprächen da drin, ohne Vertraulichkeit zu brechen, euch sagen, dass da auch die ganze Bundesregierung dahinter steht. Das ist etwas, was wir auf den Weg bringen. Und das ist doch richtig, um unsere Kinder zu schützen, um dafür zu sorgen, dass man in Deutschland gesünder lebt. Dafür ist eine solche Steuer dann auch richtig.
1: Vizekanzler Klingbeil. Trauer um Dolly Parton, die US-Country-Sängerin, ist im Alter von 80 Jahren gestorben. Laut Medienberichten litt sie an Krebs.
3: Es kostet viel Geld, so billig auszusehen. Das war ein Lieblingsspruch der vollbusigen Country-Ikone. Aber Schönheitsoperationen, Schminke, Klunker und blonde Mähne gehörten zum Handwerk des Superstars. Oft sprach Dolly Parton von ihrer Kindheit in Armut als viertältestes von 12 Kindern in einer Hütte in den Smoky Mountains. Ihr Aufstieg und ihre Karriere in Nashville waren sagenhaft. 9 to 5, Jolene, I Will Always Love You wurden Welthits. Dolly wurde reich, baute den Rummelplatz Dollywood und spendete viel Geld für Arme und für Ausbildung. Vor allem Bücher für Kinder, damit die das Lesen lernen. Aus den USA, Tina Eck.
1: Auf einem Hamburger Volksfest haben 23 Fahrgäste eines Kettenkarussells rund 3 Stunden in großer Höhe festgesessen. Das Fahrgeschäft war am späten Abend wegen eines Defekts stehen geblieben. Feuerwehr und Polizei waren mit einem Großaufgebot vor Ort, um das Karussell wieder auf den Boden zu bringen und Panik unter den Fahrgästen zu vermeiden. Kurz nach Mitternacht gelang es dann, das Karussell wieder in Gang zu setzen. Die Betroffenen konnten unverletzt und ohne Hilfe der Feuerwehr aussteigen.
0: Das Wetter an Rhein und Erft.
4: Eigentlich ein ordentlicher Tag, der uns da heute erwartet. Nachher kommt die Sonne auch ordentlich raus mit ein paar mehr Wolken und Richtung Abend dann vielleicht auch mal mit einem Regenschauer. Örtlich kann auch mal ein Gewitter mit Starkregen dabei sein, aber das dann eher so Richtung Abend. Und wie gesagt, nur örtlich. Heute im Tagesverlauf dann Temperaturen bis 26 Grad. Morgen, der Donnerstag, der wird dann schon ein bisschen wolkiger und da wird über den Tag immer mal wieder ein paar Regenschauer geben.
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5: A4 Aachen-Köln zwischen Kreuz Köln-West und Köln-Eiffeltor. 1 Kilometer Stau. Und A42 Dortmund-Kamp-Lindfort zwischen Oberhausen-Zentrum und Oberhausen-Buschhausen. 1 Kilometer stockender Verkehr. Wir wünschen allen unterwegs gute Fahrt.
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4: Jetzt die Frau, die mit Samtfamilie nach New York gezogen ist. Pink, ja? Und was durfte Töchterchen Willow dann das erste Mal machen, als sie in New York war? Klar, hat sich Mamis Kreditkarte geschnappt, den Papa und ist shoppen gefahren.
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4: Hier ist Pink mit What About Us. Euch eine schöne

0: Robin Schulz und Watermat. Take it slow, pull it.
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0: Nächste Woche geht's los. Schule und für zahlreiche Kinder sogar das allererste Mal. Und die kriegen halt eine Schultüte. Im besten Fall in der Größe von Nico Santos. Und wir haben gerade schon gehört, das stresst Eltern. Denn es ist ja das erste Schaulaufen hier. Zeig mir deine Schultüte und ich sag dir, wie gut deine Eltern sind. Hinter vorgehaltener Hand ist es doch so, oder? Ich weiß es gar nicht. Ist es so? Ihr könnt das besser einschätzen. Und es hört ja nicht damit auf, das Ding irgendwie selbst zu basteln. Ja, einfach nur ein paar Gummibärchen oder ein paar Stifte für die Schule reinpacken, das reicht ja auch nicht mehr. Deswegen haben wir uns gedacht, wir helfen mal beim Packen. Unsere Reporterin Nea Mai war beim Packen der Schultüte dabei und hat Mama Claudia geholfen.
1: Wow, Claudia, der Tisch ist voll. Passt das überhaupt alles in die Schultüte?
2: Ich habe früher Tetris gespielt, wir kriegen das hin.
1: Okay, du bist die Expertin. So, womit fangen wir an?
2: Kleine Buntstifte, weil unten die Spitze muss ja irgendwie gefüllt werden, deswegen gehen die schon mal.
1: Super, perfekt. Wir haben hier alles, ne? Knete, Schleim, Schokoriegel, ganz wichtig.
2: Alles dabei, was das Herz begehrt, weil Pokémon-Karten dürfen ja nicht fehlen. Deswegen halt auch dieser Pikachu-Stift. Der geht auch ein bisschen nach unten.
1: Perfekt.
2: Spitz und lang.
1: Dann gibt es eine Packreihenfolge.
2: Stopfen. Stopfen und die Lücken mit Süßigkeiten auf.
1: Okay, sehr gut. Claudia, was sagst du, wie schwer darf am Ende so eine Schultüte sein? Braucht man irgendwann so einen Lastkran, die den so hochhält, die Schultüte?
2: Dafür nimmt man Großeltern mit. Die parkt man dann da und sagt, halt mal eben kurz.
1: Guck mal, hier sind nochmal noch Gummibärchen. Packen wir auch rein.
2: Ja, noch die Süßigkeiten, dann die Pokémon-Sachen obendrauf. Dann ist das Ding zugeschnürt.
1: Schneller als ich dachte.
2: Ja.
0: Ja, ich würde mal sagen, in dieser Schultüte ist eine ganze Spielwarenabteilung. Doch.

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1: So, dann schauen wir wettertechnisch, wie dieser Tag wird, dieser Mittwoch. Wir haben ein paar mehr Wolken, allerdings kommt natürlich auch die Sonne nach einem Tagesverlauf raus. Temperaturen sogar wärmer noch als in den letzten Tagen, bis 26 Grad, so gesehen fast der wärmste Tag der Woche. Nachher kommen dann ein paar mehr Wolken zu uns, so gegen Abend kann dann auch mal ein Gewitter dabei sein, stellenweise Starkregen, das aber nur örtlich bei uns in NRW. Ab Donnerstag kommen dann mehr Schauer zu uns.
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0: Und wenn bei mir zu Hause das Festnetz klingelt, dann weiß ich immer ganz genau, na gut, es dürften meine Eltern wahrscheinlich sein, ja? Oder irgendwie so ein Marktforschungsinstitut, was einen anruft, ja? Das sind die einzigen, die bei mir noch festnetzmäßig anrufen. So, mittlerweile sind wir ja mit dem Handy unterwegs und meistens benutzen wir das auch. Und deswegen benutzen ganz viele gar kein Festnetztelefon mehr. Das Vergleichsportal Verivox hat jetzt die Ergebnisse einer Umfrage zum Thema veröffentlicht. Und wen wundert's, nur noch rund 60% von uns telefonieren per Festnetz. Ich hab noch Festnetz, ihr vielleicht auch? Keine Ahnung. Aber wir wollten von euch mal wissen, telefoniert ihr noch damit? Stefan Rejek, unser Reporter, hat euch mal gefragt.
1: Wir haben eins, wir benutzen es aber fast kaum noch.
2: Wann habt ihr das letzte Mal Festnetz telefoniert?
3: Vor 4 Jahren? 5 Jahren?
1: Ja, bei mir auch 5, 10 Jahre.
4: Ja. Gibt so 1, 2 Leute, die uns ab und zu noch anrufen auf Festnetz. Alter Ü60.
1: Wenn unsere Eltern anrufen.
5: Für die ältere Generation, genau. Sag ich mal.
2: Und gibt es noch Nummern von früher, die ihr jetzt noch auswendig könnt?
1: Ja, klar, alle Nummern von früher. Meine Eltern, die meisten habe ich tatsächlich im Kopf.
6: Gar keine.
2: Echt alle vergessen?
6: Ja, alle vergessen.
7: Meine alte Nummer halt von zu Hause kenne ich noch auswendig, aber sonst auch nicht wirklich.
4: Von Ärzten. So noch von meiner Freundin aus Kindertagen.
2: Und woran denken Sie so als erstes beim Thema Festnetztelefon?
1: Dass ich mich nicht bewegen kann beim Telefonieren. Und eine Leitung nur, genau, Eltern nervten dann, hör auf zu telefonieren.
5: Ich sehe mich dann noch so im Flur stehen mit dem Kabel am Hörer dran und man konnte sich nicht setzen und war halt unbequem.
8: Und 20 Pfennig pro Einheit. Ja. Da hat man sich das schon sehr gut überlegen müssen.
4: Immer erst ab 6 Uhr, weil da konnte man so lange telefonieren, wie man wollte. Für eine Einheit, das weiß ich auch noch.
0: Ja, weil es dann billiger war, ne? Und dann kam auch noch das Internet dazu und dann wurde ganz oft von oben nach unten gerufen, ey, Mann, hör auf zu telefonieren, ich will ins Internet.
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1: Ich bin Thomas Brockt. Kanzleramtschefin Warken ist überzeugt, dass die schwarz-rote Koalition die umstrittene Rentenreform planmäßig in diesem Jahr auf den Weg bringen wird. Das gelte auch für weitere Vorhaben wie die Reform der Pflegeversicherung und die Neuregelung des Arbeitszeitgesetzes, sagte Warken in den ARD-Tagesthemen. Alle hätten den gemeinsamen Willen, die Dinge jetzt auch auf einen guten Weg zu bringen. Das Bundeskabinett berät zurzeit bei einer Klausur auf Schloss Neuhardenberg in Brandenburg über den weiteren Reformfahrplan, über die Ankurbelung der Wirtschaft sowie einen stärkeren Schutz vor Hitze und weiteren Folgen des Klimawandels. Vizekanzler Klingbeil will den Klimaschutz stärker im Grundgesetz verankern, was die Union ablehnt. Das sagte Klingbeil am Abend im ZDF-Heute-Journal.
2: Alle müssen da Hand in Hand arbeiten. Dafür haben wir die Prüfung einer Grundgesetzänderung auch in den Koalitionsvertrag reingeschrieben. Investieren tun wir. Wir haben 100 Milliarden in den nächsten Jahren, die wir zusätzlich in den Klima- und Transformationsfonds stecken. Aber ich möchte eben, dass das Geld auch vernünftig eingesetzt werden kann. Und dafür hat Carsten Schneider einen vernünftigen Vorschlag gemacht. Und da setze ich auch drauf, dass wir einen pragmatischen Weg wählen. Und die Länder wollen diesen Weg ja auch gehen.
1: Vizekanzler Klingbeil. Videospiele sind in jedem Alter beliebt und die vielen Gamer schauen ab heute nach Köln, denn dort startet die Gamescom. Das ist die größte Videospielmesse der Welt.
3: Rund 350.000 Gaming-Fans werden hier in den nächsten Tagen erwartet, gut zwei Drittel davon aus dem Ausland. Die können unter anderem die neuesten Spiele ausprobieren und stehen dafür zum Teil lange in der Schlange. Die Gaming-Branche ist für die Wirtschaft enorm wichtig, das zeigt sich auch an der politischen Prominenz. Neben Finanzminister Klingbeil und Forschungsministerin Bär wird erstmals auch ein Bundespräsident auf der Messe sprechen. Frank-Walter Steinmeier ist Gastredner beim Gamescom-Kongress. Aus Köln, Thomas Bremser.
1: Die US-Country-Ikone Dolly Parton ist tot. Die Sängerin starb im Alter von 80 Jahren, wie ihre PR-Agentur mitteilte. Laut Medienberichten litt Parton an Krebs. Mit Hits wie Jolene oder 9 to 5 erlangte sie weltweiten Ruhm. US-Präsident Trump ließ die Fahnen im ganzen Land für eine Woche auf Halbmast setzen.
0: Das Wetter an Rhein und Erft.
4: Das wird ein ordentlicher Tag heute. Sehr viel Sonnenschein bekommen wir. Allerdings auch ein paar mehr Wolken noch als in den letzten Tagen. Aber dafür wird es ein bisschen wärmer. Bis zu 26 Grad bekommen wir nachher. Dann Richtung Abend. Immer mehr Wolken. Örtlich können da Regenschauer drin sein. Stellenweise auch mal ein heftiges Gewitter mit Starkregen. Das aber allerdings nur örtlich. Der Donnerstag wird dann etwas wolkiger und wir bekommen ein paar mehr Regenschauer.
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5: Zurzeit liegen uns keine Meldungen vor. Wir wünschen allen unterwegs gute Fahrt.
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4: Ich weiß, das ist jetzt schwierig für euch. Eigentlich ist das ja jetzt die Uhrzeit, wo ihr aufstehen müsst. Schönen guten Morgen erstmal, Kevin Zimmer hier. Ja? Und jetzt kommt Ed Sheeran um die Ecke. Und was singt er? Eyes Closed. Ja, wie schreibt man nochmal Abmahnung? So geht's ja.

0: bin ich doch direkt wach hier. Purple Disco Machine und In the Dark. Ja, noch. Aber wird langsam hell, würde ich mal sagen.
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0: Wenn der Kollege Robert Jans reinkommt.
2: Oh, das hast du schön gesagt.
0: Das habe ich schon gesagt, oder?
2: Ja.
0: Es ist Mittwoch. Was bringt uns dieser Mittwoch?
3: Heute geht erst einmal die Klausur der Bundesregierung in Brandenburg zu Ende. Kanzler Friedrich Merz und seine Minister beraten da ja seit gestern darüber, wie Deutschlands Wirtschaft wieder stärker werden kann. Also zum Beispiel über weniger Bürokratie, neue Technologien und künstliche Intelligenz. Und heute kommt dann noch ein Thema dazu, das wir in den letzten Wochen, ja, ich sag mal, deutlich gespürt haben. Dürre, Hitze und die Frage, wie Deutschland sich besser an die Folgen des Klimawandels anpassen kann. Und am Ende wollen Merz, Finanzminister Klingbeil und Innenminister Dobrindt dann Bilanz ziehen.
0: Wir sind sehr gespannt.
3: Absolut,
0: was dabei rauskommt. Und dann sind wir auch sehr gespannt, was so in den Hallen der Gamescom sein wird. Die öffnet heute, ne?
3: Genau. Nach der großen Eröffnungsshow gestern Abend geht's heute dann so richtig los. Erst einmal nur für Fachbesucher. Eigentlich könnten wir da rein. Wir sind ja vom Fach.
0: Absolut.
3: Und die Presse. Ach, guck mal, wir dürfen sogar rein. Mehr als 1600 Aussteller aus 67 Ländern sind angemeldet und für alle anderen Besucher öffnen die Hallen dann ab morgen. Da wird's voll.
0: Ja, Bundesregierung auf Klausur, die kann nicht zur Gamescom.
3: Richtig.
0: Ja, Gamescom in Köln. Also zwei Themen an diesem Mittwoch. Robert Jans, vielen Dank.
3: Gerne.
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0: Das Wetter an Rhein und Erft.
1: Eigentlich ein ordentlicher Tag, der uns da heute erwartet. Nachher kommt die Sonne auch ordentlich raus mit ein paar mehr Wolken und Richtung Abend dann vielleicht auch mal mit einem Regenschauer. Örtlich kann auch mal ein Gewitter mit Starkregen dabei sein, aber das dann eher so Richtung Abend. Und wie gesagt, nur örtlich. Heute im Tagesverlauf dann Temperaturen bis 26 Grad. Morgen, der Donnerstag, der wird dann schon ein bisschen wolkiger und da wird es über den Tag immer mal wieder ein paar Regenschauer geben.
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2: A4 Aachen-Köln zwischen Kreuz Köln-West und Köln-Eiffeltor. 1 Kilometer Stau. Und A57 Nimwegen-Krefeld zwischen Kamp-Lindfort und Mörs-Hülsdonk. 1 Kilometer stockender Verkehr, 6 Minuten Verzögerung. Wir wünschen allen unterwegs gute Fahrt.
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1: Guten Morgen, Kevin Zimmer hier. Und ich weiß gar nicht, ob wir schon gratuliert haben, aber eigentlich müssen wir gratulieren. Denn viele Jugendliche, viele Kinder fragen ein Jahr, hey, ihr damals in den 90ern, ihr hattet ja noch nichts. Was habt ihr denn eigentlich gemacht, ohne dass ihr die ganze Zeit auf so ein Smartphone

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0: Nur noch eine Woche. Nur noch eine Woche Sommerferien. Ich sag's, wie es ist. Heute ist schon Mittwoch. Also nächste Woche Mittwoch ist schon wieder erster Schultag. Also hey, genießt die Zeit. Schönen guten Morgen am Mittwoch in den Sommerferien.
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2: Unsere Objekte bringen es mit sich, dass wir die nicht einfach so zeigen können, sondern es sind ja wirklich empfindliche Objekte, die ein bestimmtes Klima benötigen, die eine bestimmte Feuchtigkeit benötigen. Also ja, die müssen zum Teil in die Vitrinen.
3: Aber natürlich gibt es auch genug Objekte, die so zu bestaunen sind. Kunsthistorikerin Viktoria Aschoff. Sie gehört mit zum Team vom neuen Paulus-Museum. Das steht in Münster. Ganz neu gebaut, wird heute eröffnet und hängt natürlich mit dem Patron des Doms zusammen, dem heiligen Paulus.
2: Bei mir ist es kein Geheimnis, dass ich ja absolut Fan unserer goldenen Paulusbüste bin, die unseren Patron zeigt, aber auch mit eins der ältesten Objekte unseres Domschatzes ist, die fast 1000 Jahre alt ist. Und die hat für mich einfach eine Ausstrahlung.
3: Und ist natürlich auch ab heute zu sehen. Doch das Paulus-Museum will auch mehr sein.
2: Natürlich, wir sind ein Museum, wo christliche Kunst zu sehen ist. Aber man muss kein Katholik sein, um die Ausstellung zu verstehen. Man darf sich einfach überraschen lassen und auch von der Ästhetik begeistern lassen.
3: Vielleicht schon an diesem Wochenende. Schließlich ist in Münster der große NRW-Tag zum 80. Geburtstag unseres Landes. Der Eintritt ist übrigens frei und das immer. Und manche Sachen muss man einfach mal in ganz real betrachten, Viktoria Aschoff.
2: Man sagt ja immer die Aura des Originals, aber das ist wirklich so. Man steht davor und ist einfach baff erstaunt, wenn man die Feinheiten sieht.
3: Und nicht nur deshalb sind Museen einfach wichtig.
2: Ja, wir brauchen diese Museen, wir brauchen diese Orte des Austausches und diese Orte des kulturellen Erbes einfach.
3: Den ganzen Podcast kannst du glauben und alle Infos auf augenblickmalonline.de. Stefan Klinkhammer von der Katholischen Kirche für Augenblick mal.
0: Und jetzt für euch neue Musik von den Sporties. Ich bin Kevin Zimmer, schönen Mittwoch.
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1: Mit José Nachsiandi. Guten Morgen. Deutschland hat, so wie es aussieht, ein neues Aufregerthema. Die geplante Zuckersteuer. Gestern war bekannt geworden, dass Finanzminister Klingbeil die Steuer auch auf nicht zuckerhaltige Getränke erheben will. Zum Beispiel auf Zero-Getränke mit Zuckerersatzstoffen. Auch Haferdrinks sollen angeblich besteuert werden. Das sorgt innerhalb der Koalition für großen Streit. Und auch in der Bevölkerung wächst das Unverständnis. Frage an Marc Weiß aus dem News-Team. Wie sind denn die ersten Reaktionen?
2: Also in den Fitness- und Lifestyle-Bubbles in den sozialen Netzwerken ist die Hölle los. Die dümmste Idee, die je eine Bundesregierung hatte, ist noch das harmloseste, was man da liest. Auch in grundsätzlich regierungskritischen Foren fühlt man sich natürlich jetzt bestätigt, die Bürger würden nur noch verarmt, heißt es da. Also die Aufregung ist groß und ich denke, wenn viele Süßstoffe auch nicht ganz unproblematisch sind, dann sind sie doch ernährungswissenschaftlich gesehen besser als Zucker nun mal. Und man fragt sich, wenn die Bundesregierung Süßstoff für so gefährlich hält, dass er besteuert werden muss, warum wird er dann nicht einfach verboten oder warum steckt tonnenweise Zucker in vielen Joghurten oder sogar in Wurst? Das ist offenbar alles okay. Also ganz viele Kritiker haben hier den Verdacht, dass es Klingbeil nur darum geht, Geld in die leeren Kassen zu bekommen. Eine Zuckersteuer auf zuckerhaltige Getränke hätte ja den Effekt, dass man Steuern einnimmt und etwas für die Gesundheit der Bevölkerung tut. So aber entsteht natürlich bei vielen Menschen der Eindruck, dass sie abgezockt werden sollen. Wobei, ob sich Klingbeil damit durchsetzt, darf bezweifelt werden, denn es gibt massiven Protest gegen die Pläne aus der Union. Ich denke, hier ist das letzte Wort noch nicht gesprochen.
1: Danke, Marc Weiß. Und diese Themen sind heute Morgen auch noch wichtig. Das Bundeskabinett berät heute auf seiner Klausurtagung vor allem über die Hitzewellen und die Dürre des Sommers. SPD-Vizekanzler Klingbeil will den Klima- und Hitzeschutz stärker im Grundgesetz verankern. Die Union lehnt das aber ab. Dolly Parton ist tot. Die Country-Sängerin starb im Alter von 80 Jahren an den Folgen einer Krebserkrankung. Bekannt geworden ist sie unter anderem mit den Originalversionen von I Will Always Love You und Jolene. In Köln öffnet die Gamescom am Morgen ihre Tore für das Fachpublikum. Morgen ist dann auch das breite Publikum willkommen. Es ist, nach eigenen Angaben, die weltgrößte Computerspielemesse. In diesem Jahr erreicht sie einen Ausstellerrekord. Über 1600 Firmen, Verbände und Organisationen wollen ihre Produkte und Dienstleistungen vorstellen. Erwartet werden mehr als 350.000 Besucher. Vor allem bei Jüngeren ist die Messe in Köln sehr beliebt. Hier können neue Computer- und Videospiele intensiv ausprobiert werden. Und das waren die Nachrichten mit José Nachsiandi.
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3: Jaha, es ist an. Mein Heizkissen, abends im Bett, kalte Füße und so. Nachher gibt es dann wieder Flipflops, es wird sehr warm, 26 Grad sind drin. Meistens ist es heute trocken, es gibt dazu Sonne und Wolken, aktuell noch stockdunkel, aber nicht mehr so kalt wie gestern Morgen, 15 Grad in Niederemt. Da ist übrigens Samstag Schützenfest.
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3: Um 6.02 Uhr, Vorsicht auf der 1 nach Dortmund am Kreuz Leverkusen, da liegt ein Plastikteil und zwar auf der rechten Spur. Die 4 nach Olpe, ab dem Kreuz Köln-West 2 Kilometer Stop and Go. Und die B264, die wird ein bisschen knubbelig gerade. Zwischen Düren und Blatzheim-West braucht ihr jetzt schon gut 10 Minuten länger. 0236 88 89 90, kommt gut an.
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3: Ja, moin. Die Königin hat Laune. Wir haben hier tatsächlich in der Redaktion eine Bienenkönigin. Also sie fliegt im Moment so Richtung Licht und so. Dabei könnte sie hier jetzt gut mitsingen. Bei Irene Cara und What a Feeling.

0: Ganz fluffig die Nummer von Leonie hier bei Radio Erft mit Julia um genau 6.10 Uhr. Und es gibt ja Dinge, bei denen sind wir offenbar anspruchsvoller als gedacht.
1: Manchmal ist es doch lustig, wenn da Bildchen drauf sind.
2: Soll weich sein.
3: Kein Aroma. Muss bequem sein, gemütlich sein währenddessen. Gute Wischleistung.
0: Ja, eine gute Wischleistung ist mir auch wichtig. Klopapier spielt ja nicht nur heute am Tag des Toilettenpapiers eine wichtige Rolle für uns, das ist klar. Für den Arsch finden ehrlich gesagt viele gerade eine andere Diskussion. Die Bundesregierung, habt ihr mitbekommen, ne, das ist ja das Ding, worüber wir gerade alle diskutieren, plant eine Zuckersteuer auf Getränke. Okay, aber auf Leitprodukte, also auch auf sowas hier wie Cola Zero, auf zuckerfreie Getränke eine Zuckersteuer. Das ist schräg. Deshalb kommt da schon die Frage auf, was kommt so als nächstes? Eine Biersteuer auf Sekt? Vielleicht köpft ihr nachher eine Flasche. Wenn euch Usedom gehört, es wird gerade ein Grundstück auf der Insel versteigert. Und ist gar nicht so teuer. Also ab 2000 Euro geht's da los. Es klingt fast schon nach einem Schnäppchen. Bis ihr merkt, naja, es ist Moorwaldacker. Aber der Satz, ich habe mir Usedom gekauft, der klingt in meinen Ohren schon gut.
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0: 6.17 Uhr. Gut, dass ihr mit Radio Erft in den neuen Tag startet. Woran denkt ihr, wenn jemand sagt, ach komm, wir machen mal eine große Hafenrundfahrt an Hamburg? Patricia aus Wesseling ist Arzthelferin und weiß es besser.
1: Die brauchen wegen der Darmspiegelung eine Überweisung. Dann kam der Chef und sagt, ja, der braucht eine Überweisung für eine Hafenrundfahrt halt. Solche Sachen. Oder wenn der Patient kam und hatte Hämorrhoiden, dann kam der Chef, ja, wir müssen einmal Finger im Po Mexiko machen.
0: Finger im Po Mexiko. Ist klar. So, also ich hoffe, die Patienten haben genauso viel Humor wie Patricias Chef. Was geht bei euch auf der Arbeit ab? Habt ihr auch so lustige Stories? 0236 88 89 90?

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0: Wir fahren das ganze Orchester auf, extra für Carina Füngerlings und unsere Lokalnachrichten, um jetzt Punkt 6.30 Uhr für euch am Start.
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2: Guten Morgen. Der Plan, die riesigen Tagebaulöcher Hambach und Garzweiler mit Wassermassen aus dem Rhein zu fluten, wird nach Ansicht der Umweltorganisation NABU vom Klimawandel durchkreuzt. Denn dem Rhein fehlt zunehmend das alljährliche Schmelzwasser von den schwindenden Gletschern. Bei extremen Niedrigwassern wie in diesem Sommer würde das die ökologische Krisensituation und die Engpässe für die Schifffahrt verschärfen, heißt es. Aus Sicht des NABU wird sich die Befüllung der Tagebaurestlöcher erheblich verlängern, während gleichzeitig die Konzentration von Schadstoffen im Rheinwasser zunimmt. Im Moment wird eine kilometerlange Transportleitung für das Rheinwasser gebaut. 2030 soll es dann erstmals in den Tagebau Hambach fließen, ab 2036 auch in den Tagebau Garzweiler. In Köln startet heute die weltweit größte Messe für Computer- und Videospiele, die Gamescom. Um 9 Uhr öffnet die Messe ihre Türen für Fachbesucher, ab morgen dann für alle. Bis Sonntag wären mehrere hunderttausend Besucher erwartet, um neue Spiele auszuprobieren und sich über Gaming-Trends zu informieren. Insgesamt präsentieren sich mehr als 1600 Aussteller. Und am Wochenende steht dann auch wieder das Gamescom City Festival an. Dabei treten verschiedene Künstler kostenlos auf zwei Open-Air-Bühnen auf dem Hohenzollernring auf. In Bedburg endet heute die Feierabendmarktsaison. Besucher können nochmal von 17 bis 22 Uhr auf dem Schlossparkplatz bei rund 15 Foodtrucks auf kulinarische Weltreise gehen. Eigentlich sollte der Abschlussmarkt schon letzten Mittwoch stattfinden, wurde aber witterungsbedingt verschoben. Und jetzt weitere Meldungen im Überblick. Bundesfinanzminister Klingbeil hat mit seinen Zuckersteuerplänen einen Sturm der Entrüstung

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1: Ja, knackig. Also ihr auch, aber die Temperaturen auch. Wir kriegen nachher knackige 26 Grad. Aktuell viel frischer, 13 am Finanzamt in Bergheim. Es gibt gerade viele dicke Wolken, später mehr Sonne. Rein theoretisch können gegen Abend Schauer dabei sein, aber auch nicht überall bei uns.
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1: Um 6.33 Uhr 3 Kilometer Stop and Go auf der Vier nach Olper ab dem Kreuz Köln-West und in der Gegenrichtung nach Aachen auch 2 Kilometer stockend ab dem Kreuz Kremberg plus 10 Minuten zum Kreuz Köln Süd. Wer hat denn den ersten Blitzer für heute? Nutzer 236 88 89 90. Danke.
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1: Huch, ist dunkel, ne? Dabei ist schon 6:30. Dann machen wir die Lampen an und machen uns

0: in der Bahn ein Ritter, ein Pikachu oder jemand mit einer rosa Perücke gegenüber sitzt. Das muss so, ne? Die tun auch nichts, die wollen nur spielen. 6.43 Uhr. Hier ist Radio Erft. Und die Gamescom startet doch. Felix Falk vom Gameverband, der ist sich sicher, ihr werdet da ganz coole Sachen entdecken.
1: Wenn ich jetzt Lust habe auf eher ein cozy Game, wo ich keine konkreten Spielziele verfolge, sondern mich einfach fallen lassen kann, oder die Actionspieler, die dabei sind, die E-Sportler, die mitmachen wollen, diejenigen, die sich für asiatische Popkultur interessieren. Also wir haben wirklich eine riesen Bandbreite, die man hier erleben kann. Da ist für alle was dabei.
0: Ja, von Tetris hat er nichts gesagt, ne? Ihr kennt mich. Ich bin überhaupt kein Zocker, kein Spieler, ne? Aber hab natürlich auch in meiner Bubble ganz viele, die das lieben, die Gamescom abfeiern, auch völlig zu Recht. 6.44 Uhr ist es.

0: 6.51 Uhr und wir mögen oben unten. Es ist knusprig.
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1: Mit José Nachsiandi. Guten Morgen. Zwei Tage lang hat sich die Bundesregierung zu einer Klausurtagung zurückgezogen. Heute ist Tag 2. In Neu-Hardenberg in Brandenburg geht die Tagung heute zu Ende. Nach dem gestrigen Top-Thema Wirtschaft soll es heute vor allem um die Klimakrise und den Hitzeschutz gehen. Marc Weiß mit den Einzelheiten.
2: Mehrere Verbände hatten während der Hitzewellen in den vergangenen Wochen immer wieder mehr Verantwortung des Bundes gefordert. Stand heute kann die Bundesregierung Hitzeschutzmaßnahmen beschließen, umsetzen und vor allem bezahlen müssen sie aber die Kommunen. Das stört unter anderem den Städte- und Gemeindebund. Bundesumweltminister Schneider hat sich mit dem Thema beschäftigt und wirbt seinerseits für einen nationalen Hitzeaktionsplan, den will er nachher seinen Kabinettskollegen bei der Klausur vorstellen. Schneider will die Klimaanpassungsmaßnahmen bündeln und als Gemeinschaftsaufgabe im Grundgesetz verankern. Dafür müsse er aber auch in der Regierung noch Überzeugungsarbeit leisten, sagte der Minister bei Phoenix, denn er brauche rechtlich eine Ausgabenkompetenz. Laut Schneider und mehrerer Studien sind die Folgen des Klimawandels ohne Gegenmaßnahmen allerdings ohnehin deutlich teurer, als es ein Hitzeschutz wäre. Schneider rechnet vor, extreme Hitze führe zu einem Ausfall von rund 500 Millionen Euro für die Gesamtwirtschaft pro Tag.
1: Und diese Themen sind heute Morgen auch wichtig. Die Bundesregierung will die geplante Zuckerabgabe auf weitere Getränke ausweiten. Das hat Bundesfinanzminister Klingbeil bestätigt. Ob die Steuer tatsächlich auch Getränke mit alternativen Süßungsmitteln treffen soll, wie von vielen befürchtet, ließ Klingbeil aber offen. In Köln öffnet die Gamescom heute ihre Tore für das Fachpublikum. Die weltgrößte Computerspielemesse wird in diesem Jahr einen Ausstellerrekord erreichen. Morgen ist dann auch das breite Publikum willkommen. Die Country-Sängerin Dolly Parton ist tot. Sie starb im Alter von 80 Jahren nach einer kurzen Krebserkrankung in Nashville. Bekannt wurde sie unter anderem mit den Originalversionen der Songs Jolene und I Will Always Love You. Ihr Tod hat vor allem in den USA zahlreiche Reaktionen hervorgerufen. Stars wie Elton John, Paul McCartney und Mick Jagger meldeten sich mit Trauernachrichten zu Wort. Parton hatte sich auch als Unterstützerin der LGBTQ-Gemeinschaft einen Namen gemacht. Das Empire State Building in New York soll am Abend pink angestrahlt werden. US-Präsident Trump nannte sie eine der größten Country-Sängerinnen aller Zeiten. Zu ihren Ehren hat er die US-Flagge auf allen öffentlichen Gebäuden für eine Woche auf Halbmast setzen lassen.
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3: Mit Carina Füngerlings, guten Morgen. Viele Menschen in Kerpenhorm und Götzenkirchen waren stark von dem Unwetter am Freitag betroffen, vor allem weil ihre Keller vollgelaufen waren. Wieso das passieren konnte und wie am Limit die Kerpener Feuerwehr mit den 75 Einsätzen war, will jetzt die SPD im Stadtrat wissen. Sie hat einen langen Fragenkatalog an die Verwaltung geschickt und fordert Antworten im zuständigen Ausschuss. Und mehr von Rhein und Erft gibt es gleich in einer halben Stunde um 7.30 Uhr.
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4: Da guckt man, am Sonne wird gerade wach. Trotzdem ist eine Jacke heute Morgen nicht schlecht. Nachher dann wieder T-Shirt. Wir kriegen bis 26 Grad. Es ist ganz oft trocken heute. Gegen Abend kann Schauer mit dabei sein. Aktuell sind es 13 Grad am Spielplatz am Gustav-Stresemann-Ring bei euch in Efferen. Da bespaßt heute Nachmittag ein Clown die Kids.
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4: Um 7.03 Uhr starten wir auf der 4 nach Olpe. Ab dem Kreuz Köln-West 5 Kilometer Stau plus 20 bis Eiffeltor runter. In der Gegenrichtung nach Aachen ab dem Kreuz Gremberg 3 Kilometer stockend und auf der A555 nach Köln ab Rodenkirchen 2 Kilometer Stop and Go. 02 236 88 89 90. Kommt gut an.
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4: Moin und cool, dass ihr hier mitmacht bei Radio Erf. Der Heiko aus Sindorf hat eine WhatsApp geschrieben mit einer Frage zur Zuckersteuer. Er trinkt im Kaffee Zucker und fragt sich, ob das jetzt auch besteuert wird. Ich fürchte, es könnte auch für Süßstoff gelten. Und der Andreas aus Kerpen hat eine Idee und sagt, wenn wir jetzt schon über Steuer reden, Hundesteuer gibt es ja schon, was ist mit einer Steuer auf Plüschhunde? Das würde ja auch genauso viel Sinn machen wie eine Zuckersteuer auf Leitgetränke. Müssen wir drauf rumkauen, ne?
5: Ja, was?

0: Die 90er lassen grüßen, ihr sind auch gleich mit dabei mit Coolio und Gangsters Paradise bei Radio Erft um 7.11 Uhr. Wir hauen das Brot in den Toaster.
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0: 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Moni, du hast noch Urlaub. Erzähl, was treibst du gerade?
2: Ach, ich chille so mein Dasein, sagen wir mal so. Ich fahre mal ein bisschen runter. Das tut auch mal ganz gut. Ja,
0: ja, du musst ja deine Kräfte schonen, weil bei der Kölschen Nacht, du am 5. September, da geht's ab.
2: Ah, oh, darf ich dabei sein? Das ist der Wahnsinn. Oh, das ist so toll. Da freue ich mich mega auf alles quasi. Ne?
0: Und sind ja auch alle mit dabei. Cat Baloo, Höhner, Blackfoos.
2: Echt Wahnsinn.
0: Wir machen das so, wir spielen ja immer um die Tickets, schlag den Toaster. Während unser Toastbrot toastet, stelle ich dir drei Fragen. Beantwortest du die richtig?
2: Okay, ich hoffe.
0: Ach, na klar. Hör mal. Ach, Quatsch. Easy peasy. Hör mal. Das wuppen wir zusammen. Komm, wir schmeißen einfach mal unser Toastbrot rein. Was ist das Motto der Höhner? Wenn ich jetzt, wann?
2: Dann denn. Wann dann?
0: Wann dann, genau. Cat Baloo kommt aus Köln oder Düsseldorf?
2: Köln.
0: Ja, klar. Wer singt denn Trink doch eine mit? Brings oder Blackfoos?
2: Blackfoos.
0: Das ist sowas von... Richtig! Da machen wir zwei Party bei der Kölschen Nacht mit den Funken Rot-Weiß-Gläuel am 5. September.
2: Ja, mega, freu mich. Das
0: super.
2: Ist mal eine schöne Urlaubsüberraschung. Vielen lieben Dank, liebe Julia.
0: Wer will noch am großen Radio Erft-Tisch sitzen bei der Kölschen Nacht am 5. 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
1: Um 7.30 Uhr mit Carina Füngerlings. Guten Morgen. Das Unwetter am Freitag in Kerpen soll jetzt politisch aufgearbeitet werden. Die SPD-Fraktion im Stadtrat fordert eine umfassende Auswertung des Einsatzes. Mehr dazu jetzt von Tim Schermbeck.
2: Bei dem Unwetter musste die Kerpener Feuerwehr 75 Einsatzstellen abarbeiten. Besonders betroffen waren Horrem und Götzenkirchen, wo viele Keller voll liefen. Alle Einheiten waren im Einsatz, die Arbeiten dauerten bis in die frühen Morgenstunden. Die SPD-Fraktion will unter anderem wissen, welche Straßen waren konkret betroffen. Gab es Kanalisationsprobleme wie verstopfte Abflüsse? Wie wurden die Einsätze koordiniert? War der Grundschutz jederzeit gesichert? Wurden Belastungsgrenzen bei Personal oder Ausrüstung erreicht? Muss nachgerüstet oder künftig anders geplant werden? Außerdem fragt die SPD, ob die betroffenen Bereiche schon in der städtischen Starkregengefahrenkarte erfasst sind und ob es Präventionsmaßnahmen gibt.
1: Die weltgrößte Computerspielemesse Gamescom beginnt heute in Köln mit einem Ausstellerrekord. Es präsentieren sich deutlich mehr als 1600 Firmen, Verbände und andere Organisationen. Heute aber erstmal nur für Fachbesucher. Ab morgen ist dann das breite Publikum zugelassen. Erwartet werden über 350.000 Besucher, die an den Ständen Computer- und Videospiele zur Probe spielen können. Gut 2/3 davon kommen in diesem Jahr aus dem Ausland, viele davon aus Asien. Die Messe endet am Sonntag. Weniger Wasser im Rhein könnte die Flutung der Tagebaulöcher bei uns deutlich bremsen. Nach Ansicht des Naturschutzbundes sorgt der Klimawandel dafür, dass dem Rhein wegen schwindender Gletscher zunehmend Schmelzwasser fehlt. Durch häufige Niedrigwasserphasen werde sich die Befüllung der Restlöcher erheblich verlängern und gleichzeitig nehme die Schadstoffkonzentration im Rheinwasser zu, heißt es. Der NABU verlangt deshalb, diese Folgen bei weiteren Planungen und Genehmigungen für die Tagebauseen einzubeziehen. Und jetzt weitere Meldungen kurz und kompakt. Bundesfinanzminister Klingbeil hat mit seinen Zuckersteuerplänen einen Sturm der Entrüstung ausgelöst. Klingbeil will offenbar nicht nur auf Getränke wie Limonaden Zuckersteuer erheben, sondern auch auf Nektars, Smoothies, Hafermilch und Getränke mit Süßstoff. In Hürth-Fischenich beginnen Vorbereitungen für Arbeiten an der Hochspannungsfreileitung. Im Lauf dieser Woche werden Sträucher an den Strommasten entfernt. Spielen, bewegen und Teamarbeit lernen, das können Kinder ab 10 Jahren heute von 11 bis 14 Uhr im Kinderwald in Stommeln. Das Pulheimer Jugendamt bietet die kostenlose Ferienaktion auch bei Regen an. Und mehr neue Nachrichten stehen auch auf radioerft.de.
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3: Wenn ihr morgens mit dem Fahrrad unterwegs seid, kriegt ihr schon ordentlich kalte Hände. Auf dem Rückweg

0: Way bei Radio Erft um 7.40 Uhr. Stellt euch vor, die Tür geht auf und herein kommen lauter Puppertiere.
1: Gerade die pubertierenden Kinder kommt ja dann so eine Schweißwolke manchmal morgens, aber normal.
0: Das ist Pavel. Pavel fährt Schulbus und natürlich, er hat jetzt keine 6 Wochen Urlaub. Deshalb sitzt er im Linienbus im Moment, stellt sich aber mental wirklich schon auf nächste Woche ein, wenn die Schule wieder startet. Sein Highlight, wenn er seine eigenen Kinder fahren darf.
1: Ja, die sagen nur Hallo und laufen direkt nach hinten. Die wollen mit Papa nichts zu tun haben.
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zwischen Bergheim und Bedburg liegen Autoteile auf der Autobahn. Danke an Mirko aus Bergheim fürs Melden bei Radio Erft um 7.51 Uhr. Steht ihr auf Tierdokus? Dann guckt euch nachher das Musikvideo von Talk Talk an. Nur Nahaufnahmen von Zebras und von anderen Tieren. Also ich sag's euch, es ist besser.

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1: Mit José Nachciandi. Guten Morgen. Viele kennen die Situation, jemand ruft an und versucht uns zu einem Vertrag oder zum Upgrade eines bestehenden Vertrags zu überreden. Oft reicht ein Ja an einer bestimmten Stelle des Gesprächs und schon ist ein Vertrag geschlossen, den man möglicherweise eigentlich gar nicht wollte. Die Verbraucherzentralen registrieren mehr Ärger über aufgedrängte Verträge. Im ersten Halbjahr gab es rund 24.000 Beschwerden, 7% mehr als im vergangenen Jahr. Frage an Marc Weiß, worum geht es da vor allem?
2: In den meisten Fällen sind es Abos für Bücher, Zeitschriften und Zeitungen, die man uns aufschwatzen will. Dahinter folgen Dienstleistungen wie zum Beispiel Kündigungsservices zum Beenden von Handyverträgen oder Versicherungen. Auf Platz 3 dann Verträge zu Glücksspielen oder Lotterien. Und was die Verbraucherzentralen am meisten ärgert, ist die Tatsache, dass hier wirklich oft Verträge untergeschoben werden. Also man merkt oft gar nicht, dass man gerade einen Vertrag am Telefon abschließt. Der Verband der Verbraucherzentralen fordert deshalb eine gesetzliche Schutz Regelungen. Die kann zum Beispiel so aussehen, dass es nach einem solchen Telefonat immer auch eine schriftliche Bestätigung geben muss. Das schlägt Verbandschefin Popp vor. Man kann uns dann also am Telefon sonst was unterjubeln. Gültig wird ein Vertrag erst, wenn wir hinterher das Ganze schriftlich bestätigen. Das ist für Firmen natürlich teurer, weil es mehr Schritte sind als ein telefonischer Vertragsabschluss. Es schützt aber vor unabsichtlich abgeschlossenen Verträgen, sagen die Verbraucherschützer.
1: Danke, Marc. Und diese Themen sind heute Morgen auch noch wichtig. Das Bundeskabinett berät heute auf der Klausurtagung in Brandenburg vor allem über die Hitzewellen und die Dürre des Sommers. SPD-Vizekanzler Klingbeil will den Klima- und Hitzeschutz stärker im Grundgesetz verankern. Die Union lehnt das aber ab. Dolly Parton ist tot. Die Country-Sängerin starb im Alter von 80 Jahren an den Folgen einer Krebserkrankung. Bekannt geworden ist sie unter anderem mit den Originalversionen von I Will Always Love You und Jolene. Superstars wie Taylor Swift und Beyoncé haben Parton als Ausnahmekünstlerin gewürdigt. In Köln öffnet die Gamescom nachher ihre Tore für das Fachpublikum. Morgen ist dann auch das breite Publikum willkommen. Es ist nach eigenen Angaben die weltgrößte Computerspielemesse. In diesem Jahr erreicht sie einen Ausstellerrekord. Über 1600 Firmen, Verbände und Organisationen wollen ihre Produkte und Dienstleistungen vorstellen. Erwartet werden mehr als 350.000 Besucher. Vor allem bei Jüngeren ist die Messe sehr beliebt. Hier können neue Computer- und Videospiele intensiv ausprobiert werden. Oft muss allerdings mit langen Schlangen gerechnet werden. Und das waren die Nachrichten mit José Nachciandi.
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3: Klassiker. Kaffee auf die Fensterbank gestellt, gelüftet, zack, Eiskaffee. Wobei, nachher bei 26 Grad ist das nicht so schlecht. Aktuell sind es aber erst 14 am Rathaus in Lippla, das später Genussmarkt. Meistens ist es heute trocken und es gibt auch so ein bisschen Sonne, gerade ein bisschen milchig da draußen, noch so Nebelnässe mit dabei.
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3: Um 8.03 Uhr, Vorsicht, auf der A61 nach Gladbach zwischen Gümnich und dem Kreuz Kerpen hat es ein Tier erwischt, leider. Auf der 61 nach Gladbach nochmal zwischen Bergheim und Bettburg, da liegen Gegenstände rum. Auf der 1 Richtung Dortmund ab Löwenich, 2 Kilometer Stop and Go, Richtung Euskirchen ab dem Kreuz Leverkusen auch 2 Kilometer stockend. 4 Kilometer Stau plus 20 auf der 4 nach Olpe vom Kreuz Köln-West bis Eifeltor runter. Die 4 nach Aachen ab dem Dreikäumer hier 5 Kilometer Stau plus 20 zum Kreuz Köln Süd. Dann 2 Kilometer auf der 59 nach Bonn ab dem Dreikäumer und auf der A555 Richtung Köln steht hier auch ab Godorf 2 Kilometer im Stau. 02236 88 89 90 ist unsere Nummer bei Radio Erft. Ich bin Julia, wer ist dran? Moin.
4: Guten Morgen, Nadja. Ich wollte einen Sitzer melden.
3: Wo denn?
4: Auf der Holzstraße, wenn man nach Frechen runterfährt, also wenn man von Kerpen kommt, da ist witzig, da stehen sie auf beiden Seiten.
3: Wo willst du denn auch schon so früh hin?
4: Zur Arbeit.
3: Ferien schon wieder vorbei?
4: Die waren nicht lang.
3: Schade. Aber Büro ist auch nett, oder?
4: Mehr oder weniger.
3: Denk dran, die Kollegen hören auch Radio Erb. Danke, dass du anrufst.
4: Ja, sehr gerne.
3: Nadja, mach's gut, ne?
4: Tschüss.
3: Tschüss. 02236 88 89 90 ist die Nummer, wenn ihr auch was für uns habt.
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0: Nächste Minute, die gehört auf jeden Fall dem René von den St. Vinzentius Schützen in Oberhausen.
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0: Ihr könnt sie auch haben, klickt einfach auf radioerft.de. So hat René das auch gemacht. Ihr macht was Neues und zwar zum allerersten Mal das traditionelle Kirchweihfest wird ausgerichtet von den St. Vinzentius Schützen. Erzähl mal so ein bisschen, was macht ihr denn anders in diesem Jahr?
2: Ja, also bisher war es so, dass man gemütlich zusammengesessen hat mit Getränken, teilweise gab es auch Speisen.
0: Ein bisschen ruhiger, ne?
2: Aber das klassische Kirchweihfest war auf dem Kirchvorplatz, teilweise mit einer Diashow an der Kirchenwand oder an der Leinwand an der Kirche. Und dieses Jahr wird dann halt eher so sein, dass man sagt, okay, wir gehen in den Pfarrgarten.
0: Okay.
2: Wir haben da einen Grillstand, wir haben einen Getränkestand, wir haben eine Cafeteria und wir haben, das war bisher so ein bisschen wenig repräsent, auch Spiele für Kinder. Ne? Also wir haben den Verein Advent im Dörp, die bei uns immer den Weihnachtsmarkt ausrichten, gewinnen können, dass die beispielsweise Entenangeln anbieten für Kinder und noch andere Sachen.
0: Also und wirklich mehr Schützen, so für die ganze Familie.
2: Richtig, von groß bis klein. Das war uns auch wichtig, dass das halt wieder ein Familienfest wird. Das war vorher auch, aber es war nach der Kirche abends. Das hat sich jetzt auch gewandelt, weil es durch die Gottesdienstreform in Oberhausen keine Samstagabendmesse mehr gibt. Deswegen müssen wir das Fest jetzt erstmal Sonntag durchführen. Also viele Veränderungen in einem Jahr.
0: Genau, alles neu bei euch in Oberhausen. Ja. Wir schicken euch natürlich alle rüber. Das ist Sonntag in der Woche am 6. September. Euer traditionelles Kirchweihfest zum ersten Mal von den St. Vinzentius Schützen. Und du grüßt alle und ihr feiert schön.
2: Super, vielen lieben Dank.
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0: Stimmung bei Radio Erft um 8.20 Uhr mit Julia. Moin Moin! Woran denkt ihr bei einer großen Hafenrundfahrt? An Ausflug nach Hamburg. Schön wär's. Patricia aus Wesseling ist Arzthelferin und denkt an was anderes.
1: Die brauchen wegen der Darmspiegelung eine Überweisung. Dann kam der Chef und sagt, ja, der braucht eine Überweisung für eine Hafenrundfahrt halt. Solche Sachen. Oder wenn der Patient kam und hatte Hämorrhoiden, dann kam der Chef, ja, wir müssen einmal Finger im Po Mexiko machen.
0: Ja, hoffentlich haben eure Patienten auch so viel zu lachen wie ihr. Welche lustigen Geschichten erlebt ihr im Job? 02236 88 89 90. Wir wollen zusammen darüber lachen.

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0: kriege ich Gefühle. Lief immer, wenn wir zur Schule gefahren sind. Das war, ja, irgendwann in den 90ern. Hier ist Radio Erft um 8.30 Uhr.
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2: Mit Carina Füngerlings. Guten Morgen. 75 Einsatzstellen, viele Keller unter Wasser, alle Feuerwehreinheiten im Dauereinsatz bis in den frühen Morgen. Die SPD-Fraktion im Kerpener Stadtrat will Details zu den Unwetterfolgen am Freitag wissen. Ende Oktober soll Bürgermeister Jurczyk zu diversen Fragen Antworten liefern. Zum Beispiel, wo genau es Horrem und Götzenkirchen getroffen hat, warum es zu den Überflutungen kam und ob diese Schwachstellen vorab bekannt waren. Aber auch, ob die Feuerwehr personell und vom Equipment her ausreichend für solche Einsätze aufgestellt ist, beschäftigt die SPD. Und welche Präventionsmaßnahmen gibt es und welche Förderprogramme könnte die Stadt nutzen? In Köln startet heute die weltweit größte Messe für Computer- und Videospiele, die Gamescom. Um 9 Uhr öffnet die Messe ihre Türen für Fachbesucher, ab morgen dann für alle. Bis Sonntag werden mehrere hunderttausend Besucher erwartet, um neue Spiele auszuprobieren und sich über Gaming-Trends zu informieren. Insgesamt präsentieren sich mehr als 1600 Aussteller. Der Plan, die riesigen Tagebaulöcher Hambach und Garzweiler mit Wassermassen aus dem Rhein zu fluten, wird nach Ansicht der Umweltschutzorganisation NABU vom Klimawandel durchkreuzt. Denn im Rhein fehlt zunehmend das alljährliche Schmelzwasser von den schwindenden Gletschern. Bei extremen Niedrigwassern wie in diesem Sommer würde das die ökologische Krisensituation und die Engpässe für die Schifffahrt verschärfen, heißt es. Aus Sicht des NABU wird sich die Befüllung der Tagebaulöcher verlängern, während gleichzeitig die Konzentration von Schadstoffen im Rheinwasser zunimmt. Im Moment wird eine kilometerlange Transportleitung für das Rheinwasser gebaut. 2030 soll es dann erstmals in den Tagebau Hambach fließen. Und jetzt weitere Meldungen kurz und knapp. Bundesfinanzminister Klingbeil hat mit seinen Zuckersteuerplänen einen Sturm der Entrüstung ausgelöst. Klingbeil will offenbar nicht nur auf Getränke wie Limonaden Zuckersteuer erheben, sondern auch auf Nektars, Smoothies, Hafermilch und Getränke mit Süßstoff. In Bedburg endet heute die Feierabendmarktsaison. Besucher können nochmal von 17 bis 22 Uhr auf dem Schlossparkplatz bei rund 15 Foodtrucks auf kulinarische Weltreise gehen. Die Trinkwasserleitung in der Donatusstraße in Erftstadt-Lippla muss saniert werden. Deswegen gibt es dort bis Mitte September eine Baustelle. Autos müssen sich eine Straßenhälfte teilen. 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
3: 26 Grad nachher. Die fühlen sich aber einfach nicht mehr so heiß an wie im Hochsommer. Ist gut so. Trotzdem, ne, es wird nochmal schön mit Sonne und Wolken. Gerade ist es manchmal noch so ein bisschen nebelig da draußen. Meistens trocken, gegen Abend können Einzelschauer dabei sein. 15 Grad sind es aktuell am Sitterer Hof in Berrendorf.
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3: Um 8.33 Uhr. Vorsicht auf der 1 nach Köln, auf der Leverkusener Brücke. Hier hat es gekracht. Die Stelle ist noch nicht abgesichert. Die 1 nach Dortmund ab dem Tunnel Löwenich. Jetzt 2 Kilometer Stau. Die 4 Richtung Olp ab dem Kreuz Köln-West. 5 Kilometer Stau, braucht ihr jetzt locker eine halbe Stunde länger bis Eifeltor runter. Dann die 4 nach Aachen ab dem Dreikheimer. 4 Kilometer Stau, 2 bei euch auf der 59 Richtung Bonn ab dem Dreikheimer. Auf der A555 nach Köln ab

0: Produkte und deshalb witzeln wir heute Morgen rum und hatten schon die Idee von Andreas aus Kerpen mit der Hundesteuer auf Stofftiere. Hier kommt die nächste von Anke aus Erftstadt, finde ich auch total nett. Sie möchte eine Kfz-Steuer auf Bobbycars.
1: Ja, gut.

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0: Mrs. Knowles Not oder so ähnlich. 8:50 Uhr. Hier ist Radio Aft mit Julia. Und die Gamescom in Köln startet, ja. Felix Feig vom Gameverband ist sich ganz sicher, dass wir alle da super coole Sachen entdecken können.
1: Wenn ich jetzt Lust habe auf eher ein cozy Game, wo ich keine konkreten Spielziele verfolge, sondern mich einfach fallen lassen kann, oder die Actionspieler, die dabei sind, die E-Sportler, die mitmachen wollen, diejenigen, die sich für asiatische Popkultur interessieren. Also wir haben wirklich eine riesen Bandbreite, die man hier erleben kann. Da ist für alle was dabei.
0: Ja. Also immer so tun, als würden wir verstehen, was der Mann von uns will. Willkommen im Club der Ahnungslosen, wenn ihr auch nicht in der Gaming-Szene so drin seid. Ist aber auch sein Problem, ne? Hätte er was von Tetris erzählt, hätte ich ihn sofort verstanden.
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1: Mit José Nachsiandi. Guten Morgen. Zwei Tage lang hat sich die Bundesregierung zu einer Klausurtagung in Neuhardenberg in Brandenburg zurückgezogen. Es geht dabei um die drängenden Fragen, wie zum Beispiel, wie Deutschland ein starkes Industrieland bleiben kann. Heute ist Tag 2 der Beratungen. Danach will man deutlich weitergekommen sein. Topthema heute ist die Klimakrise und der Hitzeschutz. Marc Weiß mit den Details.
2: Mehrere Verbände hatten während der Hitzewellen in den vergangenen Wochen immer wieder mehr Verantwortung des Bundes gefordert. Stand heute kann die Bundesregierung Hitzeschutzmaßnahmen beschließen, umsetzen und vor allem bezahlen müssen sie aber die Kommunen. Das stört unter anderem den Städte- und Gemeindebund. Bundesumweltminister Schneider hat sich mit dem Thema beschäftigt und wirbt seinerseits für einen nationalen Hitzeaktionsplan, den will er nachher seinen Kabinettskollegen bei der Klausur vorstellen. Schneider will die Klimaanpassungsmaßnahmen bündeln und als Gemeinschaftsaufgabe im Grundgesetz verankern. Dafür müsse er aber auch in der Regierung noch Überzeugungsarbeit leisten, sagte der Minister bei Phoenix, denn er brauche rechtlich eine Ausgabenkompetenz. Laut Schneider und mehrerer Studien sind die Folgen des Klimawandels ohne Gegenmaßnahmen allerdings ohnehin deutlich teurer, als es ein Hitzeschutz wäre. Schneider rechnet vor, extreme Hitze führe zu einem Ausfall von rund 500 Millionen Euro für die Gesamtwirtschaft pro Tag.
1: Und diese Themen sind heute Morgen auch noch wichtig. Die Verbraucherzentralen registrieren mehr Fälle von aufgedrängten Verträgen für Bücher, Zeitschriften oder Glücksspiele. Im ersten Halbjahr wurden dazu mehr als 24.000 Beschwerden erfasst. Gegenüber dem Vorjahreszeitraum ist das ein Anstieg um 7%. In Köln öffnet die Gamescom heute ihre Tore für das Fachpublikum. Die weltgrößte Computerspielemesse wird in diesem Jahr einen Ausstellerrekord erreichen. Morgen ist dann auch das breite Publikum willkommen. Die Country-Sängerin Dolly Parton ist tot. Sie starb im Alter von 80 Jahren nach einer kurzen Krebserkrankung in Nashville. Bekannt wurde sie unter anderem mit den Originalversionen der Songs Jolene und I Will Always Love You. Ihr Tod hat vor allem in den USA zahlreiche Reaktionen hervorgerufen. Stars wie Elton John, Beyoncé und Taylor Swift meldeten sich mit Trauernachrichten zu Wort. Parton hatte sich auch als Unterstützerin der LGBTQ-Gemeinschaft einen Namen gemacht. Das Empire State Building in New York soll am Abend pink angestrahlt werden. US-Präsident Trump nannte sie eine der größten Country-Sängerinnen aller Zeiten. Zu ihren Ehren hat er die US-Flagge an allen öffentlichen Gebäuden für eine Woche auf Halbmast setzen lassen. Und das waren die Nachrichten mit José Nachsiandi.
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3: Habt ihr ein Schwein für eure Schatzsuche heute am Jugendzentrum in Wesseling? Ist das Wetter wirklich gut? Es gibt zwar Wolken, gerade ist auch manchmal so ein bisschen diesig da draußen, aber es ist bis heute Abend meistens trocken. Dann können einzelne Schauer runterkommen. Viel wird es aber nicht werden im Rhein-Erft-Kreis. Und es wird warm. 26 Grad sind drin, jetzt 15 Grad hier in Wesseling.
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3: Um 9.30 Uhr starten wir auf der 1 nach Euskirchen, ab dem Kreuz Leverkusen 2 Kilometer Stau. Dann nochmal ab Erftstadt 2 Kilometer stockend. Die 4 Richtung Olpe ab dem Kreuz Köln-West 5 Kilometer Stau plus 20. In der Gegenrichtung nach Aachen 6 Kilometer Stau ab dem Kreuz Köln-Ost. Die A555 nach Köln 3 Kilometer Stau ab Godorf. Und wenn ihr einen Blitzer für uns habt, 02236 88 89 90, sowie die Nadja, sie hat den Blitzer auf der Holzstraße von Kerpen nach Frechen gesehen. Danke dir.
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3: Seid ihr gerade wach geworden? Ja, es sind noch Feen. Countdown läuft. Noch genau eine Woche. Heute in einer Woche startet das ganze Chaos von vorne. Dann ist der erste Schultag im Rhein-Erft-Kreis. 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

0: geschafft um 9.10 Uhr. Es gibt Dinge, bei denen sind wir, naja, offenbar anspruchsvoller als gedacht.
1: Manchmal ist doch lustig, wenn da Bildchen drauf sind.
2: Soll weich sein.
3: Kein Aroma.
4: Muss bequem sein, gemütlich sein währenddessen. Gute Wischleistung.
0: Ja, die ist mir auch wichtig, die gute Wischleistung. Machen wir uns nichts vor. Klopapier spielt nicht nur heute am Tag des Toilettenpapiers eine wichtige Rolle für uns. Aber ehrlich gesagt, für den Arsch finden gerade viele dafür eine andere Diskussion. Die Bundesregierung, die plant auch diese Zuckersteuer auf Getränke, auch auf Leitprodukte, also zum Beispiel auf Cola Zero. Es ist schräg, auf zuckerfreie Getränke eine Zuckersteuer zu zahlen. Naja. Und dabei können wir doch jeden Cent gebrauchen. Für Usedom. Da wird gerade ein Grundstück auf der Insel versteigert. Ab 2000 Euro geht's los. Das klingt erstmal nach einem Schnäppchen. Bis ihr merkt, naja, es ist Moor, Wald, Acker. Aber der Satz, ich habe mir Usedom gekauft, ich weiß nicht, der hat was.
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0: 9:15 Uhr. 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
1: Um 9.30 Uhr mit Carina Füngerlings. Guten Morgen. Das Unwetter am Freitag in Kerpen soll jetzt politisch aufgearbeitet werden. Die SPD-Fraktion im Stadtrat fordert eine umfassende Auswertung des Einsatzes. Mehr dazu jetzt von Tim Schmerbeck.
2: Bei dem Unwetter musste die Kärntner Feuerwehr 75 Einsatzstellen abarbeiten. Besonders betroffen waren Horrem und Götzenkirchen, wo viele Keller voll liefen. Alle Einheiten waren im Einsatz, die Arbeiten dauerten bis in die frühen Morgenstunden. Die SPD-Fraktion will unter anderem wissen, welche Straßen waren konkret betroffen. Gab es Kanalisationsprobleme wie verstopfte Abflüsse? Wie wurden die Einsätze koordiniert? War der Grundschutz jederzeit gesichert? Wurden Belastungsgrenzen bei Personal oder Ausrüstung erreicht? Muss nachgerüstet oder künftig anders geplant werden? Außerdem fragt die SPD, ob die betroffenen Bereiche schon in der städtischen Starkregengefahrenkarte erfasst sind und ob es Präventionsmaßnahmen gibt.
1: Die weltgrößte Computerspielemesse Gamescom beginnt heute in Köln mit einem Ausstellerrekord. Es präsentieren sich deutlich mehr als 1600 Firmen, Verbände und andere Organisationen. Heute aber erstmal nur für Fachbesucher, ab morgen ist dann auch das breite Publikum zugelassen. Erwartet werden über 350.000 Besucher, die an den Ständen Computer- und Videospiele probespielen können. Gut 2/3 davon kommen in diesem Jahr aus dem Ausland, viele davon aus Asien. Die Messe endet am Sonntag. Weniger Wasser im Rhein könnte die Flutung der Tagebaulöcher bei uns deutlich bremsen. Nach Ansicht des Naturschutzbundes sorgt der Klimawandel dafür, dass dem Rhein wegen schwindender Gletscher zunehmend Schmelzwasser fehlt. Durch häufige Niedrigwasserphasen werde sich die Befüllung der Restlöcher erheblich verlängern und gleichzeitig nehme die Schadstoffkonzentration im Rheinwasser zu, heißt es. Der NABU verlangt deshalb, diese Folgen bei weiteren Planungen und Genehmigungen für die Tagebauseen einzubeziehen. Und jetzt weitere Meldungen kurz und kompakt. Im vergangenen Jahr haben Finanzverwaltungen in Deutschland so viel Erbschaft und Schenkungssteuer festgesetzt wie noch nie. Der Betrag lag bei über 21 Milliarden Euro und damit gut 60% höher als im Vorjahr, meldet das Statistische Bundesamt. In Hürth-Fischenich beginnen Vorbereitungen für Arbeiten an der Hochspannungsfreileitung. Im Lauf dieser Woche werden Sträucher an den Strommasten entfernt. Spielen, bewegen und Teamarbeit lernen, das können Kinder ab 10 Jahren heute von 11 bis 14 Uhr im Kinderwald in Stommeln. Das Pulheimer Jugendamt bietet die kostenlose Ferienaktion auch bei Regen an. Und in der Radio Erft App gibt's noch mehr Infos aus dem Rhein-Erft-Kreis.
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3: Wie schnell das wieder ging. Morgen macht das Freibad in Kirdorf zum letzten Mal für diese Saison auf und das dann bei 30 Grad. Das ist mein Finale. Heute so 26, immer mal Sonne, ein paar Wolken, meistens ist es trocken. Gerade noch so ein bisschen milchig da draußen. Bei euch in Erftstadt sind es jetzt aber 17 Grad.
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3: Um 9.33 Uhr auf der 1 nach Euskirchen 2 Kilometer Stau, ab Erftstadt nochmal 2 Kilometer stockend. Die 4 nach Olpe hier 5 Kilometer Stop-and-Go-Gedöns ab dem Kreuz Köln-West. Dann die 4 nach Aachen ab dem 3 Kolmar 5 Kilometer stockend und auf der A555 nach Köln ab Godorf noch 2 Kilometer Stau. Außerdem blitzt es heute Morgen auf der Holzstraße, wenn ihr von Kerpen nach Frechen unterwegs seid. Dankeschön an Nadja fürs Radio Erft hören und fürs Blitzermelden. 02236 88 89 90.

0: Future hier bei Radio R von Sixpence on the Richer. Kiss Me, 9.40 Uhr. Stellt euch vor, die Tür geht auf und hereinkommen lauter Pubertiere.
1: Gerade die pubertären Kinder kommen ja dann so eine Schweißwolke manchmal morgens, aber normal.
0: Ja. Das ist Pavel. Pavel fährt Schulbus. So, der hat natürlich jetzt nicht 6 Wochen Sommerferien. Deshalb fährt er gerade Linienbus. Aber mental ist er schon wieder voll eingestellt auf nächste Woche, wenn die Schule im Rhein-Erft-Kreis wieder startet. Sein Highlight, wenn seine eigenen Kinder einsteigen.
1: Ja, die sagen nur Hallo und laufen direkt nach hinten. Die wollen mit Papa nichts zu tun haben.
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1: Tag noch ein bisschen Sonne da draußen. Es bleibt ja heute auch meistens trocken. Das ist super für die Aktion auf dem Spielplatz Gustav Stresemann Ring bei euch in Efferen. Das ist so ein Mitmachtheater für Kids. Da kommt ein Clown vorbei, ein Ballonkünstler. Das ist super für die Kleinen. Das ist schon ab 4 Jahren und es kostet auch nichts. Und sollte das Wetter doch nicht durchhalten, anders als erwartet, dann geht ihr einfach in die Sporthalle vom Albert-Schweitzer-Gymnasium. Heute ab 17 Uhr ist wieder in Erftstadt der Genussmarkt. Es gibt Live-Musik, Street-Food. Es ist schön für einen entspannten Feierabend. Genau wie in Bettburg, das ist heute Schluss. Das ist der letzte Feierabendmarkt in dieser Saison. Ab 17 Uhr und da gibt es auch wieder leckere Sachen aus Italien, von den Philippinen. Einfach mal was anderes ausprobieren und sich da einen schönen Abend machen. Wir machen uns dann morgen früh guten Morgen zusammen, wenn wir gemeinsam happy aufstehen. Ab 6 hier bei Radio Erft. Ich bin Julia Drexler. Bis morgen.
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1: Mit José Nachsiandi. Guten Tag. Aus der Wirtschaft kommen heute gute Nachrichten. Die Stimmung in der deutschen Exportwirtschaft hat sich laut Umfrage des IFO-Instituts deutlich verbessert. Die Erwartungen der Unternehmen stiegen im August auf 9,6 Punkte. Im Juli lagen sie noch bei minus 2,8. Der Index sagt aus, wie optimistisch oder pessimistisch die Firmen in die Zukunft blicken. Der aktuelle Optimismus hat den höchsten Wert seit über 4 Jahren erreicht. Marc Weiß mit den Details.
2: Nach Angaben des IFO-Instituts sind nicht nur die Erwartungen gestiegen, deutsche Firmen exportierten tatsächlich wieder mehr Waren ins Ausland. Vor allem die Ausfuhren in die EU boomen demnach, während die Exporte nach China weiter schwächeln. Letzteres würde erklären, warum bei den deutschen Autoherstellern noch nicht gejubelt wird, denn deren China-Geschäft war immer ein Grundpfeiler. Besser läuft es dagegen für die Hersteller von elektrischen Ausrüstungen und Bauteilen zur Datenverarbeitung. Grund hierfür seien die weltweite Digitalisierung und die hohen Investitionen in KI, heißt es. Bei Metallerzeugnissen hängt man der aktuellen Entwicklung noch etwas hinterher. Trotzdem sei auch hier eine leichte Verbesserung zu beobachten, meldet das Institut. Es gab schon gestern positive Meldungen aus der Wirtschaft. Die deutsche Wirtschaft ist im Frühjahr insgesamt etwas stärker gewachsen als erwartet. Es gab ein Plus von immerhin 0,3% im Vergleich zum Quartal davor.
1: Und diese Themen sind heute Vormittag auch wichtig. Das Bundeskabinett berät zur Stunde auf der Klausurtagung in Brandenburg vor allem über die Hitzewellen und die Dürre des Sommers. Die SPD will den Klima- und Hitzeschutz stärker im Grundgesetz verankern. Die Union lehnt das aber ab. Die Bundesregierung will die geplante Zuckerabgabe auf weitere Getränke ausweiten. Das hat Bundesfinanzminister Klingbeil bestätigt. Ob die Steuer tatsächlich auch Getränke mit alternativen Süßungsmitteln treffen soll, wie von vielen befürchtet, ließ Klingbeil aber offen. Der Direktor des US-Auslandsgeheimdienstes CIA, Radcliffe, ist laut US-Medienberichten nach Moskau geflogen. Mit wem er dort konkret gesprochen hat, ist unklar. Die USA sollen für seinen Besuch die Ukraine gebeten haben, die Angriffe auf Russland auszusetzen. Auf dem Hamburger Volksfest Sommerdom hat es am Abend einen Vorfall mit einem Riesenkarussell gegeben. 23 Fahrgäste saßen 3 Stunden lang in großer Höhe fest. Laut Bild-Zeitung befanden sich die Menschen etwa 30 Meter über dem Boden. Das Karussell war wegen eines Defekts stehen geblieben. Kurz nach Mitternacht gelang es, das Fahrgeschäft wieder in Gang zu bringen. Feuerwehr und Polizei waren mit einem Großaufgebot vor Ort, auch um Panik zu vermeiden. Jetzt sollen Experten herausfinden, wie es zu diesem Zwischenfall kommen konnte. Und das waren die Nachrichten mit José Nachsiandi.
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3: Das sieht freundlich aus heute. Ein paar Wolken gibt's, einiges an Sonne ist aber auch dabei. Gegen Nachmittag und Abend kann es dann stellenweise mal regnen oder gewittern, aber nur vereinzelt. Bis 27 Grad sind heute drin. Morgen auch erstmal noch freundlich. Im Tagesverlauf zieht es sich dann morgen aber zu. Da kann es auch teils kräftige Gewitter mit Starkregen geben, bis 29 Grad. Und am Freitag wechselhaft, teils Gewitter mit Starkregen und Hagel möglich, bis 25 Grad.
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3: Und das sind jetzt die längeren Staus ab 8 Minuten Zeitverlust. Die A2 Dortmund-Hannover zwischen Veltheim und Rehren, 8 Kilometer Stau. Ihr braucht hier 41 Minuten länger. Die A3 Köln-Oberhausen zwischen Leverkusen-Opladen und Solingen, 3 Kilometer Stau, 8 Minuten plus. Die A4 Aachen-Köln zwischen dem Kreuz Köln-West und Köln-Eiffeltor, da steht ihr aktuell auf 5 Kilometern, ihr braucht so circa eine Viertelstunde länger. Die A4 Olpe-Aachen zwischen dem Kreuz Köln-Ost und dem Kreuz Köln-Süd, 6 Kilometer Stau, 12 Minuten. Und die A40 Venlo-Duisburg zwischen Strahlen und Wachtendonk, 2 Kilometer Stau, 10 Minuten plus. Gute Fahrt!
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3: Also, ich kann mich ehrlich gesagt noch erinnern, wie mein Schulranzen damals in der Grundschule aussah. Weil ich fand den nämlich mega geil. Könnt ihr euch auch noch dran erinnern? Also meiner war so gelb und orange mit so ganz vielen Schmetterlingen drauf. Das war so ein viereckiger Klotz. Und später, als ich älter war, hatte ich dann wie alle einfach so einen Eastpak-Rucksack, den wir so weit nach unten gestellt haben, weißt du, dass der so bis zum Hintern runterhing. Ja, ich war dabei. So, wie sieht das denn eigentlich heute aus? Was gibt's da alles so für Schulranzen? Worauf muss man vielleicht auch achten, wenn man seinem Kind so ein Teil kauft? Das alles klären wir gleich hier bei mir. Ich

0: Krass, ne? Nächste Woche geht's schon wieder los. Das neue Schuljahr startet. Und für einige Kiddies, ja auch tatsächlich zum ersten Mal, für unsere i-Dötzchen ist der Tag ja wirklich nochmal ganz anders aufregend. Ne? Neue Leute, Schultüte und natürlich ein niegelnagelneuer Schulranzen. Mittlerweile ist das ja ein Riesenbusiness geworden. Auf TikTok gibt es sogar einen Tornister-Experten mit aufgepasst fast 20.000 Followern. Schulranzentyp heißt der und sein richtiger Name ist Peter Emig. Und der Kollege Stefan Rejek ist hier. Du hast mit Peter gesprochen. Worauf muss ich denn achten? Was hat er so erzählt, wenn ich einen Schulranzen kaufen will?
1: Also, es gibt da zwei Hauptfaktoren. Erstens die richtige Passform und zweitens natürlich das Aussehen. Aber hier kommt auch schon das erste Problem.
2: Wenn Kindern etwas gefällt, dann ist es automatisch immer bequem. Deswegen raten wir auch immer dazu, dass man den Schulranzen entweder mit einem verdeckten Motiv testet oder mit einem Motiv, das dem Kind garantiert nicht gefällt, um das eben so ein bisschen auszublenden.
1: Und so testet ihr eben, ob der Tornister auch wirklich gut sitzt oder ob dem Kind in dem Moment nur die tolle Prinzessin darauf gefällt.
0: Okay, und wie teste ich die Passform jetzt genau? Also, es kann ja nicht jedes Kind zuverlässig einfach so sagen, dass das passt oder nicht, oder?
1: Erstens sollte der über dem Hintern sitzen und dann gibt's noch eine ganz einfache Faustformel.
2: Wir gehen mit der Hand zwischen Rücken und Polster und je weniger Luft da ist, desto besser sitzt der Schulranzen.
1: Und die meisten sind sogar größenverstellbar, passen also auch noch in der vierten Klasse. Ja, und das Design ist auch mittlerweile individuell austauschbar, heißt, es gibt eine Grundfarbe und da kommen dann so Klettpatches mit verschiedenen Motiven drauf. Ja, und wenn die Prinzessin oder der Dino nach einem Jahr nicht mehr gefällt, dann kann man es einfach austauschen gegen was Neues.
0: Okay, das finde ich richtig cool. Aber jetzt mal, also das klingt ja alles schon hervorragend, ne? Deswegen komm, stellen wir die Kostenfrage. Was kostet so ein Teil heutzutage?
1: Also ich muss sagen, ich habe wirklich kurz gestutzt. Die beliebtesten kosten nämlich so zwischen 200 und 300 Euro. Aber da ist dann auch wirklich alles dabei. Also Mäppchen, Turnbeutel und zwei von diesen Klettpatches. Ja, und die meisten Marken geben dir dann auch noch 4 Jahre Garantie.
0: Danke, Stefan. Also nochmal zum Mitschreiben. Richtige Passform ist wichtig, ne? Am besten abgedeckt testen und den Look am Ende wirklich vom Kind aussuchen lassen. So, wisst ihr Bescheid? Wir befinden uns in unserer Themenwoche. Wir klären ganz viele Themen rund um die Schule. Hört ihr alles diese Woche hier bei uns?
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1: Um 10.30 Uhr mit Carina Füngerlings. Guten Morgen. 75 Einsatzstellen, viele Keller unter Wasser, alle Feuerwehreinheiten im Dauereinsatz bis in den frühen Morgen. Die SPD-Fraktion im Kärntner Stadtrat will Details zu den Unwetterfolgen am Freitag wissen. Ende Oktober soll Bürgermeister Jurczyk zu diversen Fragen Antworten liefern. Zum Beispiel, wo genau es Horrem und Götzenkirchen getroffen hat, warum es zu den Überflutungen kam und ob diese Schwachstellen vorab bekannt waren. Aber auch, ob die Feuerwehr personell und vom Equipment her ausreichend für solche Einsätze aufgestellt ist, beschäftigt die SPD. Und welche Präventionsmaßnahmen gibt es und welche Förderprogramme könnte die Stadt nutzen? Nachdem gestern Vizekanzler Klingbeil und NRW-Ministerpräsident Wüst die Gamescom in Köln eröffnet haben, geht die Messe heute für Fachbesucher los. Ab morgen dürfen dann alle anderen auf die weltgrößte Gaming-Messe in Deutz. Dominik Becker fasst zusammen.
2: Datteln, bis der Arzt kommt. Zumindest können die vielen Computerspiele in den nächsten Tagen getestet oder angezockt werden. Hunderttausende Gaming-Fans werden auf der Gamescom erwartet, die aber noch mehr ist als nur Zocken in mehr als 10 Hallen. Ein Treffen der Branche, ein Treffen der ganzen Community und die Gamescom, die ist auch der Beweis, was Computerspiele für eine Bedeutung haben. Wirtschaftlich auf jeden Fall.
1: Und jetzt weitere Meldungen im Überblick. Im vergangenen Jahr haben Finanzverwaltungen in Deutschland so viel Erbschafts- und Schenkungssteuer festgesetzt wie noch nie. Der Betrag lag bei über 21 Milliarden Euro und damit gut 60% höher als im Vorjahr, meldet das Statistische Bundesamt. Der Plan, die riesigen Tagebaulöcher Hambach und Garzweiler mit Wassermassen aus dem Rhein zu fluten, wird nach Ansicht der Umweltorganisation NABU vom Klimawandel durchkreuzt. Denn dem Rhein fehle zunehmend das alljährliche Schmelzwasser von den schwindenden Gletschern. In Wesseling läuft noch bis 12 Uhr eine kostenfreie Schuldner- und Insolvenzberatung vom Diakonischen Werk. Die Fachleute wollen auch Senioren ansprechen, denn wenn sie in den Ruhestand gehen oder der Partner stirbt, könnten sie schnell in finanzielle Schwierigkeiten geraten. Und in der Radio Erft App gibt's noch mehr Infos aus dem Rhein-Erft-Kreis.
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1: Es bleibt bei diesem Sonne-Wolken-Mix. Ab und zu sind einzelne Schauer aber nicht ausgeschlossen. Temperaturen bis 26 Grad. Aktuell messen wir 19 Grad in Elsdorf-Oberemt und auch in Hürth-Kende nicht.
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1: Vorsicht auf der A57 nach Köln. Zwischen Kreuzköln-Nord und Bickendorf ein liegen gebliebenes Fahrzeug und Reifenteile auf der Fahrbahn. Dann A1 nach Euskirchen. Zwischen Burscheid und Kreuz-Leverkusen. 2 Kilometer Stau, dauert über 10 Minuten länger. Da steht offenbar ein Auto mit einer Panne auf der mittleren Spur. Und nochmal A1 nach Euskirchen. Zwischen Erftstadt und Kreuz-Bliesheim. 3 Kilometer, 5 Minuten Zeitverlust. A4 nach Olpe zwischen Kreuzköln-West und Eiffeltor. 5 Kilometer, dauert fast 20 Minuten länger. A4 jetzt nach Aachen zwischen Dreikolmer und Eiffeltor. 6 Kilometer stockend, über 10 Minuten plus. Und A555 nach Köln zwischen Rodenkirchen und Kreuzköln-Süd. 1 Kilometer und 5 Minuten. Und geblitzt wird auch in Kerpen auf der Hauptstraße, kurz vor dem Kreisverkehr in Götzenkirchen, in beiden Richtungen. Gute Fahrt!
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3: Einen schönen Vormittag wünsche ich euch und ich sag's euch. Ich habe mir das Ding damals noch gekauft, 99, die Bravo Hits 27. Da war nämlich auf CD1 Track 1 Ronan Keating drauf, When You Say Nothing.

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0: So, komm, wir werden mal nostalgisch. Die Bravo wird heute 70. Ist das nicht krass? Kollegin Natascha Wittmack ist da. Hallo.
1: Hallo, das ist absolut krass.
0: Ja, finde ich auch. Man muss sagen, wir beide, wir sind zwei Ex-Bravo-Leserinnen.
1: Ja, und ich habe mich vorhin durchs Bravo-Archiv geblättert und wollte jetzt mal ein kleines Quiz mit dir machen. Ich sag dir die Bravo-Cover-Schlagzeile und du rätst dann das Jahr.
0: Das ist aber schwer. Aber okay, ich hab Bock.
1: Kriegst du hin. Also, pass auf. Ups, Britney, voll komisch. So crazy habt ihr sie noch nie gesehen.
0: 2000?
1: Ganz nah dran, 2001 war es.
0: Ah!
1: Aber du bist gut. Nächstes, Kellys Intim, Paddy, ich bin noch Jungfrau.
0: Oh Gott.
1: Und East 17, warum wir Glatzen haben.
0: 93.
1: Ja, du bist echt gut. Es war 1994.
0: Oh Mann! Toll!
1: Komm, einen machen wir noch. Selena Gomez, schwanger beim ersten Mal, vergiftet, Bravo auf Spurensuche in Hollywood.
0: Oh Gott. 2010.
1: 11, 2011.
0: Mann, jedes Mal ein Jahr daneben, ey.
1: Kriegst für alles einen halben Punkt. Selena Gomez war ja übrigens sowieso das Covergirl Nummer 1 bei der Bravo. Die war tatsächlich etwa 70 Mal drauf, besonders oft natürlich in der Zeit, als sie mit Justin Bieber zusammen war, klar.
0: Das stimmt. Man muss aber auch sagen, für einige, jetzt für Selena Gomez nicht, aber für einige Stars war es auch echt wichtig, auf dem Cover zu sein. Ne? Also es konnte schon die Karriere beeinflussen.
1: Ja, absolut. Also bei deutschen Stars, zumindest Blümchen zum Beispiel, sagt, dass sie ohne die Bravo in den 90ern nie so groß geworden wäre. Allerdings wurden auch Berichte veröffentlicht, die sie verletzt haben oder einfach falsch waren. Zum Beispiel wurde mal über sie geschrieben, Blümchens Knospenblüm. Also das geht gar nicht.
0: Nee, das stimmt. Da stand auch echt, man muss auch sagen, in der Bravo echt viel über Sex drin. Ne? Mm. Allein dieser Bodycheck, wo man, weißt du, so einen komplett nackten Mann und eine nackte Frau sich so angucken konnte.
1: Das ist krass.
0: Ja, und dann einfach Dr. Sommer, der hat uns alle aufgeklärt, oder?
1: Ja, hier, mein Favorit bei Dr. Sommer habe ich natürlich auch mitgebracht. Maria 14, sie fragt, seit 2 Wochen habe ich einen Freund. Einmal haben wir uns geküsst, dann habe ich in seiner Hose einen flaschenähnlichen Gegenstand gespürt. Kann es sein, dass er heimlich trinkt?
0: Das ist eine sehr gute Frage. So viele Erinnerungen, die ich gar nicht haben wollte. Danke, Natascha.
1: Gerne.
0: So, damit wir wieder etwas runterkommen, spiele ich euch jetzt James Blunt mit The Truth. Ein Bravo-Hit natürlich.
1: Ja, selbstverständlich. War übrigens auf dem Bravo-Hit 109. Und falls du es dich fragst, aktuell sind wir bei Ausgabe 135.
0: Oh Gott, ich fühle mich so alt gerade. Danke dir.
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1: Mit José Nachsiandi. Guten Tag. Die Zuckersteuerpläne von Finanzminister Klingbeil bekommen immer mehr Gegenwind. Klingbeil möchte die Zuckersteuer deutlich ausweiten und offenbar auch Getränke mit Süßstoffen besteuern. Dagegen bringen sich Getränkehersteller, die Opposition, aber teilweise auch Klingbeils Kabinetts- und Koalitionskollegen in Stellung. Frage an Marc Weiß aus dem News-Team. Wie ist der aktuelle Stand?
2: Also nach Ansicht von Agrarminister Reiner zum Beispiel schießt Klingbeil deutlich übers Ziel hinaus. Sein Ministerium hat ausgerechnet, dass der Staat allein bei den Erfrischungsgetränken rund 2 Milliarden Euro pro Jahr an Zusatzsteuern einnehmen würde. Und das ist mehr als 3-mal so viel, wie man zur Stabilisierung der gesetzlichen Krankenversicherung bräuchte. Die Verbände der Getränkeindustrie rechnen sogar mit 4 Milliarden. Der Hauptgeschäftsführer des Deutschen Brauerbundes Eichele spricht von einem völlig falschen Signal. Die Menschen bräuchten Entlastungen statt neuer Steuern. Aus der Unionsfraktion kommt auch Protest, genau wie aus der Opposition. Grünen-Chef Banatschak zum Beispiel sagte dem Sender Welt, hier werde eine eigentlich richtige Idee zweckentfremdet. Zur Ehrenrettung muss man allerdings auch sagen, es gibt auch Zustimmung. Die Verbraucherorganisation Foodwatch lobt die Idee, die Verbraucherzentralen ebenfalls. Für eine gesündere Ernährung müssten alle Getränke einbezogen werden, denen Zucker oder eben auch Süßstoffe zugesetzt werden. Das sagte Verbandschefin Popp.
1: Danke, Marc. Und diese Themen sind heute Vormittag auch noch wichtig. Die Stimmung in der deutschen Exportwirtschaft hat sich laut Umfrage des IFO-Instituts deutlich verbessert. Die Erwartungen der Unternehmen stiegen im August auf 9,6 Punkte. Im Juli lagen sie noch bei minus 2,8 Punkten. Die Exportwirtschaft nehme wieder Fahrt auf, heißt es von den Experten. Vor allem die Ausfuhr in die EU wachse. Die Exporte nach China würden weiter schwächeln. Russische Militärflugzeuge sind offenbar in die südkoreanische Luftverteidigungszone eingedrungen. Das berichtet die südkoreanische Regierung. Als Reaktion habe die Luftwaffe Kampfjets losgeschickt. Bereits Ende Juni hatten mehr als 10 chinesische und russische Militärflugzeuge die Zone überflogen. Seit gut 9 Monaten ist in Australien unter 16-Jährigen das Nutzen von bestimmten Social-Media-Angeboten verboten. Dieses Verbot wirkt aber nur minimal. Das ist das Ergebnis einer Auswertung der Daten einer Kontroll-App für Eltern. Gut jeder vierte 13- bis 15-Jährige nutzt demnach weiter die Videoplattform TikTok. Das ist nur 1 Prozentpunkt weniger als vor dem Verbot. Bei den 10- bis 12-Jährigen liegt die Nutzungsrate nur 0,06 Prozentpunkte niedriger. Auch Instagram und Snapchat werden von den Kindern und Jugendlichen nach einem kurzen Einbruch wieder vermehrt genutzt. Laut Experten würden die Beschränkungen nicht funktionieren. Die Kinder würden die Alterssperre zum Beispiel über VPN-Dienste umgehen. Und das waren die Nachrichten mit José Nachsiandi.
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3: Es gibt erstmal keinen Regen heute, ein paar Wolken sind dabei, die Sonne kommt aber auch immer mal wieder raus. Erst zum Nachmittag und Abend hin kann es heute auch einzelne Schauer oder Gewitter geben bis 27 Grad. Morgen bis 29 Grad, dazu erst sonnig und trocken, dann aber mehr Wolken im Tagesverlauf. Auch hier kann es dann auch Schauer und teils kräftige Gewitter geben morgen. Am Freitag noch kühler, bis 25 Grad, dazu wechselhaft mit teils starken Schauern oder Gewittern stellenweise.
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3: Und hier kommen die Staus ab 11 Minuten Zeitverlust. Die A1 Osnabrück-Münster, da steht ihr zwischen dem Flughafen Münster-Osnabrück und Münster-Nord auf 5 Kilometern. Ihr braucht 16 Minuten länger. Die A3 Köln-Oberhausen zwischen Leverkusen-Opladen und Solingen, 3 Kilometer Stau, 11 Minuten plus. Die A4 Aachen-Köln zwischen dem Kreuz Köln-West und Köln-Eiffeltor, 3 Kilometer Stau, 11 Minuten plus. Die A40 Venlo-Duisburg zwischen Niederdorf und Wachtendonk, 3 Kilometer Stau, 16 Minuten Zeitverlust. Die A44 Essen-Düsseldorf zwischen dem Kreuz Düsseldorf-Nord und Düsseldorf-Stockholm, 2 Kilometer Stau, ihr braucht hier 18 Minuten länger. Und die A52 Mönchengladbach-Düsseldorf zwischen Schiefbahn und dem Kreuz Karst, 2 Kilometer Stau, hier kommen 20 Minuten obendrauf. Fahrt vorsichtig und kommt gut an.
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3: Habt ihr schon gehört? In Hamburg sind gestern 23 Leute auf einem Kettenkarussell stecken geblieben in 25 Metern Höhe. Die konnten erst nach 3 Stunden gerettet werden. Zum Glück ist niemand verletzt worden. Oh Gott! Also erstens werde ich auf diesen Karussells seekrank. Ich hätte mich also safe nach 5 Minuten übergeben. Und zweitens, ich komm schon, was passiert, wenn du genau dann auf Toilette musst? Was machst du denn dann? Ich weiß es nicht. Das ist für mich der absolute Horror, wirklich. Laura Potting hier, hallo.

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0: So, dann gucken wir mal. Unsere heutige Empfehlung aus der Küche. Ja, unser Comedy Camp im Herbst natürlich, ne? Auf der Karte stehen Atze Schröder, Mirja Regensburg, Kaya Jana, Bastian Bielendorfer und noch viele, viele mehr. Jürgen Bangert himself ist Küchenchef und Gastgeber. Und was soll man sagen? Der weiß auch einfach, was ihm schmeckt und auch, was ihm so gar nicht schmeckt.
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3: Ich bin letztens im Lidl gewesen, habe aus Versehen veganen Fleischsalat in meinen Einkaufswagen gelegt. Veganer Fleischsalat, alleine das Wort. Wer macht hier die Comedy, oder? Ich hätte das nicht gemerkt. Bis irgendwann so eine Frau auf mich zukam. Ach, Frau. Model. Ja, so ein Scheidungsgrund auf High Heels. Kommt auf mich zu und sagt, ey, du hast auch den veganen Fleischsalat gekauft. Ich sag, was hab ich? Du, der ist total lecker, ist meine Lieblingsmarke. Du, und wenn du dann noch so eine Aubergine dazu brätst, weißt du was, du bist aber WhatsApp, gib mir mal deine Nummer, ich schick dir mein Rezept. Nee, schick du mir mal über WhatsApp eine Aubergine. Mach.
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1: Um 11.30 Uhr mit Carina Füngerlings. Guten Tag. Für die Einschulung in der nächsten Woche kommen einige Eltern beim Kauf von Ranzen und Co. finanziell an ihre Grenzen. Deshalb hat die Stiftung Herzenswunsch für Hürther Penz auch in diesem Jahr wieder Schulranzen und Schulmaterialien an Kinder aus sozial schwachen Familien verschenkt. Näher Mai mit den Details.
2: Was alles nötig ist, wurde vorab bei Hürther Kindertagesstätten ermittelt. Ganz wichtig waren nach Angaben der Stiftung auch die Wünsche der Kinder in Sachen Ranzen. Bei den Jungs waren vor allem Tornister mit Fußball- und Spider-Man-Motiven gefragt. Bei den Mädchen waren es eher Flower-Power-Motive. Außerdem hat die Stiftung in diesem Jahr zum ersten Mal auch bei Grundschulen nachgefragt, wie es mit Schülern aussieht, die jetzt auf die weiterführende Schule wechseln. Unterstützt wurde die Aktion durch eine Spende der Hürther Logistikfirma Systemtrans.
1: Viele Menschen in Kerpenhorrem und Götzenkirchen waren stark von dem Unwetter am Freitag betroffen, vor allem weil ihre Keller vollgelaufen waren. Wieso das passieren konnte und wie am Limit die Kerpener Feuerwehr mit den 75 Einsätzen war, will jetzt die SPD im Stadtrat wissen. Sie hat einen langen Fragenkatalog an die Verwaltung geschickt und fordert Antworten im zuständigen Ausschuss. Und jetzt weitere Meldungen kurz und kompakt. Finanzminister Klingbeil will keine Extrasteuer auf zuckerfreie Getränke erheben. Das werde nicht kommen, erklärte er auf Instagram. Gestern war ein Papier aus Klingbeils Ministerium öffentlich geworden, in dem vorgeschlagen wurde, neben Limonaden unter anderem auch Zero- und Lightgetränke, Biermischgetränke, Haferdrinks und Fertigkaffees der Zuckersteuer zu unterwerfen. In Köln ist heute die weltweit größte Messe für Computer- und Videospiele gestartet, die Gamescom. Heute dürfen nur Fachbesucher rein, ab morgen dann alle. Bis Sonntag werden mehrere hunderttausend Besucher erwartet. Spielen, bewegen und Teamarbeit lernen, das können Kinder ab 10 Jahren im Moment noch bis 14 Uhr im Kinderwald in Stommeln. Das Puhlheimer Jugendamt bietet die kostenlose Ferienaktion auch bei Regen an. Und mehr neue Nachrichten stehen auch auf radioerft.de.
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1: Der Tag bleibt überwiegend trocken, einzelne Schauer sind aber nicht ausgeschlossen. Dazu Temperaturen bis 26 Grad. Jetzt im Moment sind es 20 Grad in Bedburg-Kirch-Troisdorf und auch in Erftstadt-Herrich. Morgen wechselhaft, gegen Abend sind einzelne kräftige Gewitter mit Schauern möglich. Bei bis zu 30 Grad wird es schwül.
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1: A1 nach Euskirchen zwischen Erftstadt und Kreuz-Bliesheim. 3 Kilometer stockend, 5 Minuten on top. A4 nach Olpe zwischen Kreuz-Köln-West und Eiffeltor. 4 Kilometer, über 10 Minuten Zeitverlust. A4 nach Aachen zwischen Dreikeumer und Eiffeltor. 6 Kilometer Stop and Go, 10 Minuten obendrauf. Und A57 nach Köln zwischen Worringen und Kreuz-Köln-Nord. 4 Kilometer stockend, gut 5 Minuten plus. Kommt gut an.
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3: Leute, die sich mit über 100 Tonnen überreifen Tomaten bewerfen. La Tomatina ist wieder in Spanien. An dieser Tomatenschlacht nehmen auch wieder tausende Leute teil. Meine Gedanken dazu: Ich bin doch nur eine Tomate, die vor einer Tomatenschlacht steht und darum bittet, eine Nudelsoße zu sein. Naja, Laura Potting hier. Hallo.

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0: So, falls ihr heute Abend zwischen 18 und 19 Uhr noch nichts Großes vorhabt, ja, knallt euch auf die Couch, nehmt euch eine kühle Getränklichkeit und macht das Radio laut. Heute Abend gibt es auf unserem DRB Plus Sender Radio Mixtape eine neue Ausgabe von Atzes Rockbox. Das wollte ich sagen. Bei Radio Mixtape übernehmen ja jeden Mittwoch die Stars für eine Stunde lang das Programm. Und heute Abend ist eben Atze Schröder dran mit seiner Rockbox. Der Name seiner Sendung, der gefällt ihm übrigens sehr.
1: Ja, ist nicht von mir, ist von Jürgen Bangert, aber ich war sofort einverstanden. The Rockbox, das sollte auch auf meinem Sarg stehen. Also der lässt sich universell verwenden und ich finde ihn absolut gelungen.
0: Okay, aber das auch schon mal geklärt. Nächste Frage, was ist denn heute drin so in der Box?
1: Ach, für die Liebenden habe ich drin von Patti Smith, Because the Night Belongs to Lovers. Aerosmith ist heute dabei, Sweet Emotions. Dann haben wir mal wieder, damit wir alles richtig stellen hier, Manfred Mann's Earth Band, Don't Kill It, Carol, Feels Like the First Time von Foreigner und. Ein Gänsehautmoment jagt den nächsten. Ich verspreche euch, Atzes Rockbox heute wirklich prall gefüllt wie ein Cordon Bleu.
0: Das klingt lecker. So, ich sitze nachher rechtzeitig am Tisch, wenn du das heute bei Radio Mixtape servierst, auf jeden Fall.
1: Atzes Rockbox, wer nicht dabei war, wird es bereuen. This Evening Belongs to Lovers und vor allen Dingen von 18 bis 19 Uhr. Ich freue mich auf euch.
0: Ja, wir uns auch. Also schaltet ein, heute 18 bis 19 Uhr Radio Mixtape mit Atze. Das wird gut.
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1: Mit José Nachsiandi. Guten Tag. Die Debatte über ein Verbot von Social-Media-Angeboten für Kinder und Jugendliche läuft auch bei uns in Deutschland schon etwas länger. Heute kommen dazu ernüchternde Zahlen aus Australien. Dort gibt es das Verbot seit über einem halben Jahr und erste Studien dazu legen den Schluss nahe, das Verbot hat fast nichts gebracht. Marc Weiß mit den Einzelheiten.
2: Die Untersuchungsergebnisse stammen vom Betreiber der Kontroll-App für Eltern. Demnach nutzt in Australien jeder vierte der 13- bis 15-Jährigen weiterhin TikTok. Das ist nur gut 1 Prozentpunkt weniger als vor dem Verbot. Bei 10- bis 12-Jährigen lag die Nutzungsrate sogar nur 0,06 Prozentpunkte unter dem früheren Niveau. Auch Instagram und Snapchat werden nach einem anfänglichen Rückgang inzwischen von Kindern und Jugendlichen wieder vermehrt genutzt. Ganz offensichtlich funktionieren die Beschränkungen, die den Plattformen auferlegt wurden, nicht, heißt es von den Kontrolleuren. Minderjährige umgehen das Verbot demnach, indem sie zum Beispiel Fake-Accounts erstellen, ihr Alter falsch angeben, auf VPN-Dienste zugreifen oder Konten nutzen, die auf Ältere registriert sind. Es dürfte jetzt spannend werden, wie die australischen Behörden reagieren. Den Plattformbetreibern drohen Millionenstrafen. Auf Verlangen müssen die Unternehmen nachweisen, welche Maßnahmen sie ergreifen, um zu verhindern, dass sich unter 16-Jährige anmelden.
1: Und diese Themen sind jetzt am Mittag auch wichtig. Bundesfinanzminister Klingbeil will keine Extrasteuer auf zuckerfreie Getränke erheben. Das mache er nicht, das werde nicht kommen, erklärte er auf Instagram. Das ergebe keinen Sinn. Gestern war ein Papier aus seinem Ministerium bekannt geworden, in dem vorgeschlagen wird, neben Limonaden unter anderem auch Zero- und Light-Getränke stärker zu besteuern. Das große Feuer im Hohen Venn soll durch den Einsatz eines landwirtschaftlichen Geräts ausgelöst worden sein. Die belgische Staatsanwaltschaft ermittelt zumindest in diese Richtung. Eine endgültige Ursache stehe aber noch nicht fest, heißt es. Der Naturschutzbund Deutschland in NRW kritisiert die Pläne zum Fluten der Tagebaulöcher Hambach und Garzweiler mit Wasser aus dem Rhein. Bei starkem Niedrigwasser, wie in diesem Sommer, würde eine Entnahme die Engpässe für die Schifffahrt verschärfen, heißt es vom Landesverband. Aus der Wirtschaft erreichen uns heute gute Nachrichten. Die Stimmung in der Exportwirtschaft hat sich laut Umfrage des IFO-Instituts deutlich verbessert. Die Erwartungen der Unternehmen stiegen im August auf 9,6 Punkte. Im Juli lagen sie noch bei minus 2,8 Punkten. Der Index sagt aus, wie optimistisch oder pessimistisch die Firmen in die Zukunft blicken. Der aktuelle Optimismus hat den höchsten Wert seit über 4 Jahren erreicht. Die Ausfuhren würden wieder Fahrt aufnehmen, heißt es von den Experten. Vor allem in andere EU-Länder. Die Exporte nach China würden dagegen weiter schwächeln. Und das waren die Nachrichten mit José Nachsiandi.
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3: Das sieht freundlich aus heute. Ein paar Wolken gibt's, einiges an Sonne ist aber auch dabei. Gegen Nachmittag und Abend kann es dann stellenweise mal regnen oder gewittern, aber nur vereinzelt. Bis 27 Grad sind heute drin. Morgen auch erstmal noch freundlich. Im Tagesverlauf zieht es sich dann morgen aber zu. Da kann es auch teils kräftige Gewitter mit Starkregen geben, bis 29 Grad. Und am Freitag wechselhaft, teils Gewitter mit Starkregen und Hagel möglich, bis 25 Grad.
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3: Und das sind die Staus ab 10 Minuten Zeitverlust. Die A4 Aachen-Köln zwischen dem Kreuz Köln-West und Köln-Eiffeltor 5 Kilometer Stau. Ihr braucht hier 10 Minuten länger. Die A30 Bad Oeynhausen-Osnabrück zwischen Bruchmühlen und Melle-Ost 2 Kilometer Stau, 11 Minuten plus. Die A40 Venlo-Duisburg zwischen Niederdorf und Wachtendonk 5 Kilometer Stau, 19 Minuten. Die A40 Duisburg-Venlo zwischen Moers und Kempen 8 Kilometer Stau, 14 Minuten. Und die A46 Düsseldorf-Wuppertal zwischen Wuppertal-Barmen und Wuppertal-Oberbarmen 4 Kilometer Stau. Ihr müsst ihr so circa 20 Minuten mehr einplanen. Gute Fahrt!
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3: Hallo zusammen, Laura Potting hier. Schön, dass ihr zuhört. In Spanien sorgt gerade ein Social-Media-Trend für Theater und als ich das gelesen habe, dachte ich echt, ich sehe nicht richtig. Das Ziel dieses Trends ist es, sein großes Geschäft in einem Freibad, und zwar im Becken, im Schwimmbad zu verrichten, ja? Und dann werden Videos vom anschließenden Tumult gemacht und gepostet. Sag mal, was ist los mit den Leuten? diese scheiß Social Media Trends, ey, ich kann's nicht mehr sehen. Das Traurige ist, du liest das und denkst dir so, yo, immerhin stürzen die Leute da nicht von irgendwelchen Klippen, weil sie sich am Abgrund fotografieren. Man könnte es also Fortschritt nennen. Oder auch nicht.

0: Und haben einige von euch schon viereckige Augen bekommen oder spürt ihr überhaupt noch eure Finger? Seit heute früh läuft die Gamescom bei uns in NRW in Köln und es wird gedaddelt und gezockt. Die nach eigenen Angaben weltgrößte Computerspielmesse in Köln präsentiert die neuesten Computer-Videospiele. Und wir haben uns gefragt, wie alt sind die Gamer da eigentlich so? Sind die ziemlich jung oder wie sieht's aus? Die Aufgabe für unseren Reporter Dominik Becker war, finde die ältere Generation.
1: Also eins schon mal vorweg, die ältere Generation hier auf der Gamescom zu finden, das ist gar nicht so einfach. Wie alt seid ihr?
2: 23.
1: Wie alt bist du?
2: 20.
1: Wie alt bist du?
2: 20.
1: 20. Ich suche die älteren Gamer.
2: Das ist eine gute Frage, wo die sind. Also meine Omi spielt auch an ihrem Laptop, aber er ist so Mahjong.
1: Also meinst du, vielleicht ist so eine Megamesse für die dann nichts, oder?
2: Nee, mit dem ganzen durchgequetscht. Mittwoch, Donnerstag geht ja noch, aber ab Freitag, Samstag ist keine Chance mehr. Für ältere Leute, es gibt kaum Sitzmöglichkeit.
1: Die Frage ist ja, gibt es diese ältere Gamer-Generation überhaupt? Und ist die auch hier auf der Gamescom? Wie alt seid ihr?
3: 35.
4: 39.
5: 41.
1: Ihr seid bislang die ältesten Gamer, die ich getroffen habe. Gibt es noch ältere? Ich finde sie nicht.
6: Sicherlich schon, ja. Bin ich mir sicher.
5: Ja, würde ich schon sagen.
4: Denke ich genug, ja.
1: Fühlt man sich eigentlich irgendwann zu alt oder ist so Videospiele geht eigentlich immer von 20 bis 60?
4: Ach, das geht eigentlich immer. Bei den ganzen Genren, die es eigentlich gibt, ist eigentlich für jedes alte Klasse was dabei.
1: Machen die Finger noch mit?
6: Ja, ohne Probleme. Ja, es gibt schon mal Momente, wo man schon merkt, dass man älter wird, aber ich würde schon sagen, dass da keine Grenzen nach oben
1: sind. Ich habe mich beim Chef der Gamescom, das ist Felix Falk, ich habe mich nochmal rückversichert, der sagt, ja, diese ältere Generation unter den Gamern, es gibt sie.
7: 6 von 10 Deutschen spielen, und zwar Männer wie Frauen und Alte wie Junge. Gerade hier auf der Gamescom sehen wir zum Beispiel im Retro-Bereich, also die Konsolen, die Spiele von früher, da sehen wir ganz viele Eltern, die ihren Kindern erzählen, wie sie damals gespielt haben. Und natürlich auch Seniorinnen und Senioren, also eine große Vielfalt.
1: Also Retro-Area hier auf der Gamescom war ich noch nicht. Gehe ich aber hin.
0: So, dann wünsche ich dir weiter viel Erfolg, noch ein bisschen mehr von der älteren Generation zu finden. Gib nicht auf, Dominik!
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1: Um 12.30 Uhr mit Christina Power. Hallo zusammen. Kurz vor der Einschulung hat die Stiftung Herzenswunsch für Hirter Penz wieder Kindern aus sozial schwachen Familien geholfen. Sie hat auch in diesem Jahr Schulranzen und Material verschenkt. Was gebraucht wird, hatten die Organisatoren vorher in Hirter Kitas ermittelt, um auch Ranzen zu kaufen, die den Kindern gefallen. Und erstmals hat die Stiftung auch in Grundschulen gefragt, ob es bedürftige Kinder gibt, die was für die weiterführende Schule benötigen. 75 Einsatzstellen, viele Keller unter Wasser, alle Feuerwehreinheiten im Dauereinsatz bis in den frühen Morgen. Die SPD-Fraktion im Kärntner Stadtrat will Details zu den Unwetterfolgen am Freitag wissen. Ende Oktober soll Bürgermeister Jurczyk zu diversen Fragen Antworten liefern. Zum Beispiel, wo genau es Horrem und Götzenkirchen getroffen hat, warum es zu den Überflutungen kam und ob diese Schwachstellen vorab bekannt waren. Aber auch, ob die Feuerwehr personell und vom Equipment her ausreichend für solche Einsätze aufgestellt ist, beschäftigt die SPD. Die Fahrradsaison ist noch in vollem Gange und passend dazu bietet die Polizei in Frechen ein kostenloses Training für Pedelecs und E-Bikes an. Es findet in Kooperation mit der Volkshochschule und der Stadt Frechen Anfang September statt. In einem theoretischen Teil geht es unter anderem um die Themen Sicherheit und Fahrradhelme sowie um das Anfahren und Bremsen mit einem E-Bike. Im praktischen Teil können die Teilnehmer ihr neues Wissen mit dem eigenen Pedelec in einem Fahrradparcours testen. Wer mitmachen will, der muss sich vorab anmelden. Und jetzt weitere Meldungen, kurz und knapp. Die Nachricht, dass die geplante Zuckersteuer auch auf zuckerfreie Getränke wie Cola Zero ausgeweitet werden soll, hat eine Welle der Empörung in Deutschland ausgelöst. Bundesfinanzminister Klingbeil stellte jetzt auf Instagram klar, es wird keine Extrasteuer auf zuckerfreie Getränke geben. In Bedburg endet heute die diesjährige Feierabendmarktsaison mit einer Woche Verspätung. Eigentlich sollte der Abschlussmarkt schon letzten Mittwoch stattfinden, wurde aber witterungsbedingt verschoben. Deshalb können die Besucher heute von 17 bis 22 Uhr auf dem Schlossparkplatz an rund 15 Foodtrucks auf kulinarische Weltreise gehen. Die Trinkwasserleitung in der Donatostraße in Erftstadt-Lippler muss saniert werden. Deshalb gibt es dort bis Mitte September eine Baustelle. Der Verkehr wird halbseitig daran vorbeigeführt. 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
1: Sonne und Wolken wechseln sich ab. Am Nachmittag ziehen gelegentlich auch mal ein paar Schauer durch. Dazu wird sommerlich warm mit Werten um 26 Grad in Pulheim-Ohr und in Hürth am Dippet. Morgen kann es ungemütlich losgehen. Es drohen Gewitter. Danach wechseln sich dann Sonne und Wolken ab und es wird wärmer. Bis zu 30 Grad könnten es noch mal werden. Abends gibt es dann wieder eine Gefahr für Regen und Gewitter.
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1: Und so sieht's um kurz nach halb eins auf den Straßen aus. A1 nach Dortmund, Höhe Leverkusener Brücke ist eine ungesicherte Unfallstelle. A3 nach Frankfurt zwischen dem Kreuz Köln-Ost und dem Dreieck Heumer liegen Fahrzeugteile auf der Fahrbahn. Und auf der A4 nach Aachen ist hinter dem Dreieck Heumer ein Fahrzeug liegen geblieben. Und hier braucht ihr ein paar Minuten länger. A1 nach Euskirchen zwischen Hürth und dem Kreuz Bliesheim 3 Kilometer Stop and Go plus 5 Minuten. Die A4 nach Olpe ab dem Kreuz Köln-West staut sich auf 5 Kilometern, braucht ihr etwa eine Viertelstunde durch. Und die A4 nach Aachen jetzt noch zwischen dem Kreuz Gremberg und dem Kreuz Köln-Süd 3 Kilometer Stop and Go plus 4 Minuten. Gute Fahrt.
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2: Mahlzeit an diesem Mittwochmittag. Ich hoffe, euch geht's gut. Mein Name ist Laura Potting. Wir bringen hier heute zusammen die Mitte der Woche hinter uns. Und das wird jetzt so richtig schön dramatisch untermalt. Ich finde, das gehört sich für jeden Arbeitstag. Hier ist Musik von Adele, das ist Skyfall. Und ich finde, es sollte immer dramatische Musik laufen, wenn wir zum Beispiel zur Arbeit kommen, ja? So nach dem Motto, seht hier, ich bin jetzt da! Und alle so... Die

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0: kommen. Jetzt mal so von den etwas Älteren unter uns. Ja, wir hatten doch wohl alle schon mal so eine Bravo in der Hand früher, oder? Bei mir im Zimmer war die Wand auf jeden Fall voll mit Backstreet Boys Postern daraus. Und Comedian Hannes Höfer, der ist auch Fan, der gratuliert zum 70. Geburtstag der Kultzeitung.
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2: Die Bravo gibt's schon 70 Jahre, aber nicht mit den Naki da ist und so. Nee, früher war die Bravo eher sowas wie die Gala oder Bunte. Bisschen Promi-Tratsch, Kinoprogramm, Schlager. Dr. Sommer hatte damals nicht mal Abi. Das kam alles erst später. Kelly Photo Love Story, Comic für alle mit Hormonüberschuss, Marvel für Pubertierende. In der Renaissance hatten sie Shakespeare, Romeo, Julia. Wie hat neben das? Ein Drama in 20 Bildern. Oder das Doppelseitenposter in der Mitte. Um das unbeschadet aus dem Heft zu kriegen, habe ich mit chirurgischer Präzision die Tackernadeln aufgemacht. Nie habe ich mir mehr bei irgendwas Mühe gegeben. Tupac, Britney Spears, Oli P., alle hingen sie bei mir an der Wand. Und für alles, was du Mama und Papa nicht fragen wolltest, gab's eben Doc Sommer und sein Team. Klar, man wurde durch die Bravo-Lesen jetzt nicht komplett aufgeklärt, aber du wusstest schon mal grob, was wohin gehört. Und immer dran denken, das italienische Wort Bravo stammt von der Zeitung ab. Ja, weil die das Blatt so toll fanden. Also, glaube ich.
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1: Mit Malte Albrecht. Guten Tag. Die Empörung war groß gestern, als plötzlich Infos öffentlich wurden, dass auch Limonaden ohne Zucker besteuert werden sollen. Finanzminister Klingbeil hat jetzt klargestellt, so etwas ist nicht geplant. Thorsten Adolfs aus dem News-Team. Was hat es mit der Aufregung um eine mögliche Zuckersteuer auf sich?
2: Ja, im Netz kursierte gestern plötzlich ein Arbeitspapier aus dem Finanzministerium, das für ordentlich Gesprächsstoff gesorgt hat. Darin stand der Vorschlag, neben klassischen Limonaden auch Zero-Getränke, Light-Produkte, bestimmte Biermischgetränke und sogar Haferdrinks zusätzlich zu besteuern. Die Idee dahinter, nicht nur Getränke mit echtem Zucker, sondern auch solche mit Süßungsmitteln sollten laut diesem Entwurf teurer werden. Dass das Ganze für Kopfschütteln gesorgt hat, ist verständlich, denn viele von uns greifen ja gerade deshalb zu solchen Produkten, um eben keinen Zucker zu sich zu nehmen.
1: Klingbeil hat auf Instagram geschrieben, eine Zuckersteuer auf Getränke ohne Zucker werde es nicht geben. Und er sei ziemlich sauer, dass darüber öffentlich diskutiert wurde.
2: Genau, er sagt, dass in Ministerien intern viel diskutiert und durchgespielt wird, um am Ende zu guten politischen Lösungen zu kommen. Und dieses Papier, das öffentlich wurde, sei nur ein Entwurf und keinesfalls ein beschlossenes Gesetz. Der SPD-Chef sagt deshalb auch ganz deutlich, dass solche internen Vorüberlegungen nicht mit fertigen politischen Entscheidungen verwechselt werden sollten. Wenn jede dieser Überlegungen behandelt wird wie eine politische Entscheidung, dann werde es in seinem Ministerium in Zukunft schwieriger, offen darüber zu diskutieren, so Klingbeil.
1: Danke, Thorsten. Und das sind weitere Nachrichten heute Mittag. Nach dem Großbrand im Hohenfenn in Belgien gibt es erste Hinweise zur Ursache. Eine Landmaschine könnte das Feuer ausgelöst haben, teilte die Staatsanwaltschaft mit. Sachverständige prüfen diese Vermutung derzeit. Bis die endgültigen Gutachten vorliegen, werde es aber noch mehrere Monate dauern, heißt es. Deutsche Unternehmen geraten bei Cyberangriffen immer stärker ins Visier ausländischer Geheimdienste. Laut dem Digitalverband Bitkom konnte im zurückliegenden Jahr mehr als jede dritte betroffene Firma mindestens einen Angriff einem ausländischen Nachrichtendienst zuordnen. Genannt worden seien vor allem China und Russland, heißt es. Immer mehr Menschen in Deutschland wollen ihren Doktortitel machen. Laut dem Statistischen Bundesamt waren im vergangenen Jahr rund 216.000 Menschen in einem laufenden Promotionsverfahren. Das waren knapp 2% mehr als im Jahr davor. Die meisten promovieren in Medizin und Gesundheitswissenschaften. Das US-Raumfahrtunternehmen SpaceX will einen riesigen neuen Weltraumbahnhof bauen. Er soll für rund 100 Milliarden Dollar in Louisiana entstehen, teilte die Firma von Tech-Milliardär Elon Musk mit. Die Bauarbeiten sollen im kommenden Jahr starten. 2 Jahre später könnten dort erste Starship-Raketen abheben. Geplant sind tausende kommerzielle Flüge pro Jahr. Bisher hat SpaceX nur einen Startplatz in Texas. Das Unternehmen verfolgt nach eigenen Angaben langfristig das Ziel, mit wiederverwendbaren Raketen regelmäßige Flüge zum Mond und auch zum Mars möglich zu machen. Und das waren die Nachrichten mit Malte Albrecht.
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3: Es gibt erstmal keinen Regen heute, ein paar Wolken sind dabei, die Sonne kommt aber auch immer mal wieder raus. Erst zum Nachmittag und Abend hin kann es heute auch einzelne Schauer oder Gewitter geben, bis 27 Grad. Morgen bis 29 Grad, dazu erst sonnig und trocken, dann aber mehr Wolken im Tagesverlauf. Auch hier kann es dann auch Schauer und teils kräftige Gewitter geben morgen. Am Freitag noch kühler, bis 25 Grad, dazu wechselhaft mit teils starken Schauern oder Gewittern stellenweise.
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3: Und das sind die Staus ab 11 Minuten Zeitverlust. Wir starten mit der A3 Arnheim-Köln zwischen dem Kreuz Oberhausen und dem Kreuz Oberhausen-West. Da steht ihr im Moment auf 5 Kilometern, ihr braucht 12 Minuten länger. Die A4 Aachen-Köln zwischen dem Kreuz Köln-West und Köln-Eiffeltor, 5 Kilometer Stau, 21 Minuten plus. Die A40 Venlo-Duisburg zwischen dem Grenzübergang Strahlen-Autobahn und Wachtendonk, 6 Kilometer Stau, eine halbe Stunde plus. Die A44 Essen-Düsseldorf zwischen dem Kreuz Düsseldorf-Nord und Düsseldorf-Stockum, 2 Kilometer Stau, 12 Minuten. Und zum Schluss die A52 Roermond-Düsseldorf zwischen dem Kreuz Mönchengladbach und dem Kreuz Nersen, 3 Kilometer Stau, 11 Minuten plus. Gute Fahrt!
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3: Hallo zusammen, Frage. Ich miste geradeaus in meiner Wohnung, ja? So, passiert euch das auch, dass ihr zum Beispiel mit dem Ziel auszumisten euer Wohnzimmerregal so in Angriff nehmt und dann findet ihr euch Stunden später auf dem Boden liegend wieder, während ihr in alten Tagebüchern von euch schmökert? Passiert euch nie? Nee, mir auch nicht. Laura Potting hier. Ausmisten ist doch bloß was für Leute, die kein Tetris können. So.

0: Hallo zusammen an diesem Mittwoch. Habt ihr schon mal vom Ehrenamtsatlas gehört? Das ist eine super wichtige Sache. Der zeigt nämlich alle 2 Jahre, wie sich das Ehrenamt insgesamt entwickelt hat und wo es zum Beispiel auch aktuell Probleme gibt. Die Zahlen sind wichtig, denn das Ehrenamt ist einfach ein zentraler Teil unserer Gesellschaft. Ohne die vielen Freiwilligen, und das muss man einfach sagen, die ihre private Zeit opfern, würde vieles bei uns im Land einfach nicht funktionieren. Und heute hat Westlotto den neuen Ehrenamtsatlas 2026 in Düsseldorf vorgestellt. Thorsten Ortmann war für uns dabei. Thorsten, ist das Ehrenamt nach wie vor so beliebt bei den NRWlern?
1: Ja, fast die Hälfte der über 18-Jährigen in Nordrhein-Westfalen engagiert sich ehrenamtlich. Das Niveau ist ungefähr stabil geblieben. Es sind vor allem die über 60-Jährigen, die sich ehrenamtlich engagieren. Und besonders viele Ehrenamtler gibt es aktuell im Kreis Olpe, gefolgt von Höxter und dem Hochsauerlandkreis. Als beste größere Stadt hat hier Münster auf Platz 4 abgeschnitten. Die meisten Ehrenamtler engagieren sich übrigens im Bereich Sport, gefolgt von Religion, Kirche und Nachbarschaft. Und wie wichtig das Ehrenamt ist, zeigt auch diese Zahl. Müsste man die ganzen freiwilligen Stunden bezahlen, hätte das Land hierfür 25 Milliarden Euro ausgeben müssen.
0: Wahnsinn. Okay, aber die Erhebung zeigt auch Probleme auf.
1: Ja, den meisten gemeinnützigen Organisationen fehlt es schlicht am Geld und viele haben Nachwuchssorgen. Das liegt daran, dass sich immer weniger junge Menschen im Ehrenamt engagieren, sagt die Forscherin Professor Andrea Walter.
2: Dass über 90% der nicht engagierten Jungen sagen, dass ihnen die Zeit fehlt. Dann das Thema Unsicherheit. Wir wissen, die Generation fühlt sich unsicher, guckt nicht so zuversichtlich in die Zukunft. Für sie ist gute Bezahlung wichtig. Und tatsächlich sehen wir auch in den Zahlen, dass bei den nicht engagierten über ein Viertel sagt, dass sie es sich nicht leisten können.
0: Okay, also es fehlt an Nachwuchs und an Geld. Westlotto hat sich da was einfallen lassen. Es wird ein neues Spiel geben, von dem Ehrenamtler in NRW profitieren sollen.
1: Ja, das neue Spiel heißt Bingo und alle Einnahmen gehen in eine neue Stiftung und die finanziert dann Projekte im Ehrenamt. Dazu Andreas Kötter von Westlotto.
3: Es sind diese Projekte, die wirklich dafür da sind, dass Ehrenamt sichtbar wird, dass man Ehrenamtler gewinnen kann oder dass man für die Ehrenamt auch etwas ausrichten kann. Ein Verein, der hingeht und sagt, ich möchte einfach Dankeschön sagen zu allen Ehrenamtlern, die in diesem Verein tätig sind. Ich möchte alle einfach mal einladen zu einem Grillabend.
1: Ab 1.9. startet die Stiftung und gemeinnützige Organisationen können dann digital und unbürokratisch die Anträge stellen, so Westlotto. Zur Verfügung stehen dann Beträge zwischen 1.500 und 5.000 Euro.
0: Westlotto hat heute den neuen Ehrenamtsatlas 2026 für NRW vorgestellt. Thorsten Ortmann hatte die Infos dazu. Danke dir.
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1: Um 13.30 Uhr mit Christina Pauber. Hallo zusammen. Auf dem Lauenderber Sellgelände in Wesseling entsteht gerade eine hochmoderne Anlage für nachhaltiges Recycling. Jetzt ist das Herzstück für diese Anlage gekommen. Die beiden Pyrolysereaktoren wurden erfolgreich installiert. Mit ihnen rückt die Inbetriebnahme der Anlage einen weiteren Schritt näher. Künftig sollen hier schwer recycelbare Kunststoffabfälle in wertvolle Rohstoffe umgewandelt werden. Ziel ist es, Kunststoffe so länger im Kreislauf zu halten und so Ressourcen effizienter zu nutzen. Für den Standort Wesseling ist das Projekt ein zentraler Teil der Nachhaltigkeitsstrategie von Lyondell-Basell. Für die Einschulung in der nächsten Woche kommen einige Eltern beim Kauf von Ranzen und Co. finanziell an ihre Grenzen. Deshalb hat die Stiftung Herzenswunsch für Hirtapens auch in diesem Jahr wieder Schulranzen und Schulmaterialien an Kinder aus sozial schwachen Familien verschenkt. Nea May mit den Einzelheiten.
2: Was alles nötig ist, wurde vorab bei Hürther Kindertagesstätten ermittelt. Ganz wichtig waren nach Angaben der Stiftung auch die Wünsche der Kinder in Sachen Ranzen. Bei den Jungs waren vor allem Tornister mit Fußball- und Spider-Man-Motiven gefragt. Bei den Mädchen waren es eher Flower-Power-Motive. Außerdem hat die Stiftung in diesem Jahr zum ersten Mal auch bei Grundschulen nachgefragt, wie es mit Schülern aussieht, die jetzt auf die weiterführende Schule wechseln. Unterstützt wurde die Aktion durch eine Spende der Hürther Logistikfirma Systemtrans.
1: Die Feuerwehr Erftstadt hat eine verletzte Seniorin aus einem Waldgebiet am Concordiasee gerettet. Die ältere Frau hatte sich dort so schwer verletzt, dass sie ins Krankenhaus musste. Wegen des unwegsamen Geländes war ein direkter Transport zum Rettungswagen zunächst nicht möglich. Die Feuerwehr setzte deshalb ihren erst kürzlich in Dienst gestellten geländegängigen Ford Ranger ein, um die Patientin schonend aus dem Wald zu bringen. Anschließend wurde sie an die Besatzung des Rettungswagens übergeben. Und jetzt weitere Meldungen, kurz und knapp. Cyberangriffe und Industriespionage verursachen in Deutschland jedes Jahr Schäden in Milliardenhöhe. Aber auch Angriffe ausländischer Nachrichtendienste nehmen offenbar zu. Das zeigt eine aktuelle Umfrage des IT-Branchenverbands Bitkom. Zwei Länder stehen danach besonders im Fokus. In Hürth-Fischenich beginnen die Vorarbeiten für die Arbeiten an Hochspannungsleitungen. Im ersten Schritt werden im Laufe dieser Woche Sträucher an den Strommasten entfernt. In der kommenden Woche finden dann die eigentlichen Arbeiten statt. Im Herbst starten in Brühl wieder Babysitter-Kurse. Die städtischen Familienzentren bieten zwei Kurse für Jugendliche, junge Erwachsene und andere Interessierte an. Unter anderem mit Themen wie Kinderschutz und Erster Hilfe am Kind. Infos zur Anmeldung gibt's auf unserer Homepage. 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
1: Es bleibt dabei. Es gibt mal Sonne, mal Wolken und später können auch Schauer durchziehen. Dazu wird es sommerlich warm mit Werten um 26 Grad in Bergheim-Ahe und auch in Wesseling. Morgen kann es ein bisschen ungemütlicher losgehen. Es drohen Gewitter. Dann gibt's wieder wechselnd bewölktes Wetter und es wird wärmer. Bis zu 30 Grad könnten es morgen Nachmittag werden. Anschließend besteht wieder Gefahr für Regen und Gewitter.
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1: Kurz nach 13:30 und so schaut's auf den Straßen aus. Vorsicht erstmal auf der A4 nach Olpe. Zwischen Frankenforst und Bensberg steht ein defektes Auto und ein defekter LKW steht auf der 44 nach Mönchengladbach hinter Titz. Und hier braucht ihr länger, A1 nach Dortmund, zwischen dem Kreuz Köln-Nord und dem Kreuz Leverkusen-West 1 Kilometer plus ein paar Minütchen. Die A1 in die Gegenrichtung, also nach Euskirchen hinter Hürth, stockt auf 4 Kilometer und braucht ihr 10 Minuten länger. Die A3 nach Oberhausen zwischen Leverkusen-Zentrum und dem Kreuz Leverkusen 1 Kilometer stockender Verkehr plus ein paar Minuten. Die A4 nach Olpe erstmal zwischen dem Kreuz Köln-West und Eiffeltor 5 Kilometer Stau plus 20 Minuten. Und in die 4 nach Aachen zwischen dem Dreikolmer und Eiffeltor stockt es auf 4 Kilometer und da braucht ihr 10 Minuten durch. Und zum Schluss die 555 nach Köln zwischen Rodenkirchen und dem Kreuz Köln-Süd 1 Kilometer Stau braucht ihr auch ein paar Minuten länger. Gute Fahrt!
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3: Vielleicht habt ihr das ja schon mal erlebt, ja? Ihr seid in einer Beziehung und ihr merkt plötzlich, euer Gegenüber entfernt sich von euch, ist nicht mehr all in. Ihr merkt, dass das so alles langsam in die Brüche geht und ihr könnt einfach nichts dagegen machen. Das ist vielleicht ein scheiß Gefühl. Und darüber singt Alec Benjamin in Let Me Down Slowly. Und er singt, wenn du mich schon verlässt, dann mach's doch bitte auf eine nette Art und Weise und gib mir bitte ein bisschen Zeit. Ja, wobei, das mit der Zeit, das macht's ja dann irgendwie auch nicht so richtig besser, oder? Hier ist auf jeden Fall Let Me Down Slowly Und ich bin Laura Potting. Einen schönen Mittwoch euch.

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1: Mit Maite Albrecht, guten Tag.
2: Wir müssen raus aus diesem Klima der Verdrießlichkeit und des Verdrusses. Wir müssen gemeinsam diesen weit verbreiteten Missmut abschütteln, der unser Land seit langer Zeit lähmt.
1: Kanzler Merz war das eben nach dem Ende der Kabinettsklausur auf Schloss Neuhardenberg. Es ging dort für die Regierung darum, Aufbruchstimmung zu verbreiten und die Menschen dabei mitzunehmen, vor allem mit Blick auf die schwächelnde Wirtschaft. Thorsten Adolfs aus dem News-Team, was wurde dazu denn gesagt?
3: Ja, Merz hat gesagt, dass 3 Jahre voller Probleme hinter uns liegen und es jetzt endlich wieder aufwärts geht. Nach den Daten des Statistischen Bundesamtes hat das Bruttoinlandsprodukt im Frühjahr um 0,3% zugelegt. Das ist etwas mehr als gedacht. Und auch das IFO-Institut hat bestätigt, die Stimmung in den deutschen Betrieben ist im August noch mal besser geworden. Es gehe raus aus dem Tief und rein in eine neue Zuversicht, sagt der Kanzler. Auch Vizekanzler Klingbeil hat sich zur Zukunft der Wirtschaft geäußert. Er setzt auf die Wirkung des 500-Milliarden-Pakets.
4: Ohne diese Investitionsoffensive wären wir in einer Rezession. Das muss man so klar benennen. Jahrzehntelang wurde in unserem Land vieles kaputt gespart und das spüren wir alle im Alltag. Die Unpünktlichkeit der Bahn, kaputte Straßen, marode Schulen, der ideologische Sparkurs der letzten Jahrzehnte ist uns teuer zu stehen gekommen. Und wir als Regierung beenden mit unseren Investitionen diese zukunftsfeindliche Politik.
3: Auch KI soll in Zukunft eine große Rolle spielen. Merz sieht darin einen echten Motor für unser Land, egal ob in der Industrie, im Handwerk oder in der Medizin. Die Technologie biete ungeahnte Chancen, so Merz, um moderner und erfolgreicher zu werden.
1: Danke, Thorsten. Und jetzt weitere Nachrichten. Nach massiven Überschwemmungen in Nepal werden hunderte Touristen vermisst. Nach vorläufigem Stand gäbe es von 384 Touristen kein Lebenszeichen, teilte die nepalesische Tourismusbehörde mit. Die meisten von ihnen seien Ausländer. Auf Videoaufnahmen sind Wassermassen zu sehen, die Häuser mit sich reißen und Gebäude, die im Schlamm versunken sind. Volkswagen will angesichts des Spardrucks auch im Management sparen. Konzernchef Blume kündigte bei einer Betriebsversammlung in Emden an, ein Viertel der Führungsstellen abzubauen. Mit Blick auf den drohenden Jobabbau insgesamt sagte er, dass es in einem nächsten Schritt vor allem um die Kosten außerhalb der direkten Fahrzeugproduktion gehe, also um Konzernstellen, zentrale Funktionen, Entwicklung und Vertrieb. Der Chef des US-Geheimdienstes CIA, Radcliffe, hat bei seinem Besuch in Moskau Kontakte zu russischen Geheimdiensten gehabt. Das bestätigte Kreml-Sprecher Peskow. Ein Treffen mit Präsident Putin habe es nicht gegeben. Peskow nannte die Gespräche eine positive Entwicklung, machte zu den genauen Inhalten aber keine Angaben. Am Frankfurter Flughafen ist ein Mitarbeiter nach einer Infektion an Malaria gestorben. Auch 6 weitere Mitarbeiter sind erkrankt, sagte ein Fraport-Sprecher. Sie sind in ärztlicher Behandlung. Die erste Ansteckung ist demnach schon Mitte Juli gewesen. Ursache sollen importierte Mücken sein, heißt, die Mücken sind wohl im Flugzeug oder Gepäck mitgeflogen. Es seien dann Fallen am Flughafen aufgestellt und auch Mücken eingefangen worden. Die werden jetzt im Labor untersucht. Und das waren die Nachrichten mit Malte Albrecht.
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5: Ja, der Nachmittag bleibt sonnig bei uns an Rhein und Erft. Immer wieder sind auch so ein paar Wolken mit dabei. Wenn, dann aber auch nur ein paar Tropfen möglich. Das Ganze bei Werten um die 25 Grad in den nächsten Stunden. Morgen dann am Donnerstag ein Mix aus Sonne und Wolken. Vereinzelt sind auch Schauer möglich. Das dann bei maximal 30 Grad. Ja, die haben wir auch mal wieder. 23 Grad messen wir aktuell am Rheinforum in Wesseling und 24 Grad die aktuelle Temperatur in Kerpen.
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5: Jetzt haben wir es 14 Uhr, ganz genau 3 Minuten. Hallo zu euch auf die Straßen und Autobahnen. Das ist aktuell los. Die A1 Richtung Euskirchen zwischen Hürth und dem Kreuz Bliesheim. 5 Kilometer stockender Verkehr, 10 Minuten plus. Dann die A4 Richtung Olpe zwischen dem Kreuz Köln-West und Eiffeltor. 5 Kilometer, hier eine Dreiviertelstunde, die oben drauf kommt. Und die A4 Richtung Aachen zwischen dem Dreieck Heumer und Eiffeltor. 5 Kilometer stockender Verkehr macht für euch 10 Minuten oben. Obendrauf. 022 36 88 89 90, das ist die Nummer, wenn ihr noch etwas gesehen habt. Kommt gut an.
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5: So, Bergfest, ja, willkommen im Mittwochnachmittag. Gleich geht's für uns vor die Glotze. Ja, ich habe ganz neue Serientipps für euch. Hört ihr nach 3 Hits hier bei uns? Wir machen uns einen schönen Nachmittag zusammen. Für die akustische Untermalung habe ich jetzt einen DJ hier. Ja, DJ Bobo mit Everybody. Am Mikrofon Finn Weiden. Schönen Mittwoch. 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

0: 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Leonie mit Don't Worry an diesem Mittwochnachmittag. Gleich haben wir es 14:15. Ja, und so langsam müssen wir ja kein schlechtes Gewissen mehr haben, wenn man mal abends nicht draußen ist, mal nicht den Fernseher auslässt. Ja, es wird wieder ein bisschen frischer. Also gestern musste ich dann doch mal die Jacke anziehen. Wir saßen so draußen im Restaurant. War schon frisch. Heißt aber auch, wir können mal drin bleiben und uns endlich mal wieder in so ein paar Serien reinstürzen.
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0: So sieht's aus. Und was da so Neues in der Glotze läuft, das weiß Olli.
2: Neu in dieser Woche.
3: Die Pogues sind zurück und natürlich hat wieder so gar keiner chillige Ferien gehabt. In der finalen Staffel von Outer Banks geht's wieder um Freundschaft, Ärger, alte Feinde und die ganz große Jagd nach der ganz großen Liebe. Ne? Das Ding bleibt ein Mix aus Teenie-Drama, Abenteuer und Schatzsuche. Es wird wieder heftig eskaliert. Wenn ihr auf hübsche Leute mit blöden Entscheidungen und sehr viel Stress am Strand steht, dann bitteschön, da habt ihr's.
2: Noch nicht geguckt? Unbedingt nachholen.
3: Wenn du Bock auf große Egos, Geld, Dreck und Machtspiel hast, dann ist Landman vielleicht genau das Richtige. Die Serie spielt im Ölgeschäft und zeigt, wie brutal es wird, wenn Wirtschaft, Politik und Gier aufeinander krachen. So eine Art moderner Western im feinen Nadelstreifenanzug und samt Ölbohrturm.
2: Und darauf dürft ihr euch jetzt schon freuen.
3: Und wir warten gespannt auf die vierte Staffel der Serie Lupin. Die Erfolgsserie kriegt jetzt im Herbst eine neue Staffel. Hassan Diop. Und sein Chaos-Masterplan, wir erinnern uns, sehr charming.
0: Also ich fasse nochmal zusammen, auf Netflix läuft ab sofort Outer Banks, die fünfte und damit auch die letzte Staffel. Auf Paramount Plus könnt ihr euch die Serie Landman anschauen oder ihr guckt bald auf Netflix ganz neu die vierte Staffel von Lupin. Die Infos hatte wie immer Radio Erft Filmexperte Olli Frühauf. Danke dir.
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Hier ist die Nummer 1 an Rhein und Erft. Ihr hört Radio Erft um 14.20 Uhr. Schön, dass ihr mit dabei seid. Wie sieht's aus bei euch? Pläne schon für heute Abend? Nach dem Feierabend? Guckt mal nach draußen. Die Sonne scheint. Da muss man doch raus. Was machen? Ja, heute läuft von 17 bis 22 Uhr der Genussmarkt am Rathaus in Erft statt. Direkt am Platz vor dem Rathauseingang. Euch erwarten da leckere Streetfood. Es gibt Live-Musik. Ja, und einfach so ein paar entspannte Sommerabend-Vibes. Die muss man ja jetzt noch mitnehmen. Wer weiß, wie viele von diesen Sommerabenden wir noch haben in diesem Jahr. Also Hunger mitbringen, Freunde einpacken und einfach vorbeikommen. Der Genussmarkt in Erftstadt, heute von 17 bis 22 Uhr am Rathaus. Macht euch einen schönen Nachmittag mit uns. Für euch jetzt Benson Boone mit Beautiful Things. Der Finn ist hier, Finn Weiden. Hi zusammen.

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1: Um 14.30 Uhr mit Christina Power. Hallo zusammen. Vor 3 Jahren soll ein Mann in Köln einen anderen mit einem Messer angegriffen haben. Deshalb steht er seit dem Morgen wegen besonders schweren Raubes vor dem Kölner Landgericht. Damals soll er zusammen mit einem anderen Mann Drogen und Alkohol in seiner Wohnung konsumiert haben. Dann soll der Angeklagte plötzlich Geld von dem anderen Mann gefordert haben. Als das Opfer geflohen sei, soll der Angeklagte dem Mann auf der Straße mit einem Messer 2-mal gestochen und rund 150 Euro aus dessen Bauchtasche genommen haben. Das Urteil fällt voraussichtlich noch heute. Auf dem Leindöber Sägelände in Wesselingen steht gerade eine hochmoderne Anlage für nachhaltiges Recycling. Jetzt ist das Herzstück für diese Anlage gekommen. Die beiden Pyrolyse-Reaktoren wurden erfolgreich installiert. Mit ihnen rückt die Inbetriebnahme der Anlage einen weiteren Schritt näher. Künftig sollen hier schwer recycelbare Kunststoffabfälle in wertvolle Rohstoffe umgewandelt werden. Ziel ist es, Kunststoffe so länger im Kreislauf zu halten und so Ressourcen effizienter zu nutzen. Ein Clown kommt nach Hürth, und zwar heute Nachmittag, auf den Spielplatz am Gustav-Stresemann-Ring in Efferen. Ab 15 Uhr gibt es dort ein kostenloses Mitmachprogramm für Kinder ab 4 Jahren. Ein Kinderclown und Ballonkünstler zeigt Jonglage, Clownsnummern und Luftballonmodellage und bezieht die Kinder auch direkt mit ein. Der Eintritt ist frei, eine Anmeldung ist nicht nötig. Sollte das Wetter nicht so ganz mitspielen, findet die Veranstaltung in der Sporthalle des Albert-Schweitzer-Gymnasiums in Hemmülheim statt. Und jetzt weitere Meldungen, kurz und knapp. Bei einer Sturzflut in Nepal sind mindestens 8 Menschen ums Leben gekommen. Hunderte Menschen werden aber noch vermisst, unter ihnen auch viele Touristen. Handy statt Kleingeld am Marienhospital Erftstadt kann man jetzt seine Parkgebühren auch per App bezahlen. Über die kostenlose EasyPark-App können Patientinnen und Patienten, aber auch Besucher ihre Parkvorgänge digital abwickeln. Und wenn ein Termin länger dauert, kann die Parkzeit bei Bedarf auch bequem aus der Ferne verlängert werden. Die Fahrradsaison ist noch in vollem Gange und passend dazu bietet die Polizei in Frechen ein kostenloses Training für Pedelecs und E-Bikes an. Es findet in Kooperation mit der Volkshochschule und der Stadt Frechen Anfang September statt. 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
2: Ja, der Nachmittag bleibt richtig schön sonnig bei uns an Rhein und Erft. Immer wieder sind auch so ein paar Wolken mit dabei. Wenn, dann sind bis zum Abend aber nur ein paar Tropfen möglich. Das Ganze bei Werten um die 25 Grad in den nächsten Stunden. Morgen wird es noch ein Ticken wärmer, dann bei bis zu 30 Grad. Dazu ähnliches Wetter wie heute. Aktuell messen wir 23 Grad bei euch in Erftstadt und 24 Grad sind es in Brühl.
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2: Der Blick auf die Straßen. Hallo Autofahrer, 3 Meldungen habe ich für euch. Die A1 Richtung Euskirchen zwischen Hürth und dem Kreuz Bliesheim. 5 Kilometer stockender Verkehr, 10 Minuten Zeitverlust. Dann die A4 Richtung Olpe zwischen dem Kreuz Köln West und Eiffeltor. 5 Kilometer macht 20 Minuten für euch obendrauf und die A4 Richtung Aachen zwischen dem Kreuz Gremberg und Eiffeltor. 5 Kilometer stockender Verkehr. Auch hier mal gute 10 Minuten mehr Zeit einplanen. 022 36 88 89 90. Das ist die Nummer für Staus und Blitzer. Kommt gut an.
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2: Und für euch habe ich gleich ganz neue Musik von Michael Patrick Kelly, Miracle, und vorher jetzt Amy Winehouse. Das ist Back to Black. Der Finn ist hier. Finn Weiden, macht euch einen schönen Nachmittag mit uns.

0: Das ist ganz frische Musik von Iggy Kelly hier bei Radio F. Miracle, habt ihr gehört? Gleich haben wir es 3:15. Ich wünsche euch einen schönen Nachmittag.
1: Game over.
0: Ja, und heute startet in Köln die Gamescom 2026, die größte Spielemesse der Welt. Gut, ganz offiziell ja schon gestern Abend, aber heute können auch Besucher hin. Aber brauche ich euch ja nicht sagen, wenn ihr selbst gerne mal zockt. Das ist ja wirklich das Event der Spielebranche. Und auch hier bei uns im Rhein-Erft-Kreis gibt es eine ganze Menge Zocker unter euch, ja. Auch innerhalb der Familie gibt es da richtige Daddel-Communities.
2: Natürlich die ganzen Battlefield-Reihen, Ego-Shooter, Call of Duty nicht. Wir sind ja keine Kinder. Fortnite auch nicht. Der ist 19, der wohnt 500 Kilometer weit weg. Das ist unser Ding so im Team als Squad. Seine Kumpels und so sind dabei. Wir sind immer zu viert unterwegs. Und was die mit Reflexe wettmachen, mache ich mit Erfahrung wett.
0: Ja, wir werden natürlich auch für euch auf der Gamescom unterwegs sein. In den Messehallen, aber auch auf dem Campingplatz und mal so ein bisschen auschecken, wie da so die Stimmung ist. Hört ihr alles in den nächsten Tagen hier bei uns bei Radio Erft. Macht euch einen schönen Nachmittag mit uns.

0: Der offizielle Hit der FIFA-Weltmeisterschaft in diesem Jahr und auch der offizielle Sommerhit des Jahres. Shakira und Burner Boy mit Die Die habt ihr gehört hier bei Radio Erft. Macht euch einen schönen Nachmittag mit uns. Wir drehen die Lautstärke jetzt mal so ein bisschen runter. Für euch habe ich jetzt Christina Perry. Das ist Jar of Hearts. Schönen Nachmittag euch.
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1: Mit Malte Albrecht, guten Tag. In Nepal hat es eine heftige Naturkatastrophe gegeben. Dort werden nach einer Sturzflut viele Menschen vermisst, darunter nach Behördenangaben 384 Touristen. Thorsten Adolfs aus dem News-Team, uns erreichen von dort schlimme Bilder.
2: Ja, in Videos, die auf der Plattform X veröffentlicht wurden, ist zu sehen, wie sich die Wasserschlamm- und Geröllmassen ihren Weg mit hoher Geschwindigkeit aus dem Gebirge runter ins Tal bahnen. Man muss sich das so vorstellen, es gibt dort im Grenzgebiet zwischen Nepal und China eine schmale Schlucht und viele Häuser, Brücken und sogar ein Staudamm, die in dem Tal waren, die sind einfach von den Geröllmassen unter tosendem Lärm mitgerissen worden. Du hast es gesagt, auch hunderte Ausländer werden nach den massiven Überschwemmungen vermisst. Darunter sollen Touristen aus Deutschland, den USA und Spanien sein. Das ganze Ausmaß der Katastrophe sei aber noch unklar, sagte ein Polizeisprecher. Die Armee hat Hubschrauber und Rettungstrupps in die Katastrophenregion geschickt. Das Gebiet ist schwer zu erreichen, weil auch viele Hauptstraßen zerstört wurden. Ein Augenzeuge spricht von einer absolut entsetzlichen Situation. So eine Zerstörung wie dort habe er vorher noch nie gesehen. Was die Sturzflut ausgelöst hat, ist noch nicht ganz klar. Es heißt, der Bruch eines Gletschersees könnte dazu geführt haben, dass die Flutwellen in die Tiefe stürzten.
1: Thorsten, danke dir. Und jetzt weitere wichtige Nachrichten im Überblick. Die Bundesregierung hat sich auf ihrer Kabinettsklausur nicht nur mit der wirtschaftlichen Entwicklung, sondern auch mit dem Thema Hitzeschutz beschäftigt. Beschlossen wurde aber, wie angekündigt, nichts. Bundeskanzler Merz sagte, dass es schon jetzt viele Programme gebe und den Ländern über das Sondervermögen auch Geld dafür zur Verfügung stehe. Er kündigte aber an, auf Bundesebene möglicherweise nochmal nachzuschärfen. Drohnenvorfälle haben deutsche Flughäfen im vergangenen Jahr rund 160 Millionen Euro gekostet. Davon geht der Luftverkehrsverband BDL aus. Präsident Redelix sagte der FAZ, allein durch Betriebsunterbrechungen seien 60 Millionen Euro Schaden entstanden. Er fordert nun mehr Tempo beim Drohnenschutz, auch an kleineren Flughäfen. Der Naturschutzbund Deutschland in NRW kritisiert die Pläne zum Fluten der Tagebaulöcher Hambach und Garzweiler mit Wasser aus dem Rhein. Bei starkem Niedrigwasser wie in diesem Sommer würde eine Entnahme die Engpässe für die Schifffahrt verschärfen, heißt es vom Landesverband. Wer bei einer Kontrolle den Führerschein vorzeigen muss, kann das künftig auch auf dem Smartphone tun. Denn noch in diesem Jahr soll es den Führerschein auch in digitaler Form geben. Das kündigte der Präsident des Kraftfahrtbundesamtes DAM an. Der Fachzeitschrift Auto, Motor und Sport sagte er, die Entwicklung sei in der finalen Phase. Angezeigt werden soll der digitale Führerschein künftig in der Kfz-App des Kraftfahrtbundesamtes. Die App ist laut DAM inzwischen auf mehr als 2 Millionen Smartphones installiert. Bisher lässt sich dort schon der Fahrzeugschein digital abrufen. Und das waren die Nachrichten mit Malte Albrecht.
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3: Ja, es ist ein richtig schöner sommerlicher Nachmittag bei uns an Rhein und Erft. Neben der Sonne sind auch immer wieder so ein paar Wolken mit dabei. Wenn, dann sind bis zum Abend nur ein paar Tropfen möglich. Das Ganze bei Werten um die 25 Grad in den nächsten Stunden. Morgen gibt es dann einen Mix aus Sonne und Wolken. Vereinzelt sind da Schauer möglich. Die Werte klettern aber nochmal ein Stück hoch auf bis zu 30 Grad an morgen. Aktuell messen wir 23 Grad bei euch in Hürth und 24 sind es in Pulheim.
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3: Jetzt haben wir es 15 Uhr und ganz genau 3 Minuten. Hallo zu euch auf die Straßen. Das ist aktuell los. Die A1 Richtung Dortmund zwischen dem Kreuz Köln Nord und dem Kreuz Leverkusen West. 4 Kilometer stockender Verkehr, 10 Minuten plus. Dann die A1 Richtung Euskirchen zwischen Hürth und dem Kreuz Bliesheim. Hier stockt es auf 5 Kilometer, macht auch gute 10 Minuten obendrauf. Dann die A4 Richtung Olpe zwischen dem Kreuz Köln West und Eiffeltor. 10 Minuten plus, hier 4 Kilometer Stau. Die A4 Richtung Aachen zwischen dem Kreuz Gremberg und dem Kreuz Köln Süd kostet euch auch 10 Minuten. Hier stockt es auf 4 Kilometer. Und die A555 Richtung Köln zwischen Godorf und dem Kreuz Köln Süd. 2 Kilometer Stau macht für euch ein Plus von 15 Minuten. Kommt gut an.
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3: Einen schönen Nachmittag euch und wir schicken euch zu den Toten Hosen. Ja, unser Lichtblicke-Radiokonzert im Dezember, präsentiert von Radio Erft. Tickets gibt es nur bei uns zu gewinnen und das ist ganz einfach. Ihr müsst genau hinhören, auf was ihr achten müsst, das sage ich euch gleich. Vorher noch neue Musik von Kamrat, dann ist Cut'n Move aus den 90ern mit dabei und das hier ist Teddy Swims mit einer frischen Single für euch, Mr. Know It All. Schönen Mittwochnachmittag, euch ist ja schon Mittwoch, Bergfest. Mensch, jetzt geht's ja mit großen Schritten aufs Wochenende zu. Macht was draus aus dem Nachmittag. Halt zusammen.

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0: Richtig schöne neue sommerliche Nummer von Kamrat, Love Sober. Hier bei Radio Erft. Jetzt haben wir es gleich 3:15, wo ich eben hier in den Sender gekommen bin. Alle direkt, Finn, komm mal ins Studio, du musst auch die Toten Hosen einsingen. Ja. Und ich sag euch, es hat schon einen Grund, warum ich hier die Songs nur ansage und nicht selbst singe. Ja. Wir stimmen uns auch schon mal alle so ein bisschen ein auf unser Lichtblicke-Radio-Konzert im Dezember mit den Toten Hosen. Das Ergebnis unseres Gesangs, und wir haben hier alle aus der Redaktion mitgesungen, ja, das hört ihr am Montag auf unserer Radio Erft Instagram-Seite. Also die immer schon mal up-to-date halten. Ja? 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
2: 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Es geht einfach so mehr um eine Attitüde, große Schnauze von wegen, wir sind hier die Chefs im Laden und wenn wir kommen, dann geht die Party los und ohne uns kann man das alles eh vergessen. Das ist auch so mit Augenzwinkern und sehr spaßig gemeint und einfach nur eine Partyhymne.
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0: Und hier sind die Hosen jetzt für euch. Machen ein bisschen Radau für diesen Nachmittag. Laune der Natur. Finn Weiden ist hier. Schönen Mittwoch.

0: Das ist doch mal eine richtig coole Kombi. Marshmallow Pink und Sting mit Dreaming hier bei uns. So, unsere heutige Empfehlung aus der Küche. 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
3: 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Veganer Fleischsalat, alleine das Wort. Wer macht hier die Comedy, oder? Ich hätte das nicht gemerkt. 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Ach, Frau. Model. Ja, so ein Scheidungsgrund auf High Heels. Kommt auf mich zu und sagt, ey, du hast auch den veganen Fleischsalat gekauft. Ich sag, was hab ich? Du, der ist total lecker, ist meine Lieblingsmarke, du. Und wenn du dann noch so eine Aubergine dazu brätst, weißt du was, du bist aber WhatsApp, gib mir mal deine Nummer, ich schick dir mein Rezept. Nee, schick du mir mal über WhatsApp eine Aubergine. Mach.
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1: Um 15.30 Uhr mit Christina Power. Hallo zusammen. Elsdorf bereitet sich gerade aufs große Stadtfest Mitte September vor. Unter dem Motto I Love Elsdorf wird es dann zwischen Festhalle und Sportpark von 12 bis Mitternacht ein buntes Programm geben. Geplant sind Live-Musik, Kinderaktionen, sportliche Aktivitäten und eine DJ-Area. Insgesamt soll es 35 Mitmachangebote geben, zum Beispiel Fußballdart und Entenschießen. Der Eintritt zum Stadtfest ist frei. Ab etwa 2030 soll Rheinwasser in den Tagebau Hambach fließen und das Loch im Laufe der Jahrzehnte in einen See verwandeln. Doch ist das Rheinwasser dafür überhaupt geeignet? Das Wasserbündnis Rheinisches Revier meint, nein. Weil das Rheinwasser seiner Ansicht nach an dieser Stelle in der Nähe des Chemieparks Dormagen stark mit Chemikalien belastet sei. Nea Mai hat die weiteren Infos.
2: Offizielle Messdaten des Landes NRW hätten ergeben, dass der erlaubte Wert der sogenannten Ewigkeitschemikalien häufiger und teils deutlich überschritten werde. Der Auslass des Chemieparks liegt nach Angaben des Bündnisses nur 2 Kilometer vor der geplanten Entnahmestelle der neuen Leitung. Das Abwasser bleibt laut Bündnis lange am Ufer entlang im Fluss, statt sich schnell zu verteilen. Deshalb würde die Leitung ihr Wasser direkt aus dieser belasteten Zone entnehmen. Fließt dieses Wasser später in die Tagebauseen, gelangt es auch ins Grundwasser, einer wichtigen Reserve für das Trinkwasser. Das Bündnis fordert deshalb von RWE einen Baustopp, bis die Gefahren klar untersucht sind.
1: Die Feuerwehr Erftstadt hat eine verletzte Seniorin aus einem Waldgebiet am Concordiasee gerettet. Die ältere Frau hatte sich dort so schwer verletzt, dass sie ins Krankenhaus musste. Wegen des unwegsamen Geländes war ein direkter Transport zum Rettungswagen zunächst aber nicht möglich. Die Feuerwehr setzte deshalb ihren erst kürzlich in Dienst gestellten geländegängigen Ford Ranger ein, um die Patientin schonend aus dem Wald zu bringen. Anschließend wurde sie an die Besatzung des Rettungswagens übergeben. Und jetzt weitere Meldungen, kurz und knapp. Eine Bonner Forscherin darf Mäuse nicht aneinander nähen, das hat das Verwaltungsgericht Köln heute entschieden. Die Professorin wollte das machen, um an einem Impfstoff gegen Malaria zu arbeiten. Nach Ansicht des Gerichts hat die Forscherin für diese schwere Belastung der Tiere aber keine rechtfertigenden Unterlagen vorgelegt. Nach Schüssen auf ein Mehrfamilienhaus in Köln-Pfingst suchte die Polizei nach dem Schützen. Anwohner hatten am späten Abend Schüsse gehört. Einsatzkräfte fanden mehrere Einschusslöcher in der Fassade sowie Patronenhülsen auf der Straße. In Efferen hat das Freizeitzentrum Portal normalerweise immer von Dienstag bis Donnerstag an den Nachmittagen geöffnet. Aber jetzt in den Sommerferien ist das anders. Heute und morgen bleibt das Freizeitzentrum zu. 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
3: Ja, jetzt am Nachmittag ist es richtig schön sonnig bei uns an Rhein und Erft. Immer wieder sind auch so ein paar Wolken mit dabei. Bis zum Abend sind, wenn dann aber auch nur ein paar Tropfen möglich. Das Ganze heute bei Werten um die 25 Grad in den nächsten Stunden. Morgen dann ähnliches Wetter wie heute, ein Mix aus Sonne und Wolken mit vereinzelten Schauern bei maximal 30 Grad. Die Werte klettern also nochmal ein Stückchen hoch. Aktuell messen wir 23 Grad bei euch in Hürth, 24 sind es in Bergheim.
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3: Rüber geht's auf die Straßen. Hallo Autofahrer, die A1 Richtung Dortmund zwischen dem Kreuz Köln Nord und dem Kreuz Leverkusen West. 4 Kilometer, eine Viertelstunde plus. A4 Richtung Olpe zwischen dem Kreuz Köln West und Poll. 8 Kilometer, hier steht hier 30 Minuten. Dann die A4 Richtung Aachen zwischen dem Dreieck Heumer und dem Kreuz Köln Süd. 5 Kilometer, 15 Minuten. A4 nochmal jetzt Richtung Aachen zwischen dem Kreuz Kerpen und Elsdorf. 2 Kilometer, eine Viertelstunde. Und die A555 Bonn Richtung Köln zwischen Godorf und dem Kreuz Köln Süd. 3 Kilometer Stau, kostet euch aktuell gute 20 Minuten. 022 36 88 89 90, das ist die Nummer, wenn ihr noch etwas gesehen habt. Kommt gut an!
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3: Und das heute mit eurem Nachmittagsteam. Christina Power in den Nachrichten.
1: Hallo zusammen.
3: Und ich bin Finn Weiden. Hello. Das sind jetzt die Black Eyed Peas. I got a feeling.
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0: aus dem Jahr 1996, die Fugees mit Killing Me Softly. Hier bei Radio Erft, schönen Nachmittag und wir haben euch ja schon die ganze Woche einige lustige Geschichten aus dem Berufsalltag erzählt. Ja, und manchmal sind es eben die eigenen Kollegen, die immer für gute Laune sorgen. Patricia aus Wesseling, sie arbeitet als Arzthelferin und ihr Chef hat sie uns erzählt, offenbar immer den passenden Spruch auf Lager.
1: Die brauchen wegen der Darmspiegelung eine Überweisung. Dann kam der Chef und sagt, ja, der braucht eine Überweisung für eine Hafenrundfahrt halt. Solche Sachen. Oder ja, auch so was. Gibt ja das tolle Lied mit Finger im Po Mexiko. Das ist auch so was. Wenn der Patient kam und hatte Hämorrhoiden, dann kam der Chef, ja, wir müssen einmal Finger im Po Mexiko machen.
0: Na gut, kann man nur hoffen, dass die Patienten da genauso viel Humor haben wie Patricias Chef. Danke dir auf jeden Fall für deine Story, dass du dich bei uns gemeldet hast. Eure coolen Bürostorys auch immer gerne zu mir. Meldet euch rein per WhatsApp-Sprachnachricht an die 022 36 88 89 90.

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1: Mit Malta Übricht. Guten Tag. Die Lage auf dem Bau bleibt insgesamt schwierig und das bremst das gesamte Wirtschaftswachstum in Deutschland. Zu diesem Ergebnis kommt eine neue Studie Thorsten Adolfs aus dem News-Team.
2: Genau, die Experten des Pestel-Instituts, die die Studie gemacht haben, schlagen Alarm, weil in den letzten beiden Jahren deutlich weniger gebaut wurde als früher. Nicht nur die Wirtschaft ist dadurch ins Stocken geraten, sagen sie, sondern dadurch würden bundesweit auch über 1 Million Wohnungen fehlen. Das merkt man besonders in Ballungsgebieten, wenn man dort einen tollen neuen Job findet, aber keinen bezahlbaren Wohnraum bekommt, dann könne man den Job oft gar nicht erst antreten, heißt es in der Studie. Und das führe dann dazu, dass Arbeitsplätze unbesetzt bleiben, was am Ende der Wirtschaft schade.
1: Gibt es trotz der düsteren Prognose für dieses Jahr denn Hoffnung auf Besserung?
2: Ja, die gibt es. Die Baubranche rechnet für dieses Jahr zwar mit einem weiteren Rückgang bei den Neubauten. Das Statistische Bundesamt meldet aber immerhin ein Plus bei den Baugenehmigungen in den ersten 6 Monaten. Für eine schnelle Trendwende fordert der Baustofffachhandel einfachere Lösungen. So könnten neue Standards wie der Gebäudetyp E das Bauen unbürokratischer machen, heißt es. Bei solchen Häusern würde der Fokus auf das Wesentliche gelegt. Es wird nur das gebaut, was für Sicherheit, Brandschutz, die Standsicherheit von Gebäuden und den Umweltschutz absolut notwendig ist. So könnten dann zum Beispiel kleinere Mehrfamilienhäuser in Zukunft ohne langwierige Genehmigungsverfahren entstehen. Das wäre ein wichtiger Schritt, um endlich wieder mehr Wohnraum zu schaffen, heißt es aus der Branche.
1: Dankeschön, Thorsten. Und damit zu weiteren Nachrichten. Nach schweren Überschwemmungen in Nepal werden rund 380 Touristen vermisst. Nach Angaben der Behörden sind die meisten von ihnen Ausländer. Unter ihnen sollen auch Reisende aus Deutschland, den USA und Spanien sein. Mindestens 22 Menschen kamen ums Leben. Das genaue Ausmaß der Katastrophe ist aber noch unklar. Die Kabinettsklausur der Bundesregierung ist zu Ende. Jetzt gibt es scharfe Kritik. Nach 2 Tagen intensivem Austausch gäbe es keine konkreten Ergebnisse, sondern nur blinden Optimismus, sagte Linken-Fraktionschefin Reichenegg. Auch beim Klimaschutz sei nichts beschlossen worden. Dabei habe auch dieser Sommer wieder gezeigt, wie dringend gehandelt werden müsse. Die Spritpreise in Deutschland sind leicht gesunken. Laut einer aktuellen Auswertung des ADAC kostet ein Liter Super E10 im Schnitt derzeit 2,15 Euro und damit 0,7 Cent weniger als in der vergangenen Woche. Diesel kostet 2,24 Euro und ist damit nur 0,5 Cent günstiger. Der ADAC sagt, der Preisrückgang falle angesichts gesunkener Rohölpreise und eines stärkeren Euros zu gering aus. Der britische Prinz Harry und seine Frau Meghan sind offenbar schon zurück in Großbritannien. Sie seien am Mittag in Birmingham gelandet, berichten mehrere Medien. Eine Bestätigung dafür gibt es bisher nicht. Erst vor wenigen Tagen war bekannt geworden, dass die beiden mit ihren Kindern wieder in Großbritannien leben wollen. Wo genau, ist offen, dem Vernehmen nach irgendwo außerhalb von London. Harry und Meghan hatten sich 2020 vom Königshaus losgesagt und waren nach Kalifornien gezogen. In den letzten Monaten hatten sich aber Harry und König Charles wieder angenähert. Und das waren die Nachrichten mit Malte Albrecht.
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3: Ja, der Nachmittag bleibt sonnig bei uns an Rhein und Erft. Immer wieder sind so ein paar Wolken mit dabei. Wenn, dann sind bis zum Abend nur ein paar Tröpfchen möglich. Es bleibt also sehr sonnig. Das Ganze bei Werten um die 25 Grad in den nächsten Stunden. Und da sind wir auch schon auf einem guten Weg hin. Wir messen 24 Grad am Rheinforum in Wesseling, 24 Grad gemessen auch in Brühl. Morgen dann ein Mix aus Sonne und Wolken. Vereinzelt sind Schauer möglich. Das dann bei Höchstwerten um die 30 Grad.
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3: Wird also wieder ein bisschen wärmer bei uns. Wir schauen raus auf die Straßen. Die A1 Richtung Dortmund zwischen Bocklemünd und dem Kreuz Leverkusen West. 6 Kilometer stockender Verkehr. Eine Viertelstunde plus. Dann die A4 Richtung Aachen zwischen dem Dreieck Heumer und dem Kreuz Köln Süd. 5 Kilometer kostet euch auch eine gute Viertelstunde. A4 Richtung Aachen zwischen dem Kreuz Kerpen und Elsdorf. 2 Kilometer 20 Minuten. Und die A555 Bonn Richtung Köln zwischen Godorf und dem Kreuz Köln Süd. 3 Kilometer, auch hier nochmal 20 Minuten für euch obendrauf. Mehr Staus und Blitzer könnt ihr uns gerne jederzeit melden. Das geht kostenlos per WhatsApp und per Telefon an die 0223 6 88 89 90.
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3: Einen schönen Nachmittag. Es geht mit großen Schritten auf den Feierabend zu. Das letzte Stündchen kriegen wir jetzt aber auch noch rum. Von uns gibt's die Musik dazu. Das ist Hausier mit Too Sweet. Der Finn ist hier. Finn Weiden. Halt zusammen.
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0: Das ist euer Start in Richtung Feierabend mit ganz frischer Musik von Tiffany Harris, Vertigo, hier bei Radio Erft. 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Die Kölsche Nacht 2026 am 5. 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Cat Baloo, Blackfist, die Höhner sind mit dabei und noch viele, viele mehr. Und in dieser Woche gewinnt ihr bei uns immer morgens bei Julia Drexler Tickets für die Kölsche Nacht. Und heute hatte Moni aus Erftstadt Glück.
1: Was ist das Motto der Höhner? Wenn ich jetzt, wann?
2: Wann dann,
1: genau. Ja. Cat Baloo kommt aus Köln oder Düsseldorf?
2: Köln.
1: Ja, klar. Wer singt denn Trink doch eine mit? Brings oder Blackfist?
2: Blackfist.
1: Das ist sowas von richtig.
0: Ja, herzlichen Glückwunsch, Moni. Und die nächsten Tickets gibt es schon morgen früh ab 6 in unserer Radio Erft Morning Show mit Julia. Und für das richtige Feeling zur Kölschen Nacht in Hürth habe ich jetzt schon mal Cat Baloo für euch. Zusammen mit Mo Torres, das ist Liebe deine Stadt. Macht euch einen schönen Feierabend mit uns.
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0: Das ist der Countdown zum Ferienende mit One Republic. If I lose myself. So, nächste Woche Mittwoch geht die Schule wieder los. Aber der geheime Schulstart, ja, der läuft schon diese Woche. Die Lehrer, Hausmeister und Sekretärinnen bei uns im Kreis sind im Vorbereitungsstress. Und Pavel zum Beispiel, der freut sich schon auf die nächste Woche. Er ist Busfahrer und wird ab nächster Woche dann auch wieder Schulbusse fahren, was ihm auch sehr viel mehr Spaß macht als der normale Linienverkehr, hat er uns erzählt.
1: Also es ist immer schön, mit den Kindern zu fahren. Also ich empfinde das. Die sind natürlich ein bisschen lebendiger als die normale Fahrgäste. Und da muss man ja auch ein bisschen an der Bushaltestelle aufpassen, wenn man gerade anfährt. Die schubsen sich da und das ist schon mal sehr, sehr, sehr gefährlich.
0: Ja, so sucht sich jeder seinen kleinen Nervenkitzel im Job, ne? Viel Konzentration ist also wichtig und bloß nicht die Sinne vernebeln lassen.
1: Gerade die pubertierenden Kinder, kommt ja dann so eine Schweißwolke manchmal morgens, aber normal.
0: Oh ja, noch mehr freut sich Pavel, wenn die jungen Fahrgäste dann einen guten Morgen und ein freundliches Lächeln mitbringen. Das kriegt er auch meistens, hat er uns gesagt. Außer seine Kinder steigen ein, dann muss er da ein bisschen Glück haben.
1: Ja, die sagen nur Hallo und laufen direkt nach hinten. Die wollen mit Papa nichts zu tun haben.
0: Also wir halten fest, seien wir nett zu unseren Busfahrern. Nicht nur, wenn sie euch zur Schule bringen.

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1: Um 16.30 Uhr mit Christina Power. Hallo zusammen. Ab etwa 20.30 soll Rheinwasser über eine Leitung in den Tagebau Hambach fließen und das Restloch über Jahrzehnte in einen See verwandeln. Das Wasserbündnis Rheinisches Revier zweifelt jedoch an der Eignung des Wassers. An der geplanten Entnahmestelle nahe des Chemieparks Dormagen sei es stark mit sogenannten Ewigkeitschemikalien belastet. Die Grenzwerte würden laut offiziellen Messdaten des Landes NRW häufig überschritten. Der Auslass des Chemieparks liege nur 2 Kilometer von der Entnahmestelle. Das Abwasser verteile sich dort nicht schnell, sondern ziehe sich am Ufer entlang. Gelangt das belastete Wasser dann später in die Tagebauseen, drohe es auch ins Grundwasser zu sickern, eine wichtige Trinkwasserreserve. Das Bündnis fordert daher von RWE einen Baustopp, bis die Gefahren geklärt sind. In Elsdorf wird das Gelände zwischen Festhalle und Sportpark bald wieder zur Partyzone. Mitte September findet hier das Stadtfest unter dem Motto I Love Elsdorf statt und die Vorbereitungen sind im vollen Gange. Geplant sind Live-Musik, Kinderaktionen, sportliche Aktivitäten und eine DJ-Area. Insgesamt soll es rund 35 Mitmachangebote geben. Bürgermeister Andreas Heller freut sich schon auf das Stadtfest. Für ihn ist das Fest mehr als nur einen Tag mit Musik und Aktionen.
2: Es gibt uns die Chance, uns zu präsentieren. Es gibt auch die Chance, dass die Menschen in Elsdorf sehen, was alles so passiert. Und es ist ein Tag voller Lebensgefühl und die Leute gehen mit einem guten Gefühl nach Hause. Wir machen es ja nicht zum Selbstzweck, sondern die Menschen in Elsdorf werden Teil des Ganzen, Teil dieses Lebensgefühls. Und ich glaube, das ist das, was es besonders macht.
1: Das Stadtfest findet dann am 12. September statt. Auf dem Gelände von Leinde-Basell in Wesselingen steht derzeit eine hochmoderne Recyclinganlage. Für das Projekt ist jetzt ein wichtiger Meilenstein erreicht. Die beiden Pyrolyse-Reaktoren, das Herzstück der Anlage, sind installiert worden. Damit rückt die Inbetriebnahme einen weiteren Schritt näher. In der Anlage sollen künftig schwer recycelbare Kunststoffabfälle in wertvolle Rohstoffe umgewandelt werden, damit Kunststoffe länger im Kreislauf bleiben und Ressourcen effizienter genutzt werden können. Und jetzt weitere Meldungen, kurz und knapp. Die weltgrößte Computerspiel- und Videospielmesse Gamescom ist in Köln eröffnet worden und das mit einem Rekordwert. Laut Veranstalter sind mehr als 1700 Firmenverbände und andere Organisationen da. In den kommenden Tagen werden mindestens 350.000 Gamer erwartet. Handy statt Kleingeld. Am Marienhospital Erftstadt kann man jetzt seine Parkgebühren auch per App bezahlen. Über die kostenlose EasyPark-App können Patienten und Besucher ihren Parkvorgang digital abwickeln und bei Bedarf dann auch am Handy aus der Ferne verlängern. Für die Einschulung in den nächsten Wochen kommen einige Eltern beim Kauf von Ranzen und Co. finanziell an ihre Grenzen. Deshalb hat die Stiftung Herzenswunsch für Hürther Penz auch in diesem Jahr wieder Schulranzen und Schulmaterialien an Kinder aus sozial schwachen Familien verschenkt. Was alles nötig ist, wurde vorab bei Hürther Kindertagesstätten ermittelt. 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
3: Ja, das ist doch richtig nett jetzt am Nachmittag bei uns an Rhein und Erft. Ganz viel Sonne mit dabei, nur vereinzelt mal ein paar Wolken. Kann auch hin und wieder mal ein paar Regentropfen gerade zum Abend hin geben. Das Ganze heute bei Höchstwerten um die 25 Grad. Morgen dann ein Mix aus Sonne und Wolken am Donnerstag. Dann klettern die Werte auch nochmal einen Ticken hoch auf bis zu 30 Grad. Aktuell messen wir bei euch in Erftstadt 25 und in Frechen 24 Grad.
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3: Mit dem Blick auf die Straßen, die A1 Richtung Dortmund zwischen Bocklemünd und dem Kreuz Leverkusen West. 6 Kilometer stockender Verkehr, eine Viertelstunde plus. Dann die A4 Richtung Olpe zwischen dem Kreuz Köln West und Eiffeltor. 5 Kilometer, hier braucht ihr 20 Minuten länger. A4 jetzt Richtung Aachen zwischen im Dreieck Heumer und im Kreuz Köln Süd. 3 Kilometer, eine Viertelstunde. A61 Richtung Mönchengladbach zwischen Weilerswist und Erftstadt. 4 Kilometer, 15 Minuten. Und die A555 Richtung Köln zwischen Godorf und dem Kreuz Köln Süd. 3 Kilometer Stau. Hier mal gute 20 Minuten mehr einrechnen. Haltet durch und kommt gut an.
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3: Und ich hab was für euch. Ja, Tickets für einen Flug in einem Segelflugzeug oder auch in einem Motorflieger mit dem Luftsportclub Erftland. Richtig cool, oder? Wenn ihr Lust habt, dabei zu sein, ich habe 3 Tickets insgesamt für euch. Wie ihr da rankommt, hört ihr nach 3 Hits hier bei mir. Ich bin Finn Weiden. Macht euch einen schönen Nachmittag mit uns. Hi, hi.

0: Das ist der Mittwochnachmittag hier bei Radio Erft. So, jetzt stellt euch mal vor, ihr sitzt im Flieger, hebt ab und der Rhein-Erft-Kreis wird plötzlich ganz klein unter euch. Genau dieses Über-den-Wolken-Feeling habe ich jetzt für euch. Ihr könnt nämlich einen Gutschein gewinnen für einen Flug im Segelflugzeug oder Motorflieger mit dem Luftsportclub Erftland in Bergheim. Ist das cool, oder? Wenn ihr gleich bei mir einen Song über Flugzeuge hört, dann schickt uns schnell eine WhatsApp ins Studio an die 02236 88 89 90 mit eurem Namen und eurer Mailadresse und dann seid ihr mit dabei. Nächste Woche am 5. und 6. September gibt es auch wieder das Flugplatzfest des Luftsportclubs Erftland. Da gibt es dann Luftsimulator, Luftfahrtquiz und noch viel, viel mehr. Da war Reporter Theo Kirschbaum auch schon beim letzten Mal und hat so einen Flug, den ihr hier bei mir gewinnen könnt, auch mal für euch ausprobiert.
1: Sieht auf jeden Fall schon gemütlich aus, würde ich sagen.
2: Ja, das ist so eine Mischung. Am Anfang denkst du, du sitzt in einem guten Sportwagen, weil wir so in 2-3 Sekunden auf 100 km/h beschleunigt werden. So wie beim Zahnarzt im Stuhl. Es ist eigentlich sehr bequem und es braucht auch keiner. Also man kann sich da ganz entspannt zurücklegen und da schon den Ausblick genießen. Ansonsten kriegst du dann gleich noch einen Fallschirm angepackt.
3: 1-7,
2: Verständigung. 2-1, Verständigung
4: 5. Fenster ist zu, Cockpit ist zu. Es wird ernst. Ich höre fast meinen Herzschlag hier. Und wir starten und mit was für einem Tempo. Oh mein Gott, das gibt's ja gar nicht. In 0,x sind wir hier auf keine Ahnung wie vielen Metern, auf jeden Fall über 100 Meter. Und wir haben eine herrliche Sicht. 400 Meter in der Luft, das gibt's gar nicht.
2: Auf der linken Seite den Kölner Dom, schon auf halbem Weg. Man kann sogar ein bisschen Sauerland gucken, bis zur Nordhelle.
4: Es ist unglaublich. Vor uns ist der Tagebau Hambach. Also wir haben eine unfassbare Sicht hier. Es ist wirklich ein mega geiles Gefühl, hier in der Luft zu sein. Und jetzt geht's hier in den Landeanflug und wir kommen mit ordentlich Tempo an. Unter uns ist die Erft. Und wir sind wieder am Boden.
2: Krass. Elektrische Luft.
4: Krass, ja.
0: Ja, klingt doch richtig cool. Und dieses Erlebnis könnt ihr auch haben. Also ihr könnt jetzt einen Mitfluggutschein gewinnen für einen Segelflug oder mit dem Motorflieger. Wir haben insgesamt 3 Stück für euch. Hinhören, sobald jetzt gleich ein Song über Flugzeuge im Radio läuft, schnell eine WhatsApp schicken. Schreibt euch die Nummer auf 02236 88 89 90 und dann einen Flug im Segelflugzeug oder Motorflugzeug gewinnen. Ich wünsche euch ganz viel Glück. Also jetzt ran ans Telefon 02236 88 89 90. Schickt mir eine WhatsApp.
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1: Mit Malte Albrecht, guten Tag. Deutsche Unternehmen haben es in letzter Zeit immer häufiger mit Angriffen ausländischer Geheimdienste zu tun. Der Branchenverband Bitkom meldet, dass die Zahl der Spionage- und Sabotageangriffe weiter gestiegen ist. Mehr zum Thema von Thorsten Adolfs.
2: Immer mehr Firmen berichten, dass sie gezielt von ausländischen Geheimdiensten ins Visier genommen werden. Der IT-Verband hat für seinen neuen Bericht etwa 1000 Entscheider befragt und festgestellt, dass sich über ein Drittel der betroffenen Unternehmen sicher ist, dass staatliche Akteure dahinter stecken. Die meisten Angriffe kommen demnach aus China oder Russland. Gleichzeitig gehen Angriffe durch kriminelle Banden etwas zurück, auch wenn sie insgesamt immer noch den größten Teil ausmachen. Viele Firmen gaben an, dass es heute schwerer zu erkennen sei, ob sie wirklich Opfer eines gezielten Angriffs geworden sind oder nicht. Der Anteil der Entscheider, die nur vermuten können, dass ihr Unternehmen betroffen war, ist deutlich gestiegen. Der Verfassungsschutz warnt schon länger vor der Gefahr solcher Angriffe. Wer im IT-Bereich arbeitet oder Verantwortung trägt, sollte die Sicherheitsvorkehrungen unbedingt nochmal auf den Prüfstand stellen, heißt es. Eine gute Nachricht gibt es aber, und zwar bei der Summe der entstandenen Schäden. Sie ist mit mindestens 211 Milliarden Euro dieses Mal niedriger ausgefallen als in den vergangenen Jahren.
1: Und jetzt weitere Nachrichten im Überblick. In einem wichtigen Prozess um die Gefahren von Social Media für Kinder und Jugendliche gibt es einen Milliardenvergleich. Darauf haben sich der Internetriese Meta und die klagenden US-Bundesstaaten geeinigt. Demnach zahlt der Mutterkonzern von Facebook und Instagram umgerechnet rund 14 Milliarden Euro. Außerdem verpflichtet sich Meta, den Jugendschutz zu verbessern. Nach den schweren Überschwemmungen in Nepal ist die Zahl der Todesopfer auf 95 gestiegen, das sagte ein Polizeisprecher. Vorher war von insgesamt rund 380 vermissten Touristen die Rede, darunter sollen auch viele Ausländer sein. In der betroffenen Region Bagmati wurden Häuser und Brücken weggespült. Als mögliche Ursache für die Flut gilt der Ausbruch eines Gletschersees. Wegen des Sparkurses bei Volkswagen soll es auch Einschnitte beim Management geben. Konzernchef Blume sagte, man schaue dort genau hin und baue ein Viertel der Stellen ab. Alle Bereiche müssten ihren Teil beitragen. Was den drohenden Stellenabbau insgesamt angeht, sagte er, im nächsten Schritt gehe es vor allem um die Kosten außerhalb der direkten Fahrzeugproduktion, also etwa Konzernstellen, Entwicklung oder Vertrieb. Internationalen Ermittlern ist ein Schlag gegen Romance-Scammer gelungen. Das sind Menschen, die online Liebe vortäuschen und ihre Opfer um viel Geld bringen. Beamte aus 22 Ländern identifizierten mehr als 260 Verdächtige. 58 davon wurden jetzt festgenommen. Das teilte Interpol mit. Festnahmen gab es demnach unter anderem in Südafrika, Rumänien, Italien und Argentinien. Die Betrüger hatten es offenbar hauptsächlich auf einsame ältere Menschen abgesehen. Sie gewannen im Internet ihr Vertrauen und baten später um Geld, etwa für eine angebliche Notlage. Hinter dem Betrug stecken laut Interpol vor allem kriminelle Netzwerke aus Westafrika. Und das waren die Nachrichten mit Malte Albrecht.
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4: Ja, das ist richtig nett jetzt am Nachmittag. Viel Sonne mit dabei, ganz vereinzelt mal so ein paar Tropfen am Himmel bei den einigen Wolken, die wir am Himmel sehen. Das Ganze bei maximal 25 Grad in den nächsten Stunden. Morgen dann ein Mix aus Sonne und Wolken am Donnerstag. Dann klettern die Werte auch nochmal einen Ticken hoch. Wir sehen nochmal die 30 Grad. Ja, aktuell messen wir bei euch in Erftstadt 25 und in Wesseling 24 Grad.
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4: Mit diesen Meldungen, die A4 Richtung Aachen, zwischen Untereschbach und Bensberg liegen Gegenstände auf der Fahrbahn. Ein Golfschläger steht hier, also da bitte nicht rüberfahren. Dann die A555 Richtung Bonn, zwischen Bornheim und dem Kreuz Bonn-Nord eine ungesicherte Unfallstelle auf dem Standstreifen. Das sind die Staus, A1 Richtung Dortmund, zwischen Löwenich und dem Kreuz Leverkusen-West, 7 Kilometer stockender Verkehr, 15 Minuten plus. Dann die A4 Richtung Olpe, zwischen dem Kreuz Köln-West und Eiffeltor, 5 Kilometer. Macht auch eine Viertelstunde für euch obendrauf. Dann die A4 jetzt Richtung Aachen, zwischen dem Dreieck Heumer und dem Kreuz Köln Süd. 5 Kilometer, 20 Minuten. Und die A555 Richtung Köln, zwischen Godorf und dem Kreuz Köln Süd. 3 Kilometer Stau, für euch ein Plus von 15 Minuten.
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4: Und rein geht's in den Feierabend. Der Finn ist hier, Finn Weiden. Hi zusammen.

0: Das ist Kenya Grace mit Strangers hier bei Radio Erft. Jetzt haben wir 17.14 Uhr.
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0: Und ihr könnt heute bei mir in der Sendung hoch hinauskommen. Ja, denn ich verlose hier in der Sendung einen Flug mit dem Segelflugzeug oder auch dem Motorflieger mit dem Luftsportclub Erftland in Bergheim. Und das könnt ihr euch aussuchen, wie ihr da in die Luft gehen wollt. Und dafür müsst ihr nur erraten, welcher Song lief hier eben über Flugzeuge. Und da ist jetzt die Lorena am Telefon. Hallo Lorena.
2: Ja, cool.
0: Grüß dich. Ja, du hast dich ganz schnell gemeldet und hast auch den Song, glaube ich, erkannt, ne, über Flugzeuge.
2: Ja, genau. Das war Flugzeuge in deinem Bauch.
0: Ja, das ist richtig. Wie sieht's denn bei dir aus? Du hast dich ja gemeldet für das Gewinnspiel mit dem Segelflugzeug. Bist du schon mal in so einem Ding geflogen?
2: Im Segelflugzeug noch nicht. Deshalb habe ich das auch dazu geschrieben, dass ich das gerne machen würde.
0: Nur das richtige große Flugzeug wahrscheinlich, ne?
2: Genau.
0: Dann die wichtigste Frage. Hast du Höhenangst?
2: Nein, natürlich nicht.
0: Das ist sehr gut. Ja, dann kann ich auch eigentlich nur sagen, herzlichen Glückwunsch, du gewinnst den Segelflug. Ja.
2: Ja, mega, ich freue mich.
0: Genau, kannst auch mit dem Motorflieger fliegen, kannst du dir aussuchen, das Ganze, genau, dann in Bergheim.
2: Ja.
0: Ja, dann wünsche ich dir da ganz viel Spaß dabei. Ist ja bestimmt auch ein cooles Feeling, da mal so den Rhein-Erft-Kreis von oben zu sehen, ne? Bisschen zu überfliegen.
2: Ja, auf jeden Fall. Das ist vom Köln-Bonner Flughafen nicht immer die Möglichkeit.
0: Absolut, richtig, ne? Und dann kannst du dir ja noch einen schönen Tag aussuchen mit gutem Wetter. Und dann wünsche ich dir da ganz viel Spaß bei. Herzlichen Glückwunsch. Du hast ein Ticket gewonnen.
2: Super, danke schön.

Es geht happy in Richtung Feierabend hier bei uns mit Radio Erft. Jetzt haben wir 17.21 Uhr und für euch jetzt ja ein bisschen Boygroup-Feeling. Das sind die Backstreet Boys aus dem Jahr 1996. Quit playing games with my heart. Macht euch alle einen richtig schönen Mittwochnachmittag. Genießt die Sonne da draußen.

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1: Um 17.30 Uhr mit Christina Power. Hallo zusammen. Ab etwa 2030 soll Rheinwasser in den Tagebau Hambach fließen und das Loch im Laufe der Jahrzehnte in einen See verwandeln. Doch ist das Rheinwasser dafür überhaupt geeignet? Das Wasserbündnis Rheinisches Revier meint nein, weil das Rheinwasser seiner Ansicht nach an dieser Stelle in der Nähe des Chemieparks Dormagen stark mit Chemikalien belastet sei. Nea Mai hat die weiteren Infos.
2: Offizielle Messdaten des Landes NRW hätten ergeben, dass der erlaubte Wert der sogenannten Ewigkeitschemikalien häufiger und teils deutlich überschritten werde. Der Auslass des Chemieparks liegt nach Angaben des Bündnisses nur 2 Kilometer vor der geplanten Entnahmestelle der neuen Leitung. Das Abwasser bleibt laut Bündnis lange am Ufer entlang im Fluss, statt sich schnell zu verteilen. Deshalb würde die Leitung ihr Wasser direkt aus dieser belasteten Zone entnehmen. Fließt dieses Wasser später in die Tagebauseen, gelangt es auch ins Grundwasser, einer wichtigen Reserve für das Trinkwasser. Das Bündnis fordert deshalb von RWE einen Baustopp, bis die Gefahren klar untersucht sind.
1: Bei einem Unfall auf dem Pfälzischen Ring in Köln-Mühlheim sind gestern Nachmittag 5 Menschen verletzt worden. Ein 40-Jähriger war trotz roter Ampel auf die Kreuzung gefahren und mit einem Transporter zusammengestoßen. 3 Insassen in dem Transporter wurden leicht verletzt. Der 40-Jährige schwebte zeitweise aber in Lebensgefahr. Auch seine 18-jährige Tochter auf dem Beifahrersitz wurde ins Krankenhaus gebracht. Die Ermittler prüfen gerade Hinweise, wonach der Mann kurz zuvor mit seiner Tochter gestritten und den Wagen möglicherweise absichtlich barot in die Kreuzung gelenkt haben könnte. Eine Mordkommission hat die Ermittlungen übernommen. Die Polizei sucht Zeugen des Unfalls. Die Vorbereitungen zum Elsdorfer Stadtfest Mitte September sind im Moment in vollem Gange. Unter dem Motto I love Elsdorf wird es dann zwischen Festhalle und Sportpark von 12 Uhr bis Mitternacht ein buntes Programm geben. Geplant sind Live-Musik, Kinderaktionen, sportliche Aktivitäten und eine DJ-Area. Der Eintritt zum Stadtfest ist frei. Die neuesten und jetzt weitere Meldungen kurz und knapp. Nach der Sturzflut in Nepal ist die Zahl der Toten auf mindestens 95 gestiegen, das teilte die örtliche Polizei mit. Etwa 400 Menschen gelten als vermisst, darunter auch zahlreiche Touristen, unter anderem aus Deutschland, den USA und Spanien. Nach Schüssen auf ein Mehrfamilienhaus in Köln-Pfingst sucht die Polizei nach dem Schützen. Anwohner hatten am späten Dienstagabend Schüsse gehört. Einsatzkräfte fanden mehrere Einschusslöcher in der Fassade sowie Patronenhülsen auf der Straße. Im Herbst starten in Brühl wieder Babysitterkurse. Die städtischen Familienzentren bieten 2 Kurse für Jugendliche, junge Erwachsene und andere Interessierte an. Unter anderem mit Themen wie Kinderschutz und Erste Hilfe am Kind. Infos zur Anmeldung gibt's auf unserer Homepage. 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
3: Und das neueste Wetter gibt es jetzt hier bei mir. Es ist richtig schön jetzt am Nachmittag. Ein toller Start in euren Feierabend mit Sonne. Ganz vereinzelt sind nur ein paar Wolken mit dabei, die dann auch ein paar Tropfen am Abend mit sich bringen können. Das Ganze bei Höchstwerten um die 25 Grad. Morgen dann ein Mix aus Sonne und Wolken. Dann klettern die Werte nochmal ein bisschen höher. Dann sind bis zu 30 Grad drin. Aktuell messen wir bei euch in Bergheim 24 Grad und warme 25 Grad aktuell hier in Wesseling.
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3: Der Blick auf die Straßen. Hallo Autofahrer. Die A1 Richtung Dortmund. Zwischen Löwenich und dem Kreuz Leverkusen West. 7 Kilometer stockender Verkehr. Eine Viertelstunde plus. Dann die A4 Richtung Olpe. Zwischen dem Kreuz Köln West und Eiffeltor. 5 Kilometer macht 20 Minuten obendrauf. Dann die A4 Richtung Aachen. Zwischen dem Dreieck Heumer und dem Kreuz Köln Süd. 5 Kilometer 20 Minuten. Und die A555 Richtung Köln. Zwischen Godorf und dem Kreuz Köln Süd. 3 Kilometer Stau, hier mal eine gute Viertelstunde Mehrzeit einrechnen.
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3: So, dann kommt mal alle gut an. Das ist jetzt Alle Farben für euch mit Fading. Am Mikrofon Finn Weiden. Hi zusammen.

Das richtige Lied, um so ein bisschen zu schunkeln bei der Autofahrt in den Feierabend. Die 80er mit Bob Marley. Could You Be Loved? Hier bei uns, jetzt haben wir es 5:15. So, und das ging da echt wieder krass schnell rum, oder?

0: Die Sommerferien sind schon wieder fast vorbei. Die Kids in NRW müssen nächsten Mittwoch wieder ran. Für einige wird es auch das erste Mal Schule sein. Im letzten Jahr wurden alleine in NRW rund 184.000 i-Dötzchen eingeschult. So, und jetzt mal ehrlich, beim Thema Einschulung denken wir doch alle an, klar, die Schultüte. Erinnert ihr euch noch? Wie war es bei euch? Was war drin und wie sah sie aus?
1: Stifte, Radiergummis, Schokolade und dann gab es tatsächlich Spielzeug.
2: Süßigkeiten, ein bisschen Spielzeug, Schulbedarf.
1: Diese Kreisel hatte ich früher drin.
3: Schreibutensilien, Block und ich glaube ein Gutschein mit der Oma nach Fort Fun oder so.
4: Also ich weiß, dass bei mir Stifte drin waren und ein paar Süßigkeiten. Mehr weiß ich auch nicht mehr.
5: Ich hatte ein Pferd drauf, so typisch Mädchen.
6: Ja, Transformers.
7: Weißt du, wie deine Schultüte aussieht?
8: Sag mal Regenbogen.
0: Übrigens noch kleiner Funfact, die Schultüte wird in manchen Teilen Deutschlands auch Zuckertüte genannt. Wusste ich bis gerade auch nicht. Was war denn drin in eurer Schultüte? Könnt ihr euch noch dran erinnern? Oder wie sah die aus? Schön bunt? Erzählt es mir. Meldet euch gerne rein per WhatsApp 022 36 88 89 90. Jetzt Zopper für euch.

Macht euch jetzt noch einen schönen Feierabend. Ich bin raus für heute. Wir hören uns morgen ab 14 Uhr wieder. Finn Weiden, mein Name. Genießt die Sonne. Ciao, ciao.

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1: Mit Malte Albrecht, guten Abend. Nach der gewaltigen Sturzflut in Nepal suchen Rettungskräfte unter Hochdruck nach Vermissten und es gibt viele Vermisste. Nach Angaben der Polizei sind bei der Katastrophe mindestens 95 Menschen ums Leben gekommen. Thorsten Adolfs aus den Nachrichten, bei dieser Opferzahl wird es aber vermutlich nicht bleiben.
2: Ja, davon müssen wir leider ausgehen. Wer die Bilder sieht, der weiß auch warum. Wasser und Schlammmassen haben an einem Fluss Häuser und Brücken regelrecht weggespült. Auch die Infrastruktur ist schwer beschädigt, was die Suche nach Vermissten massiv erschwert. Die Behörden vermuten, dass ein plötzlicher Ausbruch eines Gletschersees die Katastrophe ausgelöst haben könnte. Die nepalesische Regierung hat die Armee zur Unterstützung in das betroffene Gebiet geschickt. Auch aus Tibet werden große Zerstörungen gemeldet und dort gibt es Probleme mit der Kommunikation. Chinas Führung hat angewiesen, dass schweres Gerät und Rettungskräfte dorthin gebracht werden.
1: Sind unter den Vermissten denn auch möglicherweise Deutsche?
2: Das ist im Moment eine der brennendsten Fragen. Laut der Nationalen Tourismusorganisation von Nepal werden insgesamt 384 Reisende vermisst, darunter mehr als 290 Ausländer aus verschiedenen Ländern wie den USA oder Spanien. Viele von ihnen waren als Touristen auf Trekkingtouren in der betroffenen Region unterwegs, als das Unglück über sie hereinbrach. Für alle, die Freunde oder Angehörige in Nepal haben, kommt aus Berlin erst einmal eine Entwarnung. Das Auswärtige Amt hat mitgeteilt, dass bis jetzt keine deutschen Staatsangehörigen unter den Betroffenen bekannt sind.
1: Danke, Thorsten. Und das sind weitere Nachrichten. Bundeskanzler Merz rechnet damit, dass die deutsche Wirtschaft bald wieder in Schwung kommt. Nach 3 Jahren der Rezession werde man nun die volle Konzentration auf das Wachstum legen, sagte Merz zum Abschluss der Kabinettsklausur in Neu-Hardenberg. Gleichzeitig rief er alle zu mehr Zuversicht und Optimismus auf. Weit verbreiteter Missmut lähme das Land. Es wird keine Extrasteuer auf zuckerfreie Getränke geben, das hat Bundesfinanzminister Klingbeil heute klargestellt. Auf Instagram schrieb er, das werde nicht kommen. Gestern war ein Papier aus Klingbeils Ministerium öffentlich geworden, in dem vorgeschlagen wurde, neben Limonaden unter anderem auch Zero- und Light-Getränke stärker zu besteuern. Am Frankfurter Flughafen sind 2 Beschäftigte an Malaria gestorben. Das teilten das Gesundheitsamt der Stadt und der Flughafenbetreiber Fraport mit. Es wird vermutet, dass die Infektionen im Juli durch eine mit einem Flugzeug eingeschleppte Mücke übertragen wurden. Insgesamt waren 6 Beschäftigte betroffen. 4 von ihnen geht es mittlerweile wieder gut. In den USA gibt es im Prozess rund um die Gefahren sozialer Medien für Kinder und Jugendliche eine Einigung. Der Internetriese Meta und mehrere US-Staaten haben sich auf einen Vergleich geeinigt. Demnach zahlt der Mutterkonzern von Facebook und Instagram umgerechnet rund 14 Milliarden Euro. Außerdem verpflichtet sich Meta, den Jugendschutz zu verbessern. Es soll zum Beispiel tägliche Zeitlimits und nächtliche Zugangssperren geben. Die Bundesstaaten hatten dem Konzern vorgeworfen, Kinder und Jugendliche mit bestimmten Funktionen in sozialen Medien süchtig und damit psychisch krank zu machen. Und das waren die Nachrichten mit Malte Albrecht.
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3: Wir empfehlen für morgen eine Kombi aus Flipflops und Friesennerz. Erste Tageshälfte noch mit einem Sonne-Wolken-Mix und warm, 27 bis 30 Grad. Dann gegen Abend aber hier und da nass und eben stellenweise auch Starkregen möglich und Gewitter, je nach Region. Jetzt der Abend und die Nacht weitestgehend trocken. Später wird's kühler, 14 Grad der Tiefstwert in der Nacht.
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3: Noch sind Ferien, das ist noch die gezähmte Variante. Trotzdem gut was los, alle Staus ab 13 Minuten Wartezeit. A4 Köln-Aachen zwischen Dreieck-Köln-Heuma und Kreuz-Köln-Süd, 4 Kilometer, knappe Viertelstunde. A44 Kassel-Dortmund zwischen Kreuz-Werl und Kreuz-Dortmund-Unna, 5 Kilometer, auch da eine Viertelstunde. A46 Wuppertal-Düsseldorf zwischen Sonnbauer Kreuz und Hahn-Ost, 2 Kilometer, 17 Minuten. Und A57 Krefeld-Köln zwischen Köln-Worringen und Kreuz-Köln-Nord. 5 Kilometer, knappe 20 Minuten. Gute Fahrt, kommt gut an.
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3: Sebastian Pulli hier. Ja, herzlich willkommen im Feierabend im besten Fall. Also jetzt ganz wichtig, Kopf ausmachen. Das geht sehr, sehr gut mit Eurodance, eine Musikrichtung, die praktisch zielstrebig am Intellekt vorbeigeschrieben wurde und dafür direkt in die Tanzfüße geht. La Bouche, Be My Lover jetzt und falls ihr sagt, den Ohrwurm mag ich nicht so gern, danach kommen noch viele, viele

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1: Mit Christina Power, schönen guten Abend. An der geplanten Rheinwassertransportleitung von RWE gibt es weiterhin Kritik. Ab etwa 2030 soll darüber Rheinwasser in den Tagebau Hambach fließen und das Restloch über Jahrzehnte in einen See verwandeln. Der Naturschutzbund NABU warnt jedoch davor, dass dem Rhein durch den Klimawandel wegen schwindender Gletscher zunehmend Schmelzwasser fehlt. Dadurch werde es häufiger Niedrigwasserphasen geben, die die Befüllung der Restlöcher erheblich verlängern könnten. Gleichzeitig nehme die Schadstoffkonzentration im Rheinwasser zu. Der NABU fordert deshalb, diese Folgen auch bei weiteren Planungen und Genehmigungen für die Tagebauseen einzubeziehen. Das Wasserbündnis Rheinisches Revier zweifelt an der Eignung des Wassers, da es an der geplanten Entnahmestelle nahe des Chemieparks Dormagen stark mit sogenannten Ewigkeitschemikalien belastet sei. Gelangt dieses belastete Wasser später in die Tagebauseen, drohe es auch ins Grundwasser zu sickern, eine wichtige Trinkwasserreserve. Das Bündnis fordert daher von RWE einen Baustopp, bis die Gefahren geklärt sind. 75 Einsatzstellen, viele Keller unter Wasser, alle Feuerwehreinheiten im Dauereinsatz bis in den frühen Morgen. Die SPD-Fraktion im Kerpener Stadtrat will Details zu den Unwetterfolgen vom Freitag wissen. Ende Oktober soll Bürgermeister Jurczyk zu diversen Fragen Antworten liefern. Zum Beispiel, wo genau es Horem und Götzenkirchen getroffen hat, warum es zu den Überflutungen kam und ob diese Schwachstellen vorab bekannt waren. Aber auch, ob die Feuerwehr personell und vom Equipment her ausreichend für solche Einsätze aufgestellt ist, beschäftigt die SPD. Für die Einschulung in der nächsten Woche kommen einige Eltern beim Kauf von Ranzen und Co. finanziell an ihre Grenzen. Deshalb hat die Stiftung Herzenswunsch für Hirter Penz auch in diesem Jahr wieder Schulranzen und Schulmaterialien an Kinder aus sozial schwachen Familien verschenkt. Nea Mai mit den Details.
2: Was alles nötig ist, wurde vorab bei Hirter Kindertagesstätten ermittelt. Ganz wichtig waren nach Angaben der Stiftung auch die Wünsche der Kinder in Sachen Ranzen. Bei den Jungs waren vor allem Tornister mit Fußball- und Spider-Man-Motiven gefragt. Bei den Mädchen waren es eher Flower-Power-Motive. Außerdem hat die Stiftung in diesem Jahr zum ersten Mal auch bei Grundschulen nachgefragt, wie es mit Schülern aussieht, die jetzt auf die weiterführende Schule wechseln. Unterstützt wurde die Aktion durch eine Spende der Hütter Logistikfirma Systemtrans.
1: Und jetzt weitere Meldungen, kurz und knapp. Die weltgrößte Computerspiel- und Videospielmesse Gamescom ist in Köln eröffnet worden und das mit einem Rekordwert. Laut Veranstalter sind mehr als 1700 Firmen, Verbände und andere Organisationen präsent. In den kommenden Tagen werden mindestens 350.000 Gamer erwartet. Handy statt Kleingeld. Am Marienhospital Erftstadt kann man jetzt seine Parkgebühren auch per App bezahlen. Über die kostenlose EasyPark-App können Patienten und Besucher ihren Parkvorgang digital abwickeln. Und wenn ein Termin länger dauert, kann die Parkzeit bei Bedarf bequem aus der Ferne verlängert werden. In Hürth-Fischenich beginnen die Vorbereitungen für die Arbeiten an der Hochspannungsfreileitung. Im ersten Schritt werden diese Woche Sträucher an den Strommasten entfernt. In der kommenden Woche laufen dann die eigentlichen Arbeiten. 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
0: Das Wetter an Rhein und Erft.
1: Auch am Abend wechseln sich Sonne und Wolken ab. Meist bleibt es trocken. Hier und da sind aber Schauer und Gewitter unterwegs. Es ist mit bis zu 25 Grad noch recht warm in Bergheim, Ahe und Brühl. Morgen ziehen örtlich erst ein paar Schauer durch. Ab dem Mittag ist es dann trocken. Erst zum Abend kommen dann wieder Schauer und Gewitter dazu. Es wird mit bis zu 30 Grad morgen noch mal deutlich wärmer.
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1: Schauen auf die Straßen um kurz nach 6:30. Einiges los. Erstmal Vorsicht auf der 1 nach Dortmund. Im Kreuz Leverkusen ist die Überleitung zur A3 Richtung Oberhausen nach einem Unfall gerade gesperrt. Und hier braucht ihr länger. A1 nach Dortmund zwischen Bocklemünd und dem Kreuz Leverkusen West 3 Kilometer Stau plus 8 Minuten. Die A3 nach Oberhausen zwischen Delbrück und dem Kreuz Leverkusen 4 Kilometer Stop and Go plus 5 Minuten. Die A4 nach Olpe zwischen dem Kreuz Köln West und Eiffeltor 2 Kilometer Stau braucht ihr ein paar Minuten länger. Die A4 in die Gegenrichtung ab dem Dreieck Heumer steht hier auf 4 Kilometern, heißt 10 Minuten länger. Die 57 nach Köln zwischen Worringen und dem Kreuz Köln Nord 5 Kilometer Stau plus eine Viertelstunde, da hat es einen Unfall gegeben. Die 59 nach Bonn zwischen Rath und Flughafen Köln-Bonn 1 Kilometer Stau, ein paar Minütchen länger. Die braucht ihr auch länger auf der 555 nach Köln ab Godorf. Und dann haben wir noch einen Stau, und zwar 1 Kilometer auf der 559 nach Porz zwischen Gremberghofen und dem Dreieck Porz. Allen unterwegs eine gute Fahrt.
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3: Sebastian Pulli hier. Nächster Song startet mit so einer schönen, dezenten kleinen Orgel, wie man sie vielleicht in deutschen Pfarrsälen findet. Nur, dass jemand dem Organisten heimlich vorher Ecstasy in den Messwein gepackt hat. Liebe Gemeinde, jetzt tanzen für uns auf dem Altar David Guetta und Jennifer Lopez.

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0: Schon erstaunlich, dass der in Deutschland nicht größer gefeiert wird. Heute Tag des Klopapiers.
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0: Ja, das Klopapier ist ja dem deutschen Herzen bekanntermaßen sehr, sehr nahe. Das wissen wir spätestens seit Corona, frühestens seit wir im Auto gehäkelte Klopapierhauben als Deko spazieren gefahren sind. Und deshalb wissen wir auch alle sehr, sehr genau, was ein gutes Klopapier denn so für uns mitbringen muss.
2: Soll weich sein, viel lagig, mindestens 3. Immer mehr ist umso besser.
3: Dass es nachhaltig ist. Also dass sowieso schon recycelt ist, weil es ist ja nur für den Abfall gedacht.
4: Kein Aroma, weil die Aromastoffen, weil die schlecht sind, oft von den Produkten.
3: So feuchtes Klopapier ist ganz wichtig eigentlich. Ich finde, es ist ein Muss, es ist dann viel sauberer.
5: Muss bequem sein, gemütlich sein währenddessen, gute Wischleistung.
6: Ich finde, man sollte einlagiges Klopapier abschaffen.
0: Auf jeden Fall. Und bitte auch niedliche Tiermotive auf Klorollen gesetzlich verbieten. Die gucken einen dann so süß an, die Schafe, und wissen gar nicht, welchem grauenerregenden Schicksal sie gleich zugeführt werden. Ja, einen schönen Resttag des Klopapiers noch und gut wischen.
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1: Mit Malte Albrecht, schönen guten Abend. Die Schufa bekommt Ärger. Eine europäische Datenschutzorganisation bereitet eine Sammelklage gegen die Wirtschaftsauskunftei vor. Im Kern geht es um Infos zu längst erledigten Krediten oder Insolvenzen, die jahrelang gespeichert werden. Thorsten Adolfs aus dem News-Team. Warum geht die Datenschutzorganisation NOYB jetzt so hart gegen die Schufa vor?
2: Es geht um sogenannte Schattendaten. Nach Recherchen, an denen die SZ beteiligt war, speichert die Schufa Infos zu alten Schulden oder Pfändungen teilweise bis zu 10 Jahre lang, obwohl diese Fälle schon lange erledigt sind. Das Problem dabei, bei offiziellen Anfragen nach der Datenschutzgrundverordnung hat die Schufa wohl verschwiegen, dass diese Daten so lange gespeichert werden. NOYB mahnt die Firma deshalb jetzt ab und verlangt die sofortige Löschung. Sollte die Schufa nicht einlenken, wollen die Datenschützer eine Verbandsklage einreichen, um sogar Schadenersatz für betroffene Bürger zu erstreiten. Das könnte für die Auskunftei dann richtig teuer werden, weil theoretisch fast alle Erwachsenen in Deutschland davon betroffen sein könnten.
1: Wie reagiert die Schufa auf die schweren Vorwürfe?
2: Ja, die Schufa weist die Kritik zurück. Sie sagt, wir haben alles korrekt gemacht. Nach Angaben des Unternehmens sind genau diese historischen Daten nötig, um die eigenen Scores wissenschaftlich fundiert und fair zu berechnen. Ohne dieses Archiv, so die Schufa, würden die Bewertungen ungenauer und damit für alle schlechter. Die Schufa will notfalls bis vor den Bundesgerichtshof ziehen, um sich gegen die Vorwürfe zu wehren. Unterstützung bekommen die Datenschützer von der Organisation Algorithm Watch. Auch sie wehrt sich gegen das Vorgehen der Schufa. Dort haben schon zehntausende Menschen Petitionen unterschrieben. Darin fordern sie von der Wirtschaftsauskunftei volle Transparenz.
1: Dankeschön, Thorsten. Und jetzt weitere Nachrichten im Überblick. Im Prozess um die Gefahren von Social Media für Kinder und Jugendliche hat sich der Tech-Riese Meta mit mehreren US-Bundesstaaten auf einen Vergleich geeinigt. Der Mutterkonzern von Facebook und Instagram zahlt umgerechnet rund 14 Milliarden Euro an die Staaten. Meta verpflichtet sich außerdem dazu, den Jugendschutz zu verbessern, etwa durch tägliche Zeitlimits und nächtliche Zugangssperren. Bei verheerenden Überschwemmungen in Nepal sind mindestens 95 Menschen ums Leben gekommen. Hunderte werden noch vermisst, darunter auch viele Touristen. Das Auswärtige Amt in Berlin hat zurzeit keine Hinweise, dass auch Deutsche unter den Opfern sind. Die Rettungsarbeiten laufen auf Hochtouren, die Lage gilt aber weiterhin als unübersichtlich. Wer bei einer Kontrolle den Führerschein vorzeigen muss, kann das künftig auch auf dem Smartphone tun. Denn noch in diesem Jahr soll es den Führerschein auch in digitaler Form geben. Das kündigte der Präsident des Kraftfahrtbundesamtes DAM an. Der Fachzeitschrift Auto, Motor und Sport sagte er, die Entwicklung sei in der finalen Phase. Angezeigt werden soll der digitale Führerschein künftig in der Kfz-App des Kraftfahrtbundesamtes. Die App ist laut DAM inzwischen auf mehr als 2 Millionen Smartphones installiert. Bisher lässt sich dort schon der Fahrzeugschein digital abrufen. Und das waren die Nachrichten mit Malte Albrecht.
0: Das Wetter an Rhein und Erft.
3: Morgen gießt Petrus wieder die Blumen. Je nach Region eher mit Gießkanne oder Wasserwerfer. Sprich, stellenweise ist Starkregen möglich. Aber das alles eher in der zweiten Tageshälfte. Davor noch entspannten Sonne-Wolken-Mix und ziemlich warm. 27 bis 30 Grad. Jetzt der Abend und die Nacht auch noch größtenteils trocken. Da kriegen wir später Tiefstwerte von 14 Grad.
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3: Wird langsam besser. Einmal die Staus. Ab 7 Minuten Wartezeit. A40 Essen-Dortmund zwischen Dortmund-Barob und Dortmund-Hombruch 1 Kilometer, knappe 20 Minuten. A40 Dortmund-Essen zwischen Bochum-Hamme und Bochum-Wattenscheid 3 Kilometer, 22 Minuten. A42 Kamp-Lindfort-Dortmund zwischen Bottrop-Süd und Essen-Altenessen, da haben wir 1 Kilometer, 7 Minuten. Und A44 Kassel-Dortmund zwischen Kreuz-Werl und Kreuz-Dortmund-Unna 3 Kilometer, eine knappe Viertelstunde. Gute Fahrt.
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3: Sebastian Pulli hier und vielleicht ist ja mit dem Tod von Dolly Parton die Lust nach gutem Country wieder ein bisschen auferstanden. Wir hätten gleich eine deutsche Variante. Country aus Hamburg. Wenn durch die texanische Steppe ein sanfter Hauch von Fischbrötchen weht. Gleich inklusive Schlagzeuger und Comedy-Legende Olli Dittrich, Texas Lightning. Schönen Abend.

0: Hieß früher Daddy DJ dieser Track und jetzt heißt er Flipside, hier in der Version von You Not Us.
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0: So, was haben wir denn Schönes auf dem Abendbrottisch? Bei dem Mann, der Elvis Eifel ist, Jürgen Bangert, da ist ja was gelandet, das da eigentlich nicht hingehört, zumindest für ihn nicht.
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3: Ich bin letztens im Lidl gewesen, habe aus Versehen veganen Fleischsalat in meinen Einkaufswagen gelegt. Veganer Fleischsalat, alleine das Wort. Wer macht hier die Comedy, oder? Ich hätte das nicht gemerkt. Bis irgendwann so eine Frau auf mich zukam. Ach, Frau. Model. Ja, so ein Scheidungsgrund auf High Heels. Kommt auf mich zu und sagt, ey, du hast auch den veganen Fleischsalat gekauft. Ich sag, was hab ich? Du, der ist total lecker, ist meine Lieblingsmarke. Du, und wenn du dann noch so eine Aubergine dazu brätst, weißt du was, du bist aber bei WhatsApp, gib mir mal deine Nummer, ich schick dir mein Rezept. Nee, schick du mir mal über WhatsApp eine Aubergine. Mach.
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1: Mit Christina Power. Schönen guten Abend. An der geplanten Rheinwassertransportleitung von RWE gibt es weiterhin Kritik. Ab etwa 2030 soll darüber Rheinwasser in den Tagebau Hambach fließen und das Restloch über Jahrzehnte in einen See verwandeln. Der Naturschutzbund NABU warnt jedoch davor, dass dem Rhein durch den Klimawandel wegen schwindender Gletscher zunehmend Schmelzwasser fehlt. Dadurch werde es häufiger Niedrigwasserphasen geben, die die Befüllung der Restlöcher erheblich verlängern könnten. Gleichzeitig nehme die Schadstoffkonzentration im Rheinwasser zu. Der NABU fordert deshalb, diese Folgen auch bei weiteren Planungen und Genehmigungen für die Tagebauseen einzubeziehen. Das Wasserbündnis Rheinisches Revier zweifelt an der Eignung des Wassers, da es an der geplanten Entnahmestelle nahe des Chemieparks Dormagen stark mit sogenannten Ewigkeitschemikalien belastet sei. Gelangt dieses belastete Wasser später in die Tagebauseen, drohe es auch ins Grundwasser zu sickern, eine wichtige Trinkwasserreserve. Das Bündnis fordert daher von RWE einen Baustopp, bis die Gefahren geklärt sind. 75 Einsatzstellen, viele Keller unter Wasser, alle Feuerwehreinheiten im Dauereinsatz bis in den frühen Morgen. Die SPD-Fraktion im Kärntner Stadtrat will Details zu den Unwetterfolgen vom Freitag wissen. Ende Oktober soll Bürgermeister Jurczyk zu diversen Fragen Antworten liefern. Zum Beispiel, wo genau es Horem und Götzenkirchen getroffen hat, warum es zu den Überflutungen kam und ob diese Schwachstellen vorab bekannt waren. Aber auch, ob die Feuerwehr personell und vom Equipment her ausreichend für solche Einsätze aufgestellt ist, beschäftigt die SPD. Für die Einschulung in der nächsten Woche kommen einige Eltern beim Kauf von Ranzen und Co. finanziell an ihre Grenzen. Deshalb hat die Stiftung Herzenswunsch für Hirter Penz auch in diesem Jahr wieder Schulranzen und Schulmaterialien an Kinder aus sozial schwachen Familien verschenkt. Nea Mai mit den Details.
2: Was alles nötig ist, wurde vorab bei Hirter Kindertagesstätten ermittelt. Ganz wichtig waren nach Angaben der Stiftung auch die Wünsche der Kinder in Sachen Ranzen. Bei den Jungs waren vor allem Tornister mit Fußball- und Spider-Man-Motiven gefragt. Bei den Mädchen waren es eher Flower-Power-Motive. Außerdem hat die Stiftung in diesem Jahr zum ersten Mal auch bei Grundschulen nachgefragt, wie es mit Schülern aussieht, die jetzt auf die weiterführende Schule wechseln. Unterstützt wurde die Aktion durch eine Spende der Hirter Logistikfirma Systemtrans.
1: Und jetzt weitere Meldungen, kurz und knapp. Die weltgrößte Computerspiel- und Videospielmesse Gamescom ist in Köln eröffnet worden und das mit einem Rekordwert. Laut Veranstalter sind mehr als 1700 Firmen, Verbände und andere Organisationen präsent. In den kommenden Tagen werden mindestens 350.000 Gamer erwartet. Handy statt Kleingeld. Am Marienhospital Erftstadt kann man jetzt seine Parkgebühren auch per App bezahlen. Über die kostenlose EasyPark-App können Patienten und Besucher ihren Parkvorgang digital abwickeln. Und wenn ein Termin länger dauert, kann die Parkzeit bei Bedarf bequem aus der Ferne verlängert werden. In Hürth-Fischenich beginnen die Vorbereitungen für die Arbeiten an der Hochspannungsfreileitung. Im ersten Schritt werden diese Woche Sträucher an den Strommasten entfernt. In der kommenden Woche laufen dann die eigentlichen Arbeiten. 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
0: Das Wetter an Rhein und Erft.
3: Morgen wärmster Tag der Woche, 27 bis 30 Grad maximal, dazu mal Sonne, mal Wolken. Hinten raus gibt's dann aber auch eine kalte Dusche, also im späteren Tagesverlauf Regen und Starkregen, teilweise auch Gewitter möglich, je nachdem, wo ihr seid. Der Abend jetzt relativ entspannt, da größtenteils trocken und in der Nacht landen wir dann später bei 14 Grad als Tiefstwert.
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3: Ja, und da noch was mehr los, einmal die Staus ab 9 Minuten Wartezeit. A40 Essen-Dortmund zwischen Dortmund-Barob und Dortmund-Hombruch 1 Kilometer 23 Minuten. A40 Dortmund-Essen zwischen Bochum-Hamme und Bochum-Wattenscheid 2 Kilometer 24 Minuten. A44 Kassel-Dortmund zwischen Kreuzwerl und Kreuz-Dortmund-Unna, da haben wir 3 Kilometer, eine knappe Viertelstunde. Und A45 Gießen-Hagen zwischen Lüdenscheid-Nord und Hagen-Süd 1 Kilometer 9 Minuten. Kommt gut an.
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3: Sebastian Pulli hier, kurzer Rückblick in eine Zeit ohne Internet. Wenn wir damals als Heranwachsende, ja, ich sag mal, explizites Material gesucht haben, gab's nicht. Mit Glück hatte Opa so eine Playboy-Sammlung unterm Bett, war aber auch nicht so angenehm. Oder wir haben uns heimlich freitagsabend zum bayerischen Sat.1-Erotikfilm angeguckt, wo die aber während des Verkehrs einfach die Lederhosen anbehalten haben. Das hat, glaube ich, für sehr verwirrende erste Male gesorgt. Was uns blieb als einziges, das waren die Nackten in der Bravo. Die hat heute Geburtstag und da sprechen wir gleich ausführlicher drüber. Schönen Abend euch.
4: Tschüss.

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0: Bravo. Applaus.
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0: Heute hat sie Geburtstag, Kollegin Annabel Giesbert. Die Bravo, früher ja wahnsinnig wichtig für die Jüngeren. Inzwischen hat sich ja ein bisschen was geändert.
2: Naja, vor dem Internet war die Bravo eigentlich der einzige und wichtigste Zugang zu Stars, Musik und Jugendthemen. Dazu kam dann noch Dr. Sommer. Jugendliche konnten dort Fragen zu Liebe, Körper und auch Sexualität stellen. Also zu Themen, über die sie mit ihren Eltern oft gar nicht sprechen wollten. Und damit war die Bravo natürlich auch eine Art Ersatz für ihre eigene Aufklärung. Die Zeitschrift war halt auch gerade unter Jugendlichen sehr beliebt und wurde in den Schulen dann auch oft weitergereicht. Und damit hat sie dann Woche für Woche bis zu 6 Millionen junge Menschen erreicht. Also eine Zielgruppe, die wir heute nur noch über die sozialen Medien in der Größe erreichen.
0: So, was hat sich denn mit Blick auf heute verändert an der Bravo?
2: Ja, also das eine, was sich verändert hat, sind definitiv die vielen Inszenierungen. Wenn man sich heute mal so alte Ausgaben anschaut, dann sieht man einfach, vieles war inszeniert. Die Bravo hat ganz oft nicht die ganze Wahrheit über ihre Stars erzählt, sondern eben eine passende Geschichte. Eloy de Jong zum Beispiel von der Boyband Caught in the Act hat von einer erfundenen Liebesgeschichte mit einem weiblichen Fan erzählt. Damit sollte natürlich damals von seiner Homosexualität abgelenkt werden. Und dann hat sich natürlich auch noch die allgemeine Bedeutung der Bravo verändert. Heute holen sich Stars und Fans ihre Informationen eigentlich nur noch direkt über die sozialen Medien.
0: Ja, und vielleicht müssen wir auch nochmal auf den Ton gucken, beziehungsweise den Umgang mit Künstlerinnen.
2: Vor allem der Umgang mit Sexualität würde heute anders gehandhabt werden. Mädchen wurden von Journalisten gefragt, ob sie schon ihr erstes Mal hatten. Über Jasmin Wagner beispielsweise, damals bekannt als Blümchen, schrieb die Bravo, Blümchens Knospen blühen. Also solche Formulierungen gehen heute ja gar nicht mehr. Ja. Journalisten würden dafür vermutlich ihren Job verlieren.
0: Ja, boah, ey, Männer. Also nicht grundsätzlich, ne? Ich wollte nur eine richtig gute Überleitung zum nächsten Song. Herbert Grönemeyer,

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1: Ich bin Thomas Bleskin. Bundeskanzler Merz will die Rentenreform wie geplant umsetzen, trotz heftiger Kritik einiger CDU-Regierungschefs im Osten. Nach der Kabinettsklausur in Neu-Hardenberg rief Merz gleichzeitig alle Menschen in Deutschland zu mehr Zuversicht und Optimismus auf.
2: Positive Signale sieht Merz bereits. Die Wirtschaft wachse nämlich wieder. Auf jeden Fall will die Regierung ihr Reformpaket durchziehen. Ein Machtwort gab es nicht nur im Rentenstreit. Auch eine Zuckersteuer auf Zero-Getränke soll es nicht geben. Aber auch nicht mehr Geld für Hitzeschutz. Tatkraft, Geschlossenheit und gute Laune demonstriert die Koalition. Denn deren Umfragewerte sind weiter im Keller. Claudia Wächter, Nachrichtenredaktion.
1: Volkswagen will angesichts des Sparkurses auch im Management deutlich Stellen abbauen. Konzernchef Blume kündigte bei einer Betriebsversammlung im gefährdeten Werk Emden an, dort solle ein Viertel der Managementstellen wegfallen. Zugleich verwies er auf die hohen Arbeits- und Fabrikkosten des Standorts. Werksschließungen wolle er weiterhin vermeiden, Beschlüsse dazu gebe es bislang nicht. Auch um die Zukunft der Werke in Zwickau, Hannover und Neckarsulm wird gebankt. Der Facebook-Mutterkonzern Meta zahlt in einem US-Verfahren um Social-Media-Sucht bei Kindern knapp 17 Milliarden Dollar. Darauf einigte sich das Unternehmen mit der überwiegenden Mehrheit der US-Bundesstaaten, mehreren Territorien und dem Hauptstadtbezirk Washington.
3: Meta kauft sich frei, hat ja Geld genug. Der Prozess um die Klage der Bundesstaaten hatte im kalifornischen Oakland gerade erst begonnen, da ist er schon wieder vorbei. Dutzende Staaten hatten Meta vorgeworfen, Kinder gezielt von sozialen Medien wie Facebook und Instagram abhängig zu machen und Daten zu sammeln. Hohe Geldstrafen wurden gefordert und massive Änderungen am Geschäftsmodell. Meta nannte die Vorwürfe unbegründet und die finanziellen Forderungen unangemessen. Tina Eck, USA.
1: Am Frankfurter Flughafen sind zwei Beschäftigte an Malaria gestorben. Insgesamt hätten sich 6 Mitarbeiter bei ihrer Arbeit mit der besonders gefährlichen Malaria tropica infiziert, teilte das Gesundheitsamt mit. Vermutlich seien infizierte Mücken mit Flugzeugen aus einem Malaria-Gebiet nach Deutschland gelangt. Weitere Erkrankte seien behandelt worden und inzwischen wieder wohlauf. Für die Bevölkerung in Frankfurt sei das Risiko nach Behördenangaben vernachlässigbar. Und das waren die Nachrichten mit Thomas Bleskin.
0: Das Wetter an Rhein und Erft.
4: Morgen maximal 27 bis 30 Grad. Das ist nach dem Hitzebootcamp dieses Sommers nix. Dazu mal Sonne, mal Wolken in der ersten Tageshälfte. Ein bisschen herausfordernder vielleicht der mögliche Starkregen. Später wird hier und da mal nass, stellenweise eben auch mal heftiger. Und Gewitter sind auch möglich. Der Abend und die Nacht jetzt relativ entspannt, größtenteils trocken. Und später Tiefstwerte um 14 Grad.
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4: Hat sich alles deutlich entspannt. Hier und da noch so ein bisschen mehr los, starten wir mit der A1 Osnabrück Richtung Münster. Zwischen Greven und Münster Nord 2 Kilometer, 12 Minuten. A40 Essen-Dortmund, zwischen Dortmund-Barob und Dortmund-Hombruch 1 Kilometer, eine knappe Viertelstunde. A45 Gießen-Hagen, zwischen Lüdenscheid Nord und Hagen Süd, bisschen dichterer Verkehr, 2 Minuten obendrauf. Und A46 Brilon Richtung Arnsberg-Neheim, zwischen Hüsten und Neheim Süd, dichter Verkehr, das sind 4 Minuten, eine gute Fahrt.
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4: Sebastian Pulli hier und gleich einer der größten Popsongs der 80er Jahre. Haben wir schon als Kinder sehr gerne mitgesungen, auch wenn wir dann im Englischunterricht Jahre nach dem ersten Hören ziemlich erschrocken festgestellt haben, dass das Wort, das der Mann da singt und das wir nie begriffen haben, keine Ahnung, tatsächlich Thriller heißen sollte. Es klingt nach vielem, aber definitiv nicht nach Thriller. Michael Jackson gibt's gleich hier, aber er

0: Wer wird der neue James Bond? Wissen wir nicht, aber wir haben was Gutes für die Wartezeit bis dahin.
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0: Denn aktuell laufen ja die Castings für den neuen Bond und zwei hochgehandelte Kandidaten sind Callum Turner, ist der Gatte von Dua Lipa, die ihr natürlich aus dem besten Mix kennt, und Jacob Elordi, Partner von Supermodel Kendall Jenner. So, beide haben diese Woche neue Filme raus. Kinoexperte Jörg Albrecht.
2: Ja, fangen wir mal mit Jacob Elordi an. Der spielt die Hauptrolle im Endzeit-Thriller Das Ende der Sterne nach dem gleichnamigen Roman von Peter Heller. Der vollständige Titel wäre Das Ende der Sterne, wie Big Hick sie kannte. Und Jacob Elordi, der ist dieser Big Hick. Nach einer Pandemie, die fast die komplette Weltbevölkerung ausgelöscht hat, gehört er zu einer Gruppe Überlebender auf einem verlassenen Flughafen in Colorado. Aber Big Hick will wissen, ob da nicht auch noch andere Menschen sind hinter den Bergen.
3: Wir haben keine Ahnung, was da draußen ist.
4: Was glaubst du, was du da findest? Fröhliche Menschen? Die Welt von damals existiert nicht mehr.
2: Das Ende der Welt von Vielfilmer Ridley Scott ist ein solides Survival-Drama, das teilweise an I Am Legend mit Will Smith erinnert. Vor allem, weil beide Helden einen treuen Hund an ihrer Seite haben.
0: Dann kommen wir mal zum zweiten potenziellen James Bond, zu Callum Turner. Der hat jetzt eine romantische Komödie gedreht, heißt One Night Only.
2: Ja, und viele romantische Komödien kommen ja mit ziemlich seltsamen, um nicht zu sagen bescheuerten Ideen um die Ecke. Mhm. Bei One Night Only ist es die, dass wir uns in einer Gesellschaft befinden, in der Sex vor der Ehe grundsätzlich verboten ist, außer in einer Nacht im Jahr. Und die könnten ja Owen und Ellie miteinander verbringen.
5: Wie wär's mit uns?
6: Deine Ohren sehen aus wie Autotüren.
5: Tja, deine Nase ist zu klein für dein Gesicht.
6: Mit deinem Kinn kann man Holz hacken.
5: Deine Beine machen keinen Sinn.
6: Dein Haaransatz macht keinen Sinn.
2: Apropos Sinn, den ergibt auch diese romantische Version von The Purge nicht. Aber immerhin ist One Night Only manchmal ganz lustig, seltsamerweise aber auch unglaublich prüde.
0: Okay, also prüde Liebe in One Night Only und apokalyptisches Drama in Das Ende der Sterne. Wisst ihr Bescheid? Viel Spaß im Kino.
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0: Das Wetter an Rhein und Erft.
1: Morgen bei einem Sonne-Wolken-Mix gemäßigtes Schwitzen bei 27 bis 30 Grad maximal. Später werden wir dann auch noch von außen befeuchtet. Gerade in der zweiten Tageshälfte Regen, Gewitter und stellenweise eben auch Starkregen möglich. Der Abend und die Nacht jetzt entspannt, da größtenteils trocken und später Tiefstwerte um 14 Grad.
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1: Sieht ganz gut aus. Paar Reststaus sind noch übrig. Das wäre einmal die A1 Osnabrück Richtung Münster zwischen Greven und Münster Nord, aktuell 2 Kilometer 12 Minuten. Der Rest ist Gekleckere, A2 Dortmund-Hannover zwischen Ostwestfalen-Lippe und Herford-Ost 1 Kilometer 3 Minuten plus und A40 Essen-Dortmund zwischen Dortmund-Barob und Dortmund-Hombruch dichter Verkehr 2 Minütchen. Kommt gut an.
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1: Sebastian Pulli hier und jetzt so kurz vor Schulstart. Sind eigentlich Turnister immer noch wie damals so ein richtig wichtiges Statussymbol auf dem Schulhof? So ein Erstklässler AMG, so eine Rücken-Rolex. Die Kinder mit Scout waren die coolen, mit der Kapuze tief im Gesicht in der letzten Reihe. Und die mit Amigo, die von denen dann in der Pause aufs Maul bekommen haben. Wir gucken gleich mal, wie das denn heute in der Ranzenwelt so aussieht. Und dann gibt's auch ein paar Tipps für den Kauf. Einen schönen Mittwochabend euch mit Leonie.

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0: Oh, aufregend. Nächste Woche erster Schultag für die i-Dötzchen. Sind sie denn schon ausgerüstet mit einem Tornister?
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0: Wenn nicht, wir hätten jetzt noch ein paar Tipps. Es gibt auf TikTok einen Tornister-Experten mit knapp 20.000 Followern, heißt Schulranzentyp, beziehungsweise Peter Emich mit bürgerlichem Namen. Und Kollege Stefan Rejek, du hast ihn mal gefragt nach den aktuellen Tornister-Trends.
2: Also, es gibt da zwei Hauptfaktoren. Erstens die richtige Passform und zweitens natürlich das Aussehen. Aber hier kommt auch schon das erste Problem.
3: Wenn Kindern etwas gefällt, dann ist es automatisch immer bequem. Deswegen raten wir auch immer dazu, dass man den Schulranzen entweder mit einem verdeckten Motiv testet oder mit einem Motiv, das dem Kind garantiert nicht gefällt, um das eben so ein bisschen auszublenden.
2: Und so testet ihr eben, ob der Tornister auch wirklich gut sitzt oder ob dem Kind in dem Moment nur die tolle Prinzessin darauf gefällt.
0: Okay, also Passform ist das Stichwort. Was ist da jetzt genau wichtig? Kein Hohlkreuz oder was?
2: Erstens sollte der über dem Hintern sitzen und dann gibt's noch eine ganz einfache Faustformel.
3: Wir gehen mit der Hand zwischen Rücken und Polster und je weniger Luft da ist, desto besser sitzt der Schulranzen.
2: Und die meisten sind sogar größenverstellbar, passen also auch noch in der vierten Klasse. Ja, und das Design ist auch mittlerweile individuell austauschbar, heißt, es gibt eine Grundfarbe und da kommen dann so Klettpatches mit verschiedenen Motiven drauf. Ja, und wenn die Prinzessin oder der Dino nach einem Jahr nicht mehr gefällt, dann kann man es einfach austauschen gegen was Neues.
0: Ja, wir haben auch auf die Preise geschaut, die beliebtesten Tornister 200 bis 300 Euro, aber dann immerhin auch mit Mäppchen, mit Tonbeutel, dem ganzen Programm. Also viel Erfolg beim Ranzenkauf. Wir hoffen, das Kind hat dann eine Schul- und Berufslaufbahn, mit der es den später refinanzieren kann.
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1: Ich bin Thomas Bleskin. Bundeskanzler Merz will die geplante Rentenreform trotz Widerstands aus der eigenen Partei ohne größere Änderungen durchsetzen. Nach der Kabinettsklausur in Neu-Hardenberg wies er die Forderungen dreier ostdeutscher CDU-Ministerpräsidenten zurück, die abschlagsfreie Frührente nach 45 Beitragsjahren beizubehalten. Gleichzeitig rief Merz alle Menschen in Deutschland zu mehr Optimismus auf.
2: Wir sind und bleiben das Land der Macher und Erfinder, sagt Merz. Und auch mit der Wirtschaft werde es bis Jahresende wieder bergauf gehen, versprach er. Nach dem brütenden Sommer betonte er, er habe auch das Thema Hitzeschutz auf dem Schirm. Mehr Geld dafür will er aber nicht locker machen. Vor einem schwierigen Herbst mit Reformen und Landtagswahlen ging es bei der Klausur vor allem aber auch um eines, gut zu performen, Geschlossenheit zu demonstrieren. Claudia Wächter, Nachrichtenredaktion.
1: Knapp zwei Wochen vor der Landtagswahl in Sachsen-Anhalt hat die AfD laut einer neuen Umfrage ihren Vorsprung auf die CDU vergrößert. Infratest DIMAP sieht die in dem Bundesland als gesichert rechtsextrem eingestufte Partei bei 42%. Die CDU von Ministerpräsident Schulze kommt auf 22%. Die Linke verliert und liegt bei 11%. SPD und Grüne legen jeweils um einen Punkt zu auf 8 bzw. 6%. Am Frankfurter Flughafen sind zwei Beschäftigte an Malaria gestorben. Insgesamt hätten sich 6 Mitarbeiter bei ihrer Arbeit mit der besonders gefährlichen Malaria tropica infiziert, teilte das Gesundheitsamt mit.
3: Mücken aus einem Malaria-Gebiet sollen im Frachtraum oder Gepäck nach Deutschland gekommen sein. Laut Gesundheitsamt waren insgesamt 6 Beschäftigte betroffen, den anderen 4 geht es mittlerweile wieder gut. Dass Malaria-Mücken im Flugzeug oder an einem Flughafen auftauchen, kommt nur sehr selten vor. Deshalb sei das Risiko für Flugreisende gering. Von Mensch zu Mensch ist die Infektion nicht übertragbar und die infizierte Mücke sei wahrscheinlich schon tot, sagen die Behörden. Der Flughafen hat extra Mückenfallen aufgestellt. Die Mücken dort werden jetzt in einem Labor.
1: Der Facebook-Mutterkonzern Meta zahlt in einem US-Verfahren um Social-Media-Sucht bei Kindern knapp 17 Milliarden Dollar. Darauf einigte sich das Unternehmen mit der überwiegenden Mehrheit der US-Bundesstaaten, mehreren Territorien und dem Hauptstadtbezirk Washington. Sie hatten Meta vorgeworfen, Kinder bewusst zu übermäßiger Nutzung von Facebook und Instagram verleitet und Risiken verschwiegen zu haben. Das waren die Nachrichten mit Thomas Bleskin.
0: Das Wetter an Rhein und Erft.
4: Wir empfehlen für morgen eine Kombi aus Flipflops und Friesennerz. Erste Tageshälfte noch mit einem Sonne-Wolken-Mix und warm, 27 bis 30 Grad. Dann gegen Abend aber hier und da nass und eben stellenweise auch Starkregen möglich und Gewitter, je nach Region. Jetzt der Abend und die Nacht weitestgehend trocken, später wird's kühler, 14 Grad der Tiefstwert in der Nacht.
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4: Größtenteils ruhig, 2 so mittelgroße Staus hätten wir. A1 Osnabrück-Münster zwischen Greven und Münster-Nord, 5 Kilometer, 11 Minuten obendrauf. Und A4 Köln-Aachen zwischen Dreieck Köln-Heumar und Köln-Poll, 1 Kilometer, eine Viertelstunde obendrauf. Dann haben wir noch einen ganz kleinen hinten raus, A42 Kamp-Lindfort-Dortmund zwischen Mörs-Nord und Duisburg-Bekerwerth. Dichter Verkehr, das sind 2 Minütchen, eine gute Fahrt.
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4: Sebastian Pulli hier, willkommen in der Traumatherapie für Zeichentrickfans. Mein Gott, was hat uns fertig gemacht damals? Der Tod von Bambis Mutter natürlich. In einem Land vor unserer Zeit. Der Tod von Littlefoots Mutter. In König der Löwen natürlich. Der Tod von Simbas Vater. Oh, Spoilerwarnung übrigens. Warum sterben eigentlich so wahnsinnig viele Eltern in Zeichentrickfilmen? Keine Ahnung. Aber denken wir an die schönen Momente zurück, wie zum Beispiel die Eröffnungsszene von König der Löwen, als wir noch nicht wussten, was da später Schreckliches auf uns zukommen würde. Der ewige Kreis jetzt, Circle of Life, Elton John. Schönen Mittwochabend.

0: Let's go. Shakira und jetzt ganz neue Musik.
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0: Und zwar von She, das ist eine Künstlerin aus München. Was man ihr nicht anhört, ist auch gut, denn sie singt Englisch. Und die liefert eine richtig gute, richtig runde Popnummer ab. Ist tief getaucht in so 80er-Jahre-Vibes, 80er-Synthesizer. Und direkt am Anfang gibt's auch so einen ganz typischen 80er-Gedächtnis-Schlagzeug-Einstieg von so einem, also wahrscheinlich kommt's aus dem Computer, aber in unserem Kopf ist es so ein Riesen-Drumset mit unnötig vielen Trommeln. She, Rain All Over Me. Achtung, 80s-Drums.

0: Taylor Swift. I knew it, I knew you.
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0: Das Wetter an Rhein und Erft.
1: Morgen macht Petrus die Dusche an und zwar je nach Ort auch die gute teure mit dem richtig hohen Wasserdruck. Heißt stellenweise Starkregen möglich, morgen je nach Region Gewitter auch, gerade in der zweiten Tageshälfte. Bis dahin der Tagesstart eher warm, 27 bis 30 Grad morgen, mal Sonne, mal Wolken. Und der Abend jetzt ähnlich entspannt, meistens trocken, später dann Tiefstwerte von 14 Grad in der Nacht.
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1: Zwei Staus übrig, A1 Osnabrück Richtung Münster zwischen Greven und Münster Nord, 2 Kilometer, knappe 10 Minuten. Und A4 Köln-Aachen zwischen Dreieck Köln-Heumer und Köln-Poll, 2 Kilometer, eine Viertelstunde obendrauf, eine gute Fahrt.
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1: Sebastian Pulli hier, willkommen in der kleinen verrauchten Indie-Disco. Erstmal das schöne, rumpelige, kratzige Mr. Know-It-All jetzt von Teddy Swims. Und danach der ewige Nummer 1-Hit in der Indie-Disco, wo die Kajal-Ecke einmal komplett ausrastet. Die Killers, Mr. Brightside, gibt's gleich. Schönen Mittwochabend euch.

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0: Purple Disco Machine und jetzt nochmal neue Musik.
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0: Und zwar von einer der spannendsten deutschen Songwriterinnen. Sie ist damals bekannt geworden mit dieser so bitteren, wie schön und richtig gut beobachteten Textzeile. Achtung.
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0: Das ist ein so starkes Bild, ein Satz, der so viel sagt. Wo Leute, die mal in einer toxischen Beziehung waren, wo sie selbst immer mehr verblasst sind, wahrscheinlich sagen werden, ja, das trifft die Sache und vielleicht auch mich ins Herz. Lea heißt die Songwriterin dahinter und jetzt hat sie eine ganz frische Single raus.
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1: Ich bin Thomas Brockt. Die Zahl der Todesopfer nach der heftigen Sturzflut in einer Gebirgsregion von Nepal ist auf mindestens 157 gestiegen. Das teilte die Polizei des Landes mit. Hunderte Menschen werden noch vermisst, darunter auch Touristen aus Deutschland.
2: Bilder des nepalesischen Fernsehens und Videos in den sozialen Medien zeigten, wie zahlreiche Häuser und Wasserkraftanlagen zerstört, Brücken weggespült und Dörfer und Straßen überflutet wurden. Auch China meldete Tote und Vermisste im Südwesten Tibets. China entsandte demnach zahlreiche Rettungskräfte mit schwerem Gerät in das Gebiet und rief eine erhöhte Katastrophenwarnstufe aus. Unklar war zunächst, was die Sturzflut ausgelöst hat. Nicht ausgeschlossen wurde, dass ein sogenannter Gletscherseeausbruch dazu geführt haben könnte. Dirk Oddadeli.
1: Bundeskanzler Merz will die geplante Rentenreform trotz Widerstands aus der eigenen Partei ohne größere Änderungen durchsetzen. Nach der Kabinettsklausur in Neu-Hardenberg wies er die Forderungen dreier ostdeutscher CDU-Ministerpräsidenten zurück, die abschlagsfreie Frührente nach 45 Beitragsjahren beizubehalten. Ausnahmen stellte er nur für Härtefälle in Aussicht. Mecklenburg-Vorpommerns Ministerpräsidentin Schwesig widersprach und betonte, der Kanzler entscheide über die Reform nicht allein. Angesichts des Spardrucks bei Volkswagen soll es auch im Management spürbare Einschnitte geben. Man schaue dort genau hin und baue ein Viertel der Stellen ab. Das sagte Konzernchef Blume bei einer Betriebsversammlung in Emden.
3: In Emden begründete Blume den Sparkurs vor allem mit dem hohen finanziellen Aufwand. Die Arbeitskosten seien mehr als doppelt so hoch wie an vergleichbaren europäischen Standorten. Auch die Fabrikkosten lägen deutlich höher. Werksschließungen wolle man zwar vermeiden, entschieden sei aber noch nichts. In Zwickau demonstrierten unterdessen Beschäftigte von VW und Zulieferern für die Zukunft des Werks. Der Betriebsrat wirft Blume vor, die Belegschaften über seine Pläne nicht ausreichend zu informieren. Thomas Bleski, Nachrichtenredaktion.
1: Der britische Schauspieler Tim Curry ist im Alter von 80 Jahren gestorben. Das berichten mehrere Medien unter Berufung auf seine Managerin. Weltweit bekannt wurde Curry als Frankenfurter in der Rocky Horror Picture Show. Daneben spielte er in mehr als 30 Filmen, häufig Bösewichte, und feierte auch am Broadway Erfolge. Nach einem Schlaganfall 2012 war Curry teilweise gelähmt, arbeitete aber weiter als Sprecher. Und das waren die Nachrichten mit Thomas Brockt.
0: Das Wetter an Rhein und Erft.
4: Morgen gießt Petrus wieder die Blumen. Je nach Region eher mit Gießkanne oder Wasserwerfer. Sprich, stellenweise ist Starkregen möglich. Aber das alles eher in der zweiten Tageshälfte. Davor noch entspannten Sonne-Wolken-Mix und ziemlich warm. 27 bis 30 Grad. Jetzt der Abend und die Nacht auch noch größtenteils trocken. Da kriegen wir später Tiefstwerte von 14 Grad.
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4: Drei Staus hätten wir noch. A1 Osnabrück Richtung Münster zwischen Greven und Münster Nord. 1 Kilometer, 3 Minuten. A4 Köln Richtung Aachen, da müsst ihr ein bisschen länger stehen. Zwischen Dreieck Köln-Heuma und Kreuz Köln-Süd 3 Kilometer, 25 Minuten plus. Und eine Kleinigkeit auf der A562 Bonn-Ost Richtung Bonn-Rheinaue. Zwischen Anschluss Oberkasseler Straße und Bonn-Ramersdorf. Bisschen dichterer Verkehr, 2 Minütchen obendrauf seid ihr durch. Eine gute Fahrt.
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4: Sebastian Pulli hier und für alle, die jetzt schon am Ende der Ferien wieder tief im Hamsterrad feststecken, entschleunigte Musik, ein Lied, das sich richtig Zeit lässt. Feels Like I'm Falling in Love von Coldplay. Es dümpelt so den Großteil seiner Spielzeit vor sich hin, als würde es sagen, dann macht halt Instagram auf so lang. Ist mir egal, wenn ihr ohne Reize nicht könnt. So, aber dann am Ende, dann explodiert's in epischem, großen orchestralen Sound und der mittelbeeindruckenden Textzeile Alalalala, Lodi Ho. Coldplay gibt's gleich. Er hier, er kommt erstmal schneller zur Sache. Michael Schulte, Fein.

0: keiner macht mehr Musik wie er, was wahnsinnig, wahnsinnig schade ist. Meat Loaf hier bei uns.
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0: Bravo! Denn die Zeitschrift mit diesem Namen wird heute 70 Jahre alt. Das erste Mal rausgekommen ist die Bravo im Jahr 1956. Auf dem Cover damals Marilyn Monroe. Und hat gekostet 50 Pfennig. Die hat er hier gerade noch so zusammenbekommen.
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3: Die Bravo gibt's schon 70 Jahre, aber nicht mit den Nucky Dice und so. Nee, früher war die Bravo eher sowas wie die Gala oder Bunte. Bisschen Promi-Tratsch, Kinoprogramm, Schlager. Dr. Sommer hatte damals nicht mal Abi. Das kam alles erst später. Kelly Photo Love Story, Comic für alle mit Hormonüberschuss, Marvel für Pubertierende. In der Renaissance hatten sie Shakespeare, Romeo, Julia. Wie hat neben das? Ein Drama in 20 Bildern. Oder das Doppelseitenposter in der Mitte. Um das unbeschadet aus dem Heft zu kriegen, habe ich mit chirurgischer Präzision die Tackernadeln aufgemacht. Nie habe ich mir mehr bei irgendwas Mühe gegeben. Tupac, Britney Spears, Oli P., alle hingen sie bei mir an der Wand. Und für alles, was du Mama und Papa nicht fragen wolltest, gab's eben Doc Sommer und sein Team. Klar, man wurde durch die Bravo-Lesen jetzt nicht komplett aufgeklärt, aber du wusstest schon mal grob, was wohin gehört. Und immer dran denken, das italienische Wort Bravo stammt von der Zeitung ab. Ja, weil die das Blatt so toll fanden. Also, glaube ich.
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0: Robin Schulz und Watermatt. Take it slow, Bullet.
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0: Das Wetter an Rhein und Erft.
1: Morgen wärmster Tag der Woche, 27 bis 30 Grad maximal. Dazu mal Sonne, mal Wolken. Hinten raus gibt's dann aber auch eine kalte Dusche. Also im späteren Tagesverlauf Regen und Starkregen. Teilweise auch Gewitter möglich, je nachdem, wo ihr seid. Der Abend jetzt relativ entspannt, da größtenteils trocken. Und in der Nacht landen wir dann später bei 14 Grad als Tiefstwert.
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1: Einen Stau haben wir aktuell nur, der ist leider eine Ecke länger. A4 Köln Richtung Aachen zwischen Dreieck Köln-Heumar und Kreuz Köln-Süd. 3 Kilometer, eine halbe Stunde plus. Haltet durch, gute Fahrt.
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1: Sebastian Pulli hier, ja schon spät. Und Justin Bieber klingt auch ganz müde. Haucht hier schön die Worte ins Mikrofon, als wird er gleich vom Sofa rutschen. Ganz bemerkenswerter, minimalistischer Song damals von ihm. Mit dieser schönen Schläfrigkeit drin. Love yourself jetzt. Schönen Rest Mittwoch. Kommt gut durch die Nacht.
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0: Eagle Eye Cherry bei uns und heute ist ein wichtiger Feiertag, der Tag des Klopapiers. Also vielleicht einfach mal ein Blättchen mehr gönnen.
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0: Wir Deutschen ja schon das Klopapiervolk, ne? Häkelrolle auf der Armatur, der Flachspüler, also dieses Stufenklo, eine deutsche Erfindung. Wir fluchen sogar in dem Bereich, ne? Das Wort, verzeiht es mir bitte, zu Anschauungszwecken, scheiße, büsch, kack, ne? Kollege Kevin Zimmer. Gucken wir aber doch mal in die anderen Länder, wie es da aussieht.
2: Absolut. Die Amerikaner zum Beispiel sind totale Knüller. Ich meine jetzt wegen des Toilettenpapiers. Die falten nämlich nicht, die machen einfach einen Ball daraus. Das Papier dort ist aber auch viel glatter, muss man sagen. Also die brauchen dieses Knüllen, damit es, ich sag mal, rutschfester wird, damit die beim Hintern abwischen nicht abrutschen. In Frankreich dagegen zieht man oft lose gefaltete Einzelblätter aus der Wand, so ein bisschen wie bei Taschentüchern, dann werden die erst entfaltet. Ja, der feine Franzose, oh lala. Und wenn du richtig protzen willst, dann fährst du nach Australien, da gibt es das teuerste Toilettenpapier der Welt. Eine Rolle aus 22 Karat Gold kostet schlappe 1 Million Euro. Ich sag mal so, wenn du das verwendest, spülst du am Ende nicht mehr ab.
0: Ja, aus Scheiße Gold machen. Naja, da war das Wort wieder. Du hattest noch eine spannende Erkenntnis von deinen Reisen in Sachen Klopapier.
2: Richtig. Klopapier ist gar nicht so verbreitet auf der Welt. Fast 3/4 der Menschheit nutzt überhaupt gar kein Klopapier. In Indien, Nordafrika oder im Nahen Osten reinigt man sich traditionell nur mit Wasser, entweder mit einem Krug oder mit einem extra Schlauch. Und die Japaner, das wissen wir ja fast alle, die haben es perfektioniert. Da ist das Klo ein Hightech-Roboter mit eingebauter Warmwasserdusche, Föhn und beheizten Sitz. Dagegen leben wir hier noch in der Steinzeit.
0: Es muss sie doch völlig fertig machen, wenn die herkommen und kriegen nur so pisselige, trockene Tücher. Naja, schönen Resttag des Klopapiers noch und euch gut wisch.
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1: Ich bin Thomas Brock. Bundeskanzler Merz will die Rentenreform wie geplant umsetzen, trotz heftiger Kritik einiger CDU-Regierungschefs im Osten. Nach der Kabinettsklausur in Neu-Hardenberg hat Merz gleichzeitig alle zu mehr Zuversicht und Optimismus aufgerufen. Weit verbreiteter Missmut lähme unser Land.
2: Positive Signale sieht Merz bereits. Die Wirtschaft wachse nämlich wieder. Auf jeden Fall will die Regierung ihr Reformpaket durchziehen. Ein Machtwort gab's nicht nur im Rentenstreit. Auch eine Zuckersteuer auf Zero-Getränke soll's nicht geben. Aber auch nicht mehr Geld für Hitzeschutz. Tatkraft, Geschlossenheit und gute Laune demonstriert die Koalition. Denn deren Umfragewerte sind weiter im Keller. Claudia Wächter, Nachrichtenredaktion.
1: Die Zahl der Todesopfer nach der heftigen Sturzflut in einer Gebirgsregion von Nepal ist auf mindestens 157 gestiegen. Hunderte Menschen werden noch vermisst, darunter auch Touristen aus Deutschland. Die Wasser- und Schlammmassen richteten große Zerstörungen in Orten entlang eines Flusses an, der im Hochland von Tibet entspringt und die nepalesische Provinz Bagmati durchfließt. Auch in China kamen Menschen ums Leben. Die genaue Ursache für die Sturzflut ist noch unklar. Zwei Beschäftigte am Frankfurter Flughafen sind an den Folgen einer Malariaerkrankung gestorben. Der erste Todesfall ereignete sich schon Anfang Juli. Den zweiten hat der Flughafenbetreiber Fraport nun bekannt gegeben.
3: Mücken aus einem Malariagebiet sollen im Frachtraum oder Gepäck nach Deutschland gekommen sein. Laut Gesundheitsamt waren insgesamt 6 Beschäftigte betroffen, den anderen 4 geht es mittlerweile wieder gut. Dass Malariamücken im Flugzeug oder an einem Flughafen auftauchen, kommt nur sehr selten vor. Deshalb sei das Risiko für Flugreisende gering. Von Mensch zu Mensch ist die Infektion nicht übertragbar und die infizierte Mücke sei wahrscheinlich schon tot, sagen die Behörden. Thomas Bremser, Nachrichtenredaktion.
1: Der Facebook-Mutterkonzern Meta zahlt in einem US-Verfahren um Social-Media-Sucht bei Kindern knapp 17 Milliarden Dollar. Darauf einigte sich das Unternehmen mit der überwiegenden Mehrheit der US-Bundesstaaten, mehreren Territorien und dem Hauptstadtbezirk Washington. Sie hatten Meta vorgeworfen, Kinder bewusst zu übermäßiger Nutzung von Facebook und Instagram verleitet und Risiken verschwiegen zu haben. Und das waren die Nachrichten mit Thomas Brockt.
0: Das Wetter an Rhein und Erft.
4: Morgen maximal 27 bis 30 Grad. Das ist nach dem Hitzebootcamp dieses Sommers nix. Dazu mal Sonne, mal Wolken in der ersten Tageshälfte. Ein bisschen herausfordernder, vielleicht der mögliche Starkregen. Später wird hier und da mal nass, stellenweise eben auch mal heftiger. Und Gewitter sind auch möglich. Der Abend und die Nacht jetzt relativ entspannt, größtenteils trocken. Und später Tiefstwerte um 14 Grad.
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4: Bisschen was ist noch los. A3 Köln Richtung Frankfurt zwischen Kreuzborn-Siegburg und Bad Honnef-Linz. Da haben wir 3 Kilometer Stau, sind aber nur 7 Minuten plus. Und die A4 Köln Richtung Aachen zwischen Dreieck Köln-Holmar und Kreuz Köln-Süd. 4 Kilometer, 22 Minuten. Gute Fahrt, kommt gut an.
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4: Sebastian Pulli hier, Schultüte, lange her. Die wurden dann im späteren Verlauf der Schulzeit nur noch heimlich hinter der Turnhalle geraucht. Aber einige E-Dötzchen NRW-weit dürfen sich ja freuen auf ihre allererste Schultüte. Und wir gucken gleich mal, was in euren damals so drin war. Kommt gut durch die Nacht mit Schaum.

0: Erster Schultag, damals vielleicht geweint vor Überforderung, aber dafür auch gefreut wie ein Honigkuchenpferd über die Schultüte.
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0: Ja, nächste Woche ist soweit Einschulung. Könnt ihr euch erinnern, was hattet ihr damals in der Schultüte?
2: Stifte, Radiergummis, Schokolade. Und dann gab es tatsächlich Spielzeug.
3: Süßigkeiten, ein bisschen Spielzeug, Schulbedarf.
2: Ich hatte ein Pferd drauf. So typisch Mädchen.
4: Ja, Transformers.
5: Weißt du, wie deine Schultüte aussieht?
6: Sag mal, Regenbogen.
7: Regenbogen.
8: Schreibutensilien, Block. Und ich glaube, ein Gutschein mit der Oma nach Fort Fun oder so.
0: Ja, Ruhrpott ist bodenständig. Da machen wir nicht so Luxus-Hackmack wie Phantasialand. Da geht's mit der Oma in den hemdsärmeligen Arbeiterklassen-Vergnügungspark Fort Fun. Ja, vielen Dank für eure Geschichten und einen schönen ersten Schultag schon mal auf Vorrat. Die Hooters jetzt, Johnny B. Kommt gut durch die Nacht.

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0: Das Wetter an Rhein und Erft.
1: Morgen bei einem Sonne-Wolken-Mix gemäßigtes Schwitzen bei 27 bis 30 Grad maximal. Später werden wir dann auch noch von außen befeuchtet. Gerade in der zweiten Tageshälfte Regen, Gewitter und stellenweise eben auch Starkregen möglich. Der Abend und die Nacht jetzt entspannt, da größtenteils trocken und später Tiefstwerte um 14 Grad.
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1: Ein Stau übrig auf der A4 Köln Richtung Aachen zwischen Dreieck Köln-Holmar und Kreuz Köln-Süd. 4 Kilometer sind 22 Minuten obendrauf. Kommt gut an.
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1: Sebastian Bulli hier, der Song, der jetzt kommt, der heißt zwar Mach das Licht aus, Turn the Lights Off. Ironischerweise geht aber mit den ersten harten Anschlägen auf dem Synthesizer die komplette Festbeleuchtung an. Der glitzert, der funkelt, der strahlt im Sound, da geht die Sonne direkt wieder auf. Kato and John, Turn the Lights Off. Kommt gut durch die Nacht.

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0: Ach, was war's wieder toll im Urlaub. 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
3: Ja, nee, ist klar.
4: Geht's euch eigentlich auch so? Also, ich könnte schon wieder. Ja, das ist jetzt auch der beste Zeitpunkt, es zu tun. Ja, ganz ungeniert. Mein Gott, ist doch nichts dabei. Das machen die anderen doch auch. Jetzt den Sommerurlaub 2027 buchen. Ihr seht, wie lange willst du noch warten? Bis alles wieder ausgebucht ist? Ich war gestern im Netto. Knaller Angebot. 2 Wochen türkische Riviera, 3 Sterne plus, all inclusive, Getränke Fletcher und drin, mit landestypischen Cocktails und Longdrinks. Ja, jetzt haltet euch fest, für 2 Personen, 3,99 inklusive Flug und Transfer. So, und jetzt kommt ihr. Ja, da muss man doch zuschlagen. Zu Hause bleiben wäre teurer. Wirklich, sein Sparfuchs bucht den nächsten Sommerurlaub jetzt noch, bevor du die Reklamationsmail vom diesjährigen Sommerurlaub abschickst. So bleibst du im Urlaubsfeeling und entgehst der Inflation. Ey, wie geil ist das denn? Das sind, rechne mal nach, pro Person gerade mal 14,28 Euro. Flug schon drin. Dafür kriegst du zu Hause gerade mal einen Schnitzel mit Pommes und Mayo. Ja, oder 2 Flaschen Küstennebel aus dem Trinkgut.
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1: Ich bin Thomas Rockt. Bundeskanzler Merz hat zu mehr Optimismus und Zuversicht aufgerufen. Nach der Kabinettsklausur in Brandenburg habe die Regierung ein Zukunftsbild für Deutschland entworfen. Merz forderte, den weit verbreiteten Missmut abzuschütteln, der das Land seit langem lähme.
2: Wir sind und bleiben das Land der Macher und Erfinder, sagt Merz. Und auch mit der Wirtschaft werde es bis Jahresende wieder bergauf gehen, versprach er. Nach dem brütenden Sommer betonte er, er habe auch das Thema Hitzeschutz auf dem Schirm. Mehr Geld dafür will er aber nicht locker machen. Vor einem schwierigen Herbst mit Reformen und Landtagswahlen ging es bei der Klausur vor allem aber auch um eines: gut zu performen, Geschlossenheit zu demonstrieren. Claudia Wächter, Nachrichtenredaktion.
1: Eine heftige Sturzflut in der Grenzregion zwischen Nepal und China hat zahlreiche Menschen getötet und verheerende Schäden angerichtet. Die Zahl der Todesopfer in der Gebirgsregion in Nepal ist auf mindestens 157 gestiegen. China meldete für sich eine Zahl von mindestens 3 Toten. Hunderte Menschen werden noch vermisst, darunter auch Touristen aus Deutschland. Die genaue Ursache für die Sturzflut ist noch unklar. Die geplante Zuckersteuer soll nicht auf zuckerfreie Light- und Zero-Getränke ausgeweitet werden. Das hat Finanzminister Klingbeil klargestellt. Er reagierte damit auf ein bekannt gewordenes Papier aus seinem Ministerium.
3: Die Steuer auf gezuckerte Getränke soll im nächsten Jahr kommen. In Großbritannien gibt es sie bereits. Damit sollen vor allem Kinder vor Produkten geschützt werden, die der Gesundheit schaden. Wie genau die Steuer umgesetzt wird, beraten gerade die Ministerien. Hier soll es auch keine Denkverbote geben, sagt Finanzminister Klingbeil. Doch die Idee, auch Zero-Getränke oder Hafermilch zu besteuern, werde er nicht umsetzen. Die Union ist generell skeptisch, wird die Zuckersteuer aber wohl mittragen. Thomas Bremser, Redaktion.
1: Der frühere Tatortkommissar Andreas Hoppe ist im Alter von 66 Jahren gestorben. Nach Angaben seiner Agentur starb der Schauspieler bereits am 17. August unerwartet. Hoppe spielte von 1996 bis 2018 den Kommissar Mario Kopper im Ludwigshafener Tatort und war in 57 Folgen an der Seite von Ulrike Volkerts zu sehen. Volkerts zeigte sich tief erschüttert und erinnerte an ihre jahrzehntelange Zusammenarbeit und Freundschaft.
0: Das Wetter an Rhein und Erft.
4: 18 bis 15 Grad bekommen wir jetzt in der Nacht. Dazu sind ein paar Wolken unterwegs. Es ist aber meist trocken. Tagsüber heute dann erstmal noch freundlich. Im Tagesverlauf zieht es sich dann zu. Da kann es auch teils kräftige Gewitter mit Starkregen geben bis 29 Grad. Ja, und am Freitag wechselhaft. Teils Gewitter mit Starkregen und Hagel möglich bis 25 Grad.
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5: A4 Köln-Aachen. Zwischen Kreuz Köln-Gremberg und Kreuz Köln Süd 3 Kilometer Stau. Wir wünschen allen unterwegs gute Fahrt.
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4: Ich weiß noch, mein Schulranzen damals in der Grundschule. Der war so gelb und orange mit Schmetterlingen drauf, so ein viereckiger Klotz, ich fand den mega geil. Später hatte ich dann wie alle so einen Eastpak-Rucksack, ne, weißt du, den man so ganz weit nach unten gestellt hat, dass der so bis unter den Hintern runterhing. Ja, ich war dabei. So, und wie sieht das eigentlich heute aus? Was gibt es da alles so für Schulranzen und worauf muss ich eigentlich achten, wenn ich irgendwie meinem Kind so ein Teil kaufen will? Das klären wir gleich mal hier bei uns. Wir haben nämlich eine große Themenwoche aktuell. Unsere Schulwoche, da dreht sich alles rund um das Thema Schule.
6: Die

0: krass, ne? Nächste Woche geht's schon wieder los. Das neue Schuljahr startet. Und für einige Kiddies, ja auch tatsächlich zum ersten Mal, für unsere i-Dötzchen ist der Tag ja wirklich nochmal ganz anders aufregend. Ne? Neue Leute, Schultüte und natürlich ein niegelnagelneuer Schulranzen. Mittlerweile ist das ja ein Riesen-Business geworden. Auf TikTok gibt es sogar einen Tornister-Experten mit aufgepasst fast 20.000 Followern. Schulranzen-Typ heißt der und sein richtiger Name ist Peter Emig. Und der Kollege Stefan Rejek ist hier. Du hast mit Peter gesprochen. Worauf muss ich denn achten? Was hat er so erzählt, wenn ich einen Schulranzen kaufen will?
1: Also, es gibt da zwei Hauptfaktoren. Erstens die richtige Passform und zweitens natürlich das Aussehen. Aber hier kommt auch schon das erste Problem.
2: Wenn Kindern etwas gefällt, dann ist es automatisch immer bequem. Deswegen raten wir auch immer dazu, dass man den Schulranzen entweder mit einem verdeckten Motiv testet oder mit einem Motiv, das dem Kind garantiert nicht gefällt, um das eben so ein bisschen auszublenden.
1: Und so testet ihr eben, ob der Tornister auch wirklich gut sitzt oder ob dem Kind in dem Moment nur die tolle Prinzessin darauf gefällt.
0: Okay, und wie teste ich die Passform jetzt genau? Also, es kann ja nicht jedes Kind zuverlässig einfach so sagen, dass das passt oder nicht, oder?
1: Erstens sollte der über dem Hintern sitzen und dann gibt's noch eine ganz einfache Faustformel.
2: Wir gehen mit der Hand zwischen Rücken und Polster und je weniger Luft da ist, desto besser sitzt der Schulranzen.
1: Und die meisten sind sogar größenverstellbar, passen also auch noch in der vierten Klasse. Ja, und das Design ist auch mittlerweile individuell austauschbar, heißt, es gibt eine Grundfarbe und da kommen dann so Klettpatches mit verschiedenen Motiven drauf. Ja, und wenn die Prinzessin oder der Dino nach einem Jahr nicht mehr gefällt, dann kann man es einfach austauschen gegen was Neues.
0: Okay, das finde ich richtig cool. Aber jetzt mal... Also das klingt ja alles schon hervorragend, ne? Deswegen komm, stellen wir die Kostenfrage. Was kostet so ein Teil heutzutage?
1: Also ich muss sagen, ich habe wirklich kurz gestutzt. Die beliebtesten kosten nämlich so zwischen 200 und 300 Euro. Aber da ist dann auch wirklich alles dabei. Also Mäppchen, Turnbeutel und zwei von diesen Klettpatches. Ja, und die meisten Marken geben dir dann auch noch 4 Jahre Garantie.
0: Danke, Stefan. Also nochmal zum Mitschreiben. Richtige Passform ist wichtig, ne? Am besten abgedeckt testen und den Look am Ende wirklich vom Kind aussuchen lassen. So, wisst ihr Bescheid? Wir befinden uns in unserer Themenwoche. Wir klären ganz viele Themen rund um die Schule. Hört ihr alles diese Woche hier bei uns.
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0: Das Wetter an Rhein und Erft.
1: Da ziehen zwar ein paar Wolken durch heute Nacht, es bleibt aber meist trocken bei 18 bis 15 Grad. Tagsüber heute dann erst noch schön und trocken, dann kommen mehr Wolken dazu, die können auch Gewitter mit Starkregen bringen, zumindest stellenweise. Bis 29 Grad sind drin, Freitag eher uselig. Viele Wolken, stellenweise Schauer oder einzelne Gewitter mit Starkregen möglich bis 25 Grad.
0: NRW Verkehr, euer KI-Navigator, aktuell und schnell.
2: A40 Dortmund-Essen zwischen Dortmund-Hombruch und Dortmund-Barob. 1 Kilometer Stau. Wir wünschen allen unterwegs gute Fahrt.
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1: Eine schöne Nacht mit uns. Hallo zusammen an diesem sehr, sehr, sehr frühen Donnerstag. Wir schaukeln diese Nacht zusammen. Jetzt mit Mucke für euch von den Red Hot Chili Peppers. Die halten uns wach. Das ist Can't Stop.

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0: Komm, jetzt mal so von den etwas Älteren unter uns, ne? Jetzt mal die Frage, wir hatten doch wohl alle schon mal so eine Bravo in der Hand früher, oder? Also bei mir im Zimmer damals war die Wand voll mit Backstreet Boys Postern daraus. Comedian Hannes Höfer gratuliert zum 70. Geburtstag der Bravo, der war ja gestern.
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2: Die Bravo gibt's schon 70 Jahre, aber nicht mit den Nucky Dice und so. Nee, früher war die Bravo eher sowas wie die Gala oder Bunte. Bisschen Promi-Tratsch, Kinoprogramm, Schlager. Dr. Sommer hatte damals nicht mal Abi. Das kam alles erst später. Kelly Photo Love Story, Comic für alle mit Hormonüberschuss, Marvel für Pubertierende. In der Renaissance hatten sie Shakespeare, Romeo, Julia. Wie hat neben das? Ein Drama in 20 Bildern. Oder das Doppelseitenposter in der Mitte. Um das unbeschadet aus dem Heft zu kriegen, habe ich mit chirurgischer Präzision die Tackernadeln aufgemacht. Nie habe ich mir mehr bei irgendwas Mühe gegeben. Tupac, Britney Spears, Oli P., alle hingen sie bei mir an der Wand. Und für alles, was du Mama und Papa nicht fragen wolltest, gab's eben Doc Sommer und sein Team. Klar, man wurde durch die Bravo-Lesen jetzt nicht komplett aufgeklärt, aber du wusstest schon mal grob, was wohin gehört. Und immer dran denken, das italienische Wort Bravo stammt von der Zeitung ab.

0: Ja, weil die das Blatt so toll fanden. Also, glaube ich.
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1: Ich bin Thomas Brockt. Die Zahl der Todesopfer nach der heftigen Sturzflut in einer Gebirgsregion von Nepal ist auf mindestens 157 gestiegen. Das teilte die Polizei des Landes mit. Hunderte Menschen werden noch vermisst, darunter auch Touristen aus Deutschland.
2: Bilder des nepalesischen Fernsehens und Videos in den sozialen Medien zeigten, wie zahlreiche Häuser und Wasserkraftanlagen zerstört, Brücken weggespült und Dörfer und Straßen überflutet wurden. Auch China meldete Tote und Vermisste im Südwesten Tibets. China entsandte demnach zahlreiche Rettungskräfte mit schwerem Gerät in das Gebiet und rief eine erhöhte Katastrophenwarnstufe aus. Unklar war zunächst, was die Sturzflut ausgelöst hat. Nicht ausgeschlossen wurde, dass ein sogenannter Gletscherseeausbruch dazu geführt haben könnte. Dirk Oddadeli.
1: Bundeskanzler Merz will die geplante Rentenreform trotz Widerstands aus der eigenen Partei ohne größere Änderungen durchsetzen. Nach der Kabinettsklausur in Neu-Hardenberg wies er die Forderungen dreier ostdeutscher CDU-Ministerpräsidenten zurück, die abschlagsfreie Frührente nach 45 Beitragsjahren beizubehalten. Ausnahmen stellte er nur für Härtefälle in Aussicht. Mecklenburg-Vorpommerns Ministerpräsidentin Schwesig widersprach und betonte, der Kanzler entscheide über die Reform nicht allein. Angesichts des Spardrucks bei Volkswagen soll es auch im Management spürbare Einschnitte geben. Man schaue dort genau hin und baue ein Viertel der Stellen ab. Das sagte Konzernchef Blume bei einer Betriebsversammlung in Emden.
3: In Emden begründete Blume den Sparkurs vor allem mit dem hohen finanziellen Aufwand. Die Arbeitskosten seien mehr als doppelt so hoch wie an vergleichbaren europäischen Standorten. Auch die Fabrikkosten lägen deutlich höher. Werksschließungen wolle man zwar vermeiden, entschieden sei aber noch nichts. In Zwickau demonstrierten unterdessen Beschäftigte von VW und Zulieferern für die Zukunft des Werks. Der Betriebsrat wirft Blume vor, die Belegschaften über seine Pläne nicht ausreichend zu informieren. Thomas Bleski, Nachrichtenredaktion.
1: Der britische Schauspieler Tim Curry ist im Alter von 80 Jahren gestorben. Das berichten mehrere Medien unter Berufung auf seine Managerin. Weltweit bekannt wurde Curry als Frankenfurter in der Rocky Horror Picture Show. Daneben spielte er in mehr als 30 Filmen, häufig Bösewichte, und feierte auch am Broadway Erfolge. Nach einem Schlaganfall 2012 war Curry teilweise gelähmt, arbeitete aber weiter als Sprecher.
0: Das Wetter an Rhein und Erft.
4: Kein Regen in Sicht in der Nacht und in den frühen Morgenstunden. 18 bis 15 Grad sind drin. Tagsüber ist es heute dann erstmal trocken und heiter. Dann kommen Schauer auf. Teils sind auch Gewitter möglich bis 29 Grad. Freitag bis 25 Grad. Dazu viele Wolken und zeitweise Schauer oder Gewitter möglich.
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5: A40 Dortmund-Essen zwischen Dortmund-Hombruch und Dortmund-Barob. 1 Kilometer Stau. Wir wünschen allen unterwegs gute Fahrt.
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4: Hallo zusammen, der Donnerstag ist noch schweinefrüh. Wir gehen es hier deswegen sehr, sehr, sehr langsam an. Jetzt mit ganz viel Musik für euch. Zum Beispiel mit diesem Song hier. Self-Aware, Tampa City. Schöne Nacht mit uns.

0: Da bin ich mal gespannt, ob einige von euch viereckige Augen bekommen oder ob ihr eure Finger noch spürt. Seit gestern läuft die Gamescom bei uns in NRW in Köln und es wird gedaddelt und gezockt. Die nach eigenen Angaben weltgrößte Computerspielmesse in Köln präsentiert eben die neuesten Computervideospiele. Und wir haben uns gefragt, wie alt sind die Gamer denn eigentlich da so vor Ort? Ziemlich jung, oder? Die Aufgabe für unseren Reporter Dominik Becker war, finde da die ältere Generation.
1: Also eins schon mal vorweg, die ältere Generation hier auf der Gamescom zu finden, das ist gar nicht so einfach. Wie alt seid ihr?
2: 23.
1: Wie alt bist du?
2: 20.
1: Wie alt bist du?
2: 20.
1: 20. Ich suche die älteren Gamer.
2: Das ist eine gute Frage, wo die sind. Also meine Omi spielt auch an ihrem Laptop, aber er ist so Mahjong.
1: Also meinst du, vielleicht ist so eine Megamesse für die dann nichts, oder?
2: Nee, mit dem ganzen durchgequetscht. Mittwoch, Donnerstag geht ja noch, aber ab Freitag, Samstag ist keine Chance mehr. Für ältere Leute, es gibt kaum Sitzmöglichkeiten.
1: Die Frage ist ja, gibt es diese ältere Gamer-Generation überhaupt und ist die auch hier auf der Gamescom? Wie alt seid ihr?
3: 35.
4: 39.
5: 41.
1: Ihr seid bislang die ältesten Gamer, die ich getroffen habe. Gibt es noch ältere? Ich finde sie nicht.
6: Sicherlich schon, ja. Bin ich mir sicher.
5: Ja, würde ich schon sagen.
4: Denke ich genug, ja.
1: Fühlt man sich eigentlich irgendwann zu alt oder ist so Videospiele geht eigentlich immer von 20 bis 60?
4: Ach, das geht eigentlich immer. Bei den ganzen Genren, die es eigentlich gibt, ist eigentlich für jedes alte Klasse was dabei.
1: Machen die Finger noch mit?
6: Ja, ohne Probleme. Ja, es gibt schon mal Momente, wo man schon merkt, dass man älter wird, aber ich würde schon sagen, dass da keine Grenzen nach oben.
1: Ich habe mich beim Chef der Gamescom, das ist Felix Falk, ich habe mich nochmal rückversichert, der sagt, ja, diese ältere Generation unter den Gamern, es gibt sie.
7: 6 von 10 Deutschen spielen, und zwar Männer wie Frauen und Alte wie Junge. Gerade hier auf der Gamescom sehen wir zum Beispiel im Retro-Bereich, also die Konsolen, die Spiele von früher, da sehen wir ganz viele Eltern, die ihren Kindern erzählen, wie sie damals gespielt haben. Und natürlich auch Seniorinnen und Senioren, also eine große Vielfalt.
1: Also Retro-Area hier auf der Gamescom war ich noch nicht. Gehe ich aber hin.
0: Also der Kollege Dominik Becker war gestern auf der Gamescom und er wird auch weiterhin suchen nach der älteren Generation. Also gib nicht auf, Dominik. Viel Glück.
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0: Das Wetter an Rhein und Erft.
1: 18 bis 15 Grad bekommen wir jetzt in der Nacht. Dazu sind ein paar Wolken unterwegs. Es ist aber meist trocken. Tagsüber heute dann erstmal noch freundlich. Im Tagesverlauf zieht es sich dann zu. Da kann es auch teils kräftige Gewitter mit Starkregen geben bis 29 Grad. Ja, und am Freitag wechselhaft. Teils Gewitter mit Starkregen und Hagel möglich bis 25 Grad.
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2: A4 Köln-Aachen zwischen Köln-Poll und Kreuz Köln-Süd. 1 Kilometer Stau. Und A40 Essen-Dortmund zwischen Dortmund-Barup und Dortmund-Hombruch. 1 Kilometer stockender Verkehr. Wir wünschen allen unterwegs gute Fahrt.
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1: Hallo zusammen. Frage. Ich misste gerade aus in meiner Wohnung, ja? Passiert euch das dann auch, dass ihr dann mit dem Ziel auszumisten euer Wohnzimmerregal in Angriff nehmt und dann findet ihr euch aber Stunden später auf dem Boden liegend wieder, während ihr in alten Tagebüchern von euch schmökert? Passiert euch nie? Nee, mir auch nicht. Ausmisten, ne? Ausmisten ist doch auch bloß was für Leute, die einfach kein Tetris können.

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3: Ich bin letztens im Lidl gewesen, aber aus Versehen veganen Fleischsalat in meinen Einkaufswagen gelegt. Veganer Fleischsalat, alleine das Wort. Wer macht hier die Comedy, oder? Ich hätte das nicht gemerkt. Bis irgendwann so eine Frau auf mich zukam. Ach, Frau. Model. Ja, so ein Scheidungsgrund auf High Heels. Kommt auf mich zu und sagt, ey, du hast auch den veganen Fleischsalat gekauft. Ich sag, was hab ich? Du, der ist total lecker, ist meine Lieblingsmarke. Du, und wenn du dann noch so eine Aubergine dazu brätst, weißt du was, du bist aber WhatsApp, gib mir mal deine Nummer, ich schick dir mein Rezept. Nee, schick du mir mal über WhatsApp eine Aubergine. Mach.
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